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1: Dermot Kennedy, Funeral.

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1: Kurz vor 3:30, ich bin Dirk Justes. Sachsens Wirtschaftsminister Dirk Panther will der nächste Oberbürgermeister von Leipzig werden. Der SPD-Vorstand will ihn bei der Wahl im Februar ins Rennen schicken. Am Abend wurde er offiziell nominiert. Sein Parteikollege Burkhard Jung tritt nach 3 Amtszeiten nicht mehr an. Im Prozess um einen geplanten Anschlag auf ein Taylor Swift-Konzert in Wien ist der Angeklagte zu einer langen Haftstrafe verurteilt worden. Der 21-Jährige muss 15 Jahre hinter Gitter. Der Islamist hatte die Pläne gestanden. Er wollte im August 2024 viele Fans des US-Superstars töten. Die USA und der Iran wollen offenbar die Waffenruhe verlängern. Außerdem habe man sich auf einen Rahmen für neue Verhandlungen geeinigt. Auch über das Atomprogramm heißt es aus US-Kreisen. Und der Iran soll die Straße von Hormuz binnen 30 Tagen freigeben. Teheran wies eine Einigung zurück. Der Tankrabatt läuft wohl wie geplant Ende Juni aus. Bundesverkehrsminister Schnieder hat die Hoffnung auf eine Verlängerung jetzt gedämpft. Er sagte dem Handelsblatt, der Staat komme irgendwann an die Grenze seiner Möglichkeiten. Engpässe beim Tanken oder Probleme im Sommerreiseverkehr erwartet Schnieder aber nicht. Dämpfer im Kampf um den Drittliga-Aufstieg für Lok Leipzig. Im Playoff-Hinspiel gab es am Abend gegen die Würzburger Kickers eine 0:1 Heimpleite. Die Leipziger brauchen jetzt im Rückspiel am kommenden Montag einen Sieg mit mindestens 2 Toren Unterschied, um aufzusteigen. Radio PSR, neue Nachrichten wieder in einer halben Stunde.
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2: Wenig Wolken sind gerade unterwegs und es bleibt trocken. Dazu liegen die Temperaturen aktuell zwischen 8 und 2 Grad. Heute geht's dann sonnig weiter und trocken bleibt's auch. Am Nachmittag werden es 20 bis 23 Grad. In den Bergen ist's ein bisschen frischer. Da landen wir eher bei 17 bis 20 Grad.
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2: Die A72 Plauen Richtung Zwickau ist zwischen Reichenbach und Zwickau West nach einem Unfall gesperrt. Und in Leipzig ist die Torgauer Straße zwischen der Zollikofer Straße und der Eisenbahnstraße wegen eines brennenden Fahrzeuges gesperrt. Staus oder Blitzer einfach melden unter 0800 023 und 4x die 4.
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3: Kurz vor drei. Ich bin Dirk Justus. Sachsens Wirtschaftsminister Dirk Panther will der nächste Oberbürgermeister von Leipzig werden. Der SPD-Vorstand will ihn bei der Wahl im Februar ins Rennen schicken. Am Abend wurde er offiziell nominiert. Panther sagte uns:
4: Leipzig hat wie alle großen Kommunen vielfältige Herausforderungen, sei es im Bereich Wohnen, Mobilität oder Sicherheit. Mein Fokus wird aber auch auf den Themen Wirtschaft und Soziales liegen.
3: Leipzig wird seit der Wiedervereinigung von Sozialdemokraten geführt. Der aktuelle Oberbürgermeister Burkhard Jung tritt nach drei Amtszeiten nicht mehr an. Im Prozess um einen geplanten Anschlag auf ein Taylor Swift-Konzert in Wien muss der Angeklagte 15 Jahre hinter Gitter. Der 21 Jahre alte Islamist war nach einer Warnung von US-Geheimdiensten festgenommen worden. Einen Tag vor dem geplanten Anschlag im August 2024. Mit dem Tankrabatt ist wohl wie geplant Ende Juni Schluss. Bundesverkehrsminister Schnieder dämpfte jetzt die Erwartungen, dass die Steuersenkung verlängert wird. Fabian Hoffmann berichtet.
5: Schnieder sagte dem Handelsblatt, der Staat komme irgendwann an die Grenzen seiner Möglichkeiten. Die niedrigere Steuer auf Diesel und Benzin gilt seit Anfang des Monats und läuft in einem Monat wieder aus. Autofahrer müssen sich also wohl bald wieder auf höhere Preise an der Zapfsäule einstellen. Immerhin, einen Mangel an Sprit oder auch Kerosin sieht der Minister nicht. Der Sommerreiseverkehr ist aus seiner Sicht also nicht in Gefahr.
3: Die Hitzewelle hat Westeuropa weiter fest im Griff. In Italien wurde für Städte wie Rom und Florenz die höchste Warnstufe ausgerufen. Auch in Frankreich wird geschwitzt. In einer Grundschule im Südwesten des Landes musste der Unterricht zeitweise gestoppt werden. 53 Grad wurden in dem Gebäude gemessen. Lok Leipzig droht erneut den Aufstieg in die dritte Liga zu verpassen. Im Playoff-Hinspiel am Abend im heimischen Bruno-Plache-Stadion gab es gegen die Würzburger Kickers eine 0:1 Niederlage. Lok braucht für den Aufstieg im Rückspiel am Montag einen Sieg mit mindestens 2 Toren Unterschied. Radio PSR, neue Nachrichten wieder in einer halben Stunde.
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6: Wenig Wolken sind gerade unterwegs und es bleibt trocken. Dazu liegen die Temperaturen aktuell zwischen 8 und 2 Grad. Heute geht's dann sonnig weiter und trocken bleibt's auch. Am Nachmittag werden es 20 bis 23 Grad. In den Bergen ist's ein bisschen frischer. Da landen wir eher bei 17 bis 20 Grad.
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6: Die A72 Plauen Richtung Zwickau ist zwischen Reichenbach und Zwickau West nach einem Unfall gesperrt. Und in Leipzig ist die Torgauer Straße zwischen der Zollikofer Straße und der Eisenbahnstraße wegen eines brennenden Fahrzeuges gesperrt. Staus oder Blitzer einfach melden unter 0800 023 und 4x die 4.

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1: Teddy Swims.

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1: Kurz vor 3:30, ich bin Dirk Justus. Sachsens Wirtschaftsminister Dirk Panther will der nächste Oberbürgermeister von Leipzig werden. Der SPD-Vorstand will ihn bei der Wahl im Februar ins Rennen schicken. Am Abend wurde er offiziell nominiert. Sein Parteikollege Burkhard Jung tritt nach 3 Amtszeiten nicht mehr an. Im Prozess um einen geplanten Anschlag auf ein Taylor Swift-Konzert in Wien muss der Angeklagte 15 Jahre hinter Gitter. Der 21 Jahre alte Islamist war nach einer Warnung von US-Geheimdiensten festgenommen worden. Einen Tag vor dem geplanten Anschlag im August 2024. Mit dem Tankrabatt ist wohl wie geplant Ende Juni Schluss. Bundesverkehrsminister Schnieder dämpfte im Handelsblatt jetzt die Erwartungen, dass die Steuersenkung verlängert wird. Immerhin einen Mangel an Sprit oder auch Kerosin sieht der Minister nicht. Der Sommerreiseverkehr ist aus seiner Sicht also nicht in Gefahr. Die Hitzewelle hat Westeuropa weiter fest im Griff. In Italien wurde für Städte wie Rom und Florenz die höchste Warnstufe ausgerufen. Auch in Frankreich wird geschwitzt. In einer Grundschule im Südwesten des Landes musste der Unterricht zeitweise gestoppt werden. 53 Grad wurden in dem Gebäude gemessen. Lok Leipzig droht erneut den Aufstieg in die dritte Liga zu verpassen. Im Playoff-Hinspiel am Abend im heimischen Bruno-Plache-Stadion gab es gegen die Würzburger Kickers eine 0:1 Niederlage. Lok braucht für den Aufstieg im Rückspiel am Montag einen Sieg mit mindestens 2 Toren Unterschied. Radio PSR, neue Nachrichten wieder in einer halben Stunde.
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2: Wenig Wolken sind gerade unterwegs und es bleibt trocken. Dazu liegen die Temperaturen aktuell zwischen 8 und 2 Grad. Heute geht's dann sonnig weiter und trocken bleibt's auch. Am Nachmittag werden es 20 bis 23 Grad. In den Bergen ist's ein bisschen frischer. Da landen wir eher bei 17 bis 20 Grad.
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2: Die A72 Plauen Richtung Zwickau ist zwischen Reichenbach und Zwickau West nach einem Unfall gesperrt. Und in Leipzig ist die Torgauer Straße zwischen der Zollikofer Straße und der Eisenbahnstraße wegen eines brennenden Fahrzeuges gesperrt. Staus oder Blitzer einfach melden unter 0800 023 und 4x die 4.

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7: Kurz vor vier. Ich bin Dirk Jostes. Guten Morgen. Bei der nächsten Oberbürgermeisterwahl in Leipzig will die seit 1990 regierende SPD Dirk Panther ins Rennen schicken, also den aktuellen Wirtschaftsminister Sachsens. Der Stadtvorstand der Partei hat ihn am Abend nominiert, gewählt wird im Februar. Panther selbst sagte uns, die Entscheidung sei ihm nicht leicht gefallen.
8: Ich darf in herausfordernden Zeiten in Sachsen Minister sein und versuche dabei, mein Bestes zu geben. Gleichzeitig bin ich seit 31 Jahren Leipziger mit Leib und Seele. Ich möchte gern Verantwortung übernehmen für Leipzig, für Menschen, für Unternehmen, für Vereine, gemeinsam mit all denen, die die Stadt gern gestalten und voranbringen wollen.
7: Im Prozess um einen geplanten Anschlag auf ein Taylor Swift-Konzert in Wien ist der Angeklagte zu einer langen Haftstrafe verurteilt worden. Der 21-Jährige muss 15 Jahre hinter Gitter. Der Islamist hatte die Pläne gestanden. Er wollte im August 2024 viele Fans des US-Superstars töten. Die USA und der Iran haben sich offenbar wieder angenähert. Laut US-Kreisen gibt es ein Rahmenabkommen für weitere Gespräche, inklusive des iranischen Atomprogramms. Auch soll die Feuerpause verlängert werden. Der Iran soll die Straße von Hormuz freigeben. Die USA wollen dafür ihre Hafenblockade beenden. Teheran wies eine Einigung zurück. Zur Situation sagte der Politikwissenschaftler Clemens Fischer im Ersten.
9: Insgesamt ist die Lage am Golf immer noch so brisant, wie sie seit Kriegsbeginn gewesen ist, da zu viele beteiligte Parteien sind und auch zu viele unterschiedliche Interessen darauf stoßen. Israel provoziert auf der einen Seite den Iran täglich im Libanon, auf der anderen Seite provoziert der Iran durch ständiges Verschleppen der Verhandlungen und die USA stehen dazwischen.
7: Dämpfer im Kampf um den Drittliga-Aufstieg für Lok Leipzig. Im Playoff-Hinspiel gab es am Abend gegen die Würzburger Kickers eine 0:1 Heimpleite. Die Leipziger brauchen jetzt im Rückspiel am kommenden Montag einen Sieg mit mindestens 2 Toren Unterschied, um aufzusteigen. Radio PSR, neue Nachrichten wieder in einer halben Stunde.
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10: Wenig Wolken sind gerade unterwegs und es bleibt trocken. Dazu liegen die Temperaturen aktuell zwischen 8 und 2 Grad. Heute geht's dann sonnig weiter und trocken bleibt's auch. Am Nachmittag werden es 20 bis 23 Grad. In den Bergen ist's ein bisschen frischer. Da landen wir eher bei 17 bis 20 Grad.
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10: Die A72 Plauen Richtung Zwickau ist zwischen Reichenbach und Zwickau West nach einem Unfall gesperrt. Und in Leipzig ist die Torgauer Straße zwischen der Zollikofer Straße und der Eisenbahnstraße wegen eines brennenden Fahrzeuges gesperrt. Staus oder Blitzer einfach melden unter 0800 023 und 4 mal die 4.

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1: Kurz vor 16:30. Ich bin Dirk Justus. Guten Morgen. Sachsens Wirtschaftsminister Dirk Panther will der nächste Oberbürgermeister von Leipzig werden. Der SPD-Vorstand will ihn bei der Wahl im Februar ins Rennen schicken. Am Abend wurde er offiziell nominiert. Sein Parteikollege Burkhard Jung tritt nach 3 Amtszeiten nicht mehr an. Im Prozess um einen geplanten Anschlag auf ein Taylor Swift-Konzert in Wien ist der Angeklagte zu einer langen Haftstrafe verurteilt worden. Der 21-Jährige muss 15 Jahre hinter Gitter. Der Islamist hatte die Pläne gestanden. Er wollte im August 2024 viele Fans des US-Superstars töten. Die USA und der Iran wollen offenbar die Waffenruhe verlängern. Außerdem habe man sich auf einen Rahmen für neue Verhandlungen geeinigt. Auch über das Atomprogramm heißt es aus US-Kreisen. Und der Iran soll die Straße von Hormuz binnen 30 Tagen freigeben. Teheran wies eine Einigung zurück. Viele haben im Sommer mit extremer Hitze zu kämpfen und das kann auch Folgen für die deutsche Wirtschaft haben, das zeigt die Studie eines Kreditversicherers. Schon ab 30 Grad sackt die Produktivität ab. Außerdem steigen die Energiekosten, weil mehr gekühlt wird. Bis 2030 drohen Milliardenverluste. Dämpfer im Kampf um den Drittliga-Aufstieg für Lok Leipzig. Im Playoff-Hinspiel gab es am Abend gegen die Würzburger Kickers eine 0:1 Heimpleite. Die Leipziger brauchen jetzt im Rückspiel am kommenden Montag einen Sieg mit mindestens 2 Toren Unterschied, um aufzusteigen. Radio PSR, neue Nachrichten wieder in einer halben Stunde.
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2: Wenig Wolken sind gerade unterwegs und es bleibt trocken. Dazu liegen die Temperaturen aktuell zwischen 8 und 2 Grad. Heute geht's dann sonnig weiter und trocken bleibt's auch. Am Nachmittag werden es 20 bis 23 Grad. In den Bergen ist's ein bisschen frischer. Da landen wir eher bei 17 bis 20 Grad.
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2: Die A72 Plauen Richtung Zwickau ist zwischen Reichenbach und Zwickau West nach einem Unfall gesperrt. Und in Leipzig ist die Torgauer Straße zwischen der Zollikofer Straße und der Eisenbahnstraße wegen eines brennenden Fahrzeuges gesperrt. Staus oder Blitzer einfach melden unter 0800 023 und 4x4.

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3: Kurz vor fünf. Ich bin Dirk Justes. Guten Morgen. Sachsens Wirtschaftsminister Dirk Panther will der nächste Oberbürgermeister von Leipzig werden. Der SPD-Vorstand will ihn bei der Wahl im Februar ins Rennen schicken. Am Abend wurde er offiziell nominiert. Panther sagte uns:
4: Leipzig hat wie alle großen Kommunen vielfältige Herausforderungen, sei es im Bereich Wohnen, Mobilität oder Sicherheit. Mein Fokus wird aber auch auf den Themen Wirtschaft und Soziales liegen.
3: Leipzig wird seit der Wiedervereinigung von Sozialdemokraten geführt. Der aktuelle Oberbürgermeister Burkhard Jung tritt nach drei Amtszeiten nicht mehr an. Im Prozess um einen geplanten Anschlag auf ein Taylor Swift-Konzert in Wien muss der Angeklagte 15 Jahre hinter Gitter. Der 21 Jahre alte Islamist war nach einer Warnung von US-Geheimdiensten festgenommen worden. Einen Tag vor dem geplanten Anschlag im August 2024. Mit dem Tankrabatt ist wohl wie geplant Ende Juni Schluss. Bundesverkehrsminister Schnieder dämpfte jetzt die Erwartungen, dass die Steuersenkung verlängert wird. Fabian Hoffmann berichtet.
5: Schnieder sagte dem Handelsblatt, der Staat komme irgendwann an die Grenzen seiner Möglichkeiten. Die niedrigere Steuer auf Diesel und Benzin gilt seit Anfang des Monats und läuft in einem Monat wieder aus. Autofahrer müssen sich also wohl bald wieder auf höhere Preise an der Zapfsäule einstellen. Immerhin, einen Mangel an Sprit oder auch Kerosin sieht der Minister nicht. Der Sommerreiseverkehr ist aus seiner Sicht also nicht in Gefahr.
3: Die Hitzewelle hat Westeuropa weiter fest im Griff. In Italien wurde für Städte wie Rom und Florenz die höchste Warnstufe ausgerufen. Auch in Frankreich wird geschwitzt. In einer Grundschule im Südwesten des Landes musste der Unterricht zeitweise gestoppt werden. 53 Grad wurden in dem Gebäude gemessen. Lok Leipzig droht erneut den Aufstieg in die dritte Liga zu verpassen. Im Playoff-Hinspiel am Abend im heimischen Bruno-Plache-Stadion gab es gegen die Würzburger Kickers eine 0:1-Niederlage. Lok braucht für den Aufstieg im Rückspiel am Montag einen Sieg mit mindestens 2 Toren Unterschied. Radio PSR, neue Nachrichten wieder in einer halben Stunde.
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6: Trocken geht's in den Morgen, dazu schon ordentlich freundlich. Im Lauf des Tages bleibt's sonnig und warm. Die Höchstwerte liegen bei 25 bis 28 Grad, in den Bergen etwas drunter. Morgen starten wir erst mit vielen Wolken und vereinzelt Schauern. Später wird's wieder meist trocken und freundlicher, bei bis zu 26 Grad. Am Sonntag erst noch ganz okay, später können wieder Schauer und Gewitter anklopfen.
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6: Nichts los im Moment, die Straßen in Sachsen sind frei. Staus oder Blitzer einfach melden unter 0800 023 und 4x die 4.
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7: Ja, der Rocky hat noch frei. Nächste Woche wieder da. Und gut, dass ihr schon mit dabei seid, denn ihr erfahrt gleich alles über den Sensenwettbewerb. Naja, vielleicht wird es ja gar nicht so gruselig, wie ich mir das jetzt vorstelle. Wir fragen nach in einer Viertelstunde und schickt gern rum, was ihr am Wochenende treibt, wo man Ausflug hinmachen kann. Wir inspirieren uns doch hier freitags immer gegenseitig. Per WhatsApp-Sprachnachricht oder Anruf 0341 39 37 6000. So, und ich schmeiß euch jetzt schöne Musik an fürs gute Gefühl. Es ist Freitag, es wird heiß. Genießt noch die kühle Luft, dazu Alex Warren, Ordinary.

0: Guten Morgen an einem hoffentlich für euch problemlosen Freitagmorgen, dass alles klappt, ihr alles schafft, was ihr euch für heute vorgenommen habt. Radio PSR ist hier, ja, und bei Kollege Steffen Lukas, da läuft's leider nicht ganz so rund.
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2: Wache Wolf. Ja, guten Tag, mein Name ist Schmidt. Ich habe gestern bei Ihnen einen Staubsauger gekauft, und ja, zwar von Philips. Und ich denke jetzt langsam, ich spinne, weil der geht nicht wieder aus. Hat der irgendwie so eine Memory-Funktion oder was?
3: Nö, eigentlich nicht. Sie haben ja Ein- und Ausschalter dran, ne?
2: Ja, das ist ein Ein- und Ausschalter dran. Halt
3: auch schon
2: mehrfach betätigt und der geht nicht aus. Ich habe gestern Abend 17 Uhr Heiken angemacht.
3: Ja.
2: Und ich habe ihn auch die ganze Nacht in der Kammer gehabt, der geht einfach nicht aus. Ja, aber Sie wissen schon, was ich meine, ja? Der geht überhaupt nicht aus.
3: Naja,
2: also auch wenn ich einen Stecker rausziehe, nicht.
3: Wie bitte?
2: Ja, deshalb frage ich ja.
3: Wenn Sie einen Stecker rausziehen, geht er nicht aus?
2: Der geht nicht aus. Der geht einfach nicht aus. Sie hören es ja selber. Und der summt jetzt seit gestern Abend 17 Uhr. Ich habe gedacht, okay, wenn man in die Kammer stellen, vielleicht ist das einer, der immer einsatzbereit ist. Aber das geht auf Dauer, geht das auf die Nerven. Das ist kein Witz.
3: Das ist kein Witz.
2: Ich wollte einfach einen Staubsauger haben. Jetzt habe ich einen Staubsauger, der geht. Manchmal gibt es ja auch einen Staubsauger, der nicht geht. Aber
3: genau,
2: das ist einer, der geht, auch wenn er nicht gehen soll. Da ist doch was faul.
3: Ja, irgendwie müssten Sie mit dem Gerät hierher kommen.
2: Ich kann doch nicht mit dem laufenden Staubsauger bei Ihnen drin kommen.
3: Ja, was soll man sonst machen? Sie müssen das Gerät schon nochmal herbringen dann. Denn wenn ich jetzt den Monteur dorthin schicke, der kann Ihnen da ja da auch nicht weiterhelfen.
2: Das Problem ist, wenn ich mich dem näher, ja, wenn ich rangehe, geht er kurz aus.
3: Ja.
2: Und sobald ich wieder weggehe, geht er wieder an. Aber ich kann ja nicht die ganze Nacht neben dem Staubsauger jetzt verbringen.
3: Ja, oder Sie nehmen mit ins Bett. Wie gesagt, wenn Sie näher rangehen und er geht aus, können Sie ihn ja herbringen.
2: Ich,
3: ne,
2: soll einen Staubsauger mit ins Bett nehmen, oder was?
3: Ja, eine Frau wäre schöner.
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0: Da haben wir es alle heil an einem Freitag geschafft. Sehr gut. Radio PSR, die Morning Show ist bei euch an einem Freitag mit bis zu 28 Grad. Also Sommervibes inklusive. Und wir gucken schon mal ins Wochenende, was da los ist in Sachsen. Inspirieren uns da ja heute den ganzen Morgen wieder gegenseitig, damit es hier keinem langweilig wird. Annette ist bei mir am Telefon aus Kaufungen bei Limbach-Oberfrohna. Da ist ab heute und das ganze Wochenende 800-Jahr-Feier. Gefeiert wird bei der Ortsfeuerwehr. Annette, guten Morgen. Was passiert denn da bei euch alles?
1: Der erste Tag ist unter dem Motto mit Gaudi ins Festwochenende. Und da sind lauter Dinge auf der Festwiese zu erleben, die zum Beispiel das Strickleiter steigen für jedermann. Also es wird eine lange Strickleiter angebracht werden, wo jeder sich versuchen kann, so schnell wie möglich, so hoch wie möglich an einer Strickleiter zu steigen. Denn unser Kunst von Kaufungen ist ja damals mit einer Strickleiter auf Schloss Altenburg eingebrochen, um die Prinzen zu rauben. Und das wollen wir halt nachstellen.
0: So, und jetzt habe ich auch was vom Sensenwettbewerb gelesen. Ist es so gruselig, wie ich es mir vorstelle, oder was ist das genau?
1: Wir haben uns das so gedacht, dass die angemeldeten Personen da an ein kleines Stück Wiese mit ihrer eigenen Sense dann hauen werden, unter den Augen einer Jury. Und dann wird natürlich dann der erste Kaufunger Sensenwettbewerb-Sieger gekürt. Dabei wird auch die Sense beurteilt, wie die Wiese gemäht wurde, wie das Gras liegt. Also das sind dann Landwirtschaftsexperten, die das beurteilen können.
0: Ja, danke Annette. Also 800-Jahr-Feier ab heute und das ganze Wochenende in Kaufungen. Und wenn ihr Tipps habt, wo man am Wochenende in Sachsen unbedingt vorbeischauen soll, 0341 3937 6000 WhatsApp-Sprachnachricht oder anrufen.

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4: Kurz vor 5:30. Ich bin Hajo Wilken. Schönen guten Morgen. Ob Hochwasser oder ein mehrtägiger Stromausfall. Das Katastrophenzentrum der Johanniter in Heidenau soll in Krisenlagen mehrere hundert Menschen versorgen. Der zweite Teil des Zentrums ist nun eröffnet worden. Gekostet hat die Erweiterung 2 Millionen Euro, knapp ein Drittel kommt vom Land. Innenminister Schuster stellt sich ähnliche Zentren landesweit vor, allerdings noch größer.
5: Unser Ziel ist ja, also das Ziel des Innenministeriums, dass wir über Sachsen hinweg Bevölkerungsschutzzentren errichten mit den Landkreisen, die das teilweise auch schon tun, mit den Hilfsorganisationen, sodass wir ein leistungsfähiges Netz haben für jeden Krisenfall.
4: Kommunale Wohnungsunternehmen und Genossenschaften in Sachsen haben im letzten Jahr gut 1,3 Milliarden Euro in ihre Gebäude gesteckt. Das waren gut 80 Millionen mehr als 2024. Wegen der hohen Kosten kommt der Neubau aber weiter nicht in Schwung. Das meiste Geld fließt in die Sanierung. Zudem stehen auf dem Land tausende Wohnungen leer und kosten weiter Geld. Alexander Müller vom Verband VDW sagt dazu:
6: Sanierung funktioniert auch auf dem Land. Die Platte, die vorher leer gestanden hat, plötzlich gibt es wieder Wartelisten, die Menschen wollen da wohnen. Wir brauchen Infrastruktur, Kita, Einkaufsmöglichkeiten, gute Anbindung an die Metropolen, Internet. Das sind so die Lösungen, die wir uns vorstellen.
4: Die Tarifverhandlungen bei der Telekom sind erfolgreich beendet. Die rund 60.000 Beschäftigten erhalten ab August mehr Geld. Das zusätzliche Monatsentgelt steigt dann zunächst um 150 Euro. Weitere Lohnsteigerungen in den nächsten 2 Jahren folgen. Mitglieder von Verdi erhalten zudem erstmals einen Bonus. Betriebsbedingte Kündigungen sind bis Ende 2028 ausgeschlossen. Im Stausee Rabenstein bei Chemnitz ist am Abend ein Mann ertrunken. Polizei, Feuerwehr und DLRG hatten nach ihm gesucht. Er konnte nur noch tot geborgen werden. Wie es zu dem Badeunfall gekommen ist, ist noch unklar. Die Fußballer von Lok Leipzig sind im Kampf um den Aufstieg in die dritte Liga erneut gestrauchelt. Der Meister der Regionalliga Nordost hat zu Hause gegen Würzburg mit 0:1 verloren. Die Entscheidung fällt am Montag beim Rückspiel in Würzburg.
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7: Ein guter Zeitpunkt, die Nase raus aus dem Fenster zu halten, weil jetzt ist es noch angenehm. Also im Flachland messen wir um die 6 Grad plus, bei euch in den höheren Gegenden, zum Beispiel in Olbernhau aktuell nur 3 Grad plus. Ansonsten heute wieder ein wunderschöner sonniger Tag mit Sommervibes inklusive. 25 bis maximal 28 Grad sind drin, viel Sonne, bleibt tagsüber trocken. Erst wirklich heute am späten Abend drücken sich immer mehr Wolken rein. Da kann es dann auch hier und da vereinzelt ein paar Regen Schauer geben, besonders in der Nacht. Das Wochenende wird so eine schöne, aber wechselhafte Kiste. Also die Sonne ist Samstag und Sonntag immer mal wieder mit am Start. Samstag vermehrt aber immer mal auch Regenschauer, stellenweise auch Gewitter. Die kommen, die gehen, wie sie lustig sind. Bei maximal 26 Grad, Sonntag bis 27.
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7: Auf den Straßen ist wirklich nichts los. Ihr habt überall freie Fahrt. Wenn sich daran aber was ändert, sich irgendwo ein Stau bildet oder ihr einen Blitzer seht, gebt es an uns bitte weiter. Nummer dafür ist kostenlos. 0800 023 und 4x4. Gute Fahrt.
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7: Guten Morgen zusammen und ganz herzlich willkommen in eurer Morgensendung. Unsere Mission lautet, schnell wach werden, um schnell auf Arbeit zu kommen und dann schnell ins Wochenende starten zu können. Ja, wir haben den Freitag erreicht und Kamrat, der kommt jetzt mit seinem aktuellen Hit für euch. Hier ist Hug Yourself. Kommt gut rein in den Tag.

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1: 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Ihr sagt, was ihr feiert, und Rocky und ich kommen vorbei. Wir wollen es wieder schaffen, mit euch an einem Wochenende auf 42 eurer Partys hintereinander weg mitzufeiern. Also schickt uns weiter eure Veranstaltungen für die Routenplanung auf radiopsr.de, und da ist wirklich schon ganz, ganz viel Tolles reingekommen. Und guckt mal, vielleicht habt ihr auch noch eine Veranstaltung an dem Sonntag, dem 7. Juni, vormittags, ein Brunch mit den Freunden oder so. Oder falls ihr da noch nichts geplant habt, dann macht das gern. Das muss ja auch nichts Großes sein. Ja, so eine gemütlich kleine Frühstücksrunde zum Sonntag mit Sekt,

0: Guten Morgen am Freitag. Radio PSR ist hier. Morgen großes Thema bei einem Kongress in Frankfurt. Depression, das ist leider auch bei mir im Freundes- und Bekanntenkreis ein Thema, dass man mental wirklich erkranken kann. Das wissen inzwischen viele, aber nicht alle. Also sensibilisieren wir heute mal ein bisschen und finden heraus, wie man am besten nicht mit sowas umgeht.
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2: Mit Depressionen kennen sich ja besonders alle sehr gut aus, die keine Depressionen haben. Die geben permanent Tipps, die sie selbst für nützlich halten.
3: Du anderen geht's noch viel schlechter. Darum versuch's doch jetzt einfach mal positiv zu sehen.
2: Ja, schön gedacht, aber wer wirklich erkrankt ist, der kann das halt gerade nicht. Man sagt ja auch nicht zu jemandem mit Beinbruch und Gips:
3: Du geh doch einfach mal eine kleine Runde joggen, das tut immer gut.
2: Und so hauen dann die lieben Freunde jede Menge gute Therapietipps raus.
4: Versuch's mal mit Vitamin D.
3: Du musst einfach mal unter Leute.
4: Denk doch einfach nicht so viel nach.
2: Toll, und dann rechnen diese Hobbyärzte vermutlich damit, dass du dann sagst:
4: Ich wollte mich nochmal bedanken. Du hattest ja gesagt, ich soll nicht so viel nachdenken. Das war genial. Ich denke jetzt nicht mehr viel nach und zack, bin ich nicht mehr depressiv.
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0: Also sollen sich alle glücklich schätzen, die mental gesund sind und mit Laientipps sich einfach zurückhalten. So, gemeinsam wuppen wir weiter den Freitag. Kommt gut rein in diesen heute bis zu 28 Grad werdenden Tag. Jetzt coole Nummer für euch von Wreck-'n-Bone Man. Guten Morgen zusammen.

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1: Hallo, ich bin Friederike Ursprung. Karim Habib Germann empfängt morgen in der Dresdner Kathedrale die Priesterweihe durch Bischof Heinrich Timmer Evers. Der 29-Jährige ist in einer katholischen Familie in Schirgiswalde aufgewachsen, war Messdiener und in der kirchlichen Jugendarbeit aktiv. Nach der Schule machte er eine Ausbildung als Sozialassistent, dann als Erzieher, bevor er schließlich Theologie studierte. Seit 2 Jahren ist er als Diakon in der Pfarrei Heilige Mutter Teresa in Chemnitz tätig. Zu einem Tag der offenen Probentür laden Kinderchöre und Kurrenten in Dresdner Gemeinden morgen ein. An 6 Orten können Kinder zwischen 6 und 13 Jahren vormittags mitsingen, Neues lernen und die Freude am gemeinsamen Musizieren erleben. Ganz unverbindlich und mit viel Spaß. Was sie dabei lernen, präsentieren sie um 16 Uhr in der Kreuzkirche bei einem gemeinsamen Konzert mit dem Nachwuchs des Kreuzchores. Die Teilnahme ist kostenfrei und auch eine Anmeldung ist nicht nötig. Verschiedene christliche Gemeinden und Einrichtungen der Oberlausitz laden übers Wochenende ein nach Löbau zur Konferenz Augenblick. Das Ziel bei Vorträgen, Seminaren und einem Konzert ist, sich als Christen besser zu vernetzen und gegenseitig zu stärken, gemeinsam Gott zu feiern und Menschen für Jesus zu begeistern. Die Abschlusseinheit am Sonntag übernimmt Sachsens Landesbischof Tobias Bilz. Parallel zu allen Veranstaltungen läuft ein Kinderprogramm.
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2: Kurz vor 6. Ich bin Harjo Wilken. Schönen guten Morgen. Ob Hochwasser, Waldbrand oder Stromausfall, der Freistaat will die Krisenvorsorge weiter ausbauen. In Heidenau haben die Johanniter jetzt den 2. Teil ihres Katastrophenzentrums Akon eröffnet. Die Erweiterung hat 2 Millionen Euro gekostet. Ein knappes Drittel davon kommt vom Land. Dank Solaranlage, Notstromversorgung und Brunnen ist das Zentrum fast komplett autark. Carsten Herde vom Johanniter-Vorstand sagte uns:
3: Das Konzept von Akon hier beläuft sich auf 200 Menschen. Die 200 Menschen, ich nenne es mal würdevoll untergebracht. Wir könnten sicherlich in Extremlagen auch aufs Doppelte hochgehen. Es würde dann etwas kuschelig werden, aber zumindest könnten wir Menschen erstmal einen geschützten Raum bieten.
2: Im neuen Leipziger Stadthafen können heute erstmals Boote anlegen. Die ersten gastronomischen Angebote starten morgen. Offizielle Eröffnung ist dann nächsten Freitag. Der Stadthafen neben dem Schreberbad hat 20 Millionen Euro gekostet. Im nächsten Jahr sollen dort auch bis zu 10 Hausboote festmachen, als besondere Übernachtungsmöglichkeit für Touristen. Deutschlands oberste Verbraucherschützer sind dagegen, den Tankrabatt zu verlängern. Er ist teuer und ineffizient, sagt die Chefin des Verbraucherzentrale Bundesverbands, Rabona Popp. Der staatliche Tankrabatt war Anfang Mai für 2 Monate eingeführt worden, weil die Benzinpreise durch den Iran-Krieg stark gestiegen waren. Er beträgt knapp 17 Cent je Liter. Gute Nachrichten für Autofahrer in Aue. Die B283 ist jetzt wieder für den Verkehr freigegeben. Die Straße wurde seit über einem Jahr komplett saniert und neu asphaltiert. Außerdem wurden Trinkwasserleitungen erneuert. Gekostet hat das rund 1 Million Euro. Im Prozess um einen geplanten Anschlag auf ein Taylor Swift-Konzert in Wien ist das Urteil gefallen. Der Angeklagte muss für 15 Jahre ins Gefängnis. Der 21-Jährige wollte vor knapp 2 Jahren möglichst viele Fans der Sängerin töten. Einen Tag vor dem Konzert wurde er festgenommen nach einer Warnung von US-Geheimdiensten. Seine selbstgebaute Bombe soll fast fertig gewesen sein. 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Neue Nachrichten wieder in einer halben Stunde.
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4: Ach, ich kann schon hören, die Ventilatoren im Büro, die dann heute im Tageslauf wieder vor sich hin brummen. Ja, das wird heute wieder ein heißer Tag. Bis zu 28 Grad sind drin. Ganz, ganz viel Sonnenschein tagsüber bleibt trocken. Erst wirklich am späten Abend Richtung Nacht kommen dann ein paar Regenschauer rein. Bis dato ist alles gut. Das Wochenende wird so eine schöne, aber wechselhafte Kiste. Also der Samstag startet mit vielen Wolken, gebietsweisen, kräftigen Regenschauern, stellenweise auch Gewitter. Danach heitert es aber auch schnell wieder auf. Die Sonne ist am Start. Zwischendurch immer mal wieder ein bisschen Regen. Meiste Zeit aber doch eher Sonne. Das bei maximal 26 Grad. Der Sonntag startet sonnig, wird dann später bewölkter mit vereinzelten Regenschauern bei 27 Grad.
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4: Staus gibt's aktuell keine, aber bitte aufpassen im Kreis Meißen. Zwischen der Ausfahrt Marsdorf und Bernsdorf, das sind in beiden Richtungen Rinder auf der Straße. Und der Paul, der hat den ersten Blitzer des Tages gesehen. Guten Morgen, wo steht er?
6: Einen wunderschönen guten Morgen. Zwischen Leukersdorf und Pfaffenhain. Am Ortseingang Pfaffenhain bauen sie gerade einen Blitzer auf. Einen schönen Tag euch. Ciao, ciao.
4: Danke dir auch. Und falls ihr noch was seht, Staus oder Blitzer, meldet es uns bitte. Kostenlos geht das unter der 0800 023 und 4x4.
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4: Ja, guten Morgen. Der Rocky hat heute noch frei. Ich bin Mandy und diese Stunde haben wir ein ganz wichtiges Thema bei uns. Das geht uns alle was an. Warum wir auf Urlaubsfotos oder allgemein auf Bildern keinen Daumen hoch oder Peace-Zeichen mehr zeigen sollten, das kann nämlich für uns ziemlich blöd ausgehen. Darüber reden wir hier 6:45. Jetzt gehen wir aber erstmal rein in die Stunde. Gleich um 6 Uhr ist es und hier ist Friar Ridings für euch.

0: Wasser, Deo-Roller. Ja, die Einkaufsliste nimmt hier immer mehr Gestalt an. Brauche ich alles fürs erste Juni-Wochenende mit euch?
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0: Die Partys wollen wir übrigens alle hintereinander weg an einem Wochenende abreißen. Und zwar vom 5. bis 7. Juni. Zahlreiche Einladungen sind auch schon reingekommen auf radiopsr.de. Und die nächste ist von Victoria.
2: Also wir haben an dem Tag gleich zwei Feiern. Freunde von uns feiern die Jugendfeier von der Tochter und vom Neffen zusammen zu Hause. Und andere Freunde feiern eben ihren 80. Geburtstag sozusagen. Das sind zwei verschiedene Orte, aber das sind 5 Häuser auseinander.
0: Das ist ja cool, dann hätten wir ja gleich 2 Fliegen mit einer Klappe geschlagen.
2: Genau.
0: Und diese Geburtstagsparty, ich gehe mal von aus, die beiden Freunde werden 40.
2: Genau, ja.
0: Was habt ihr da Schönes geplant bei der Party?
2: Die werden sozusagen wie eine Art Schlag den Star machen. Haben ja Rubriken ausgearbeitet, dort müssen die dann ein paar Fragen beantworten.
0: Okay, jetzt will ich es wissen. Nenn mir eine Frage. Komm.
2: Wir hatten die Rubrik im Dorfleben, Freunde, Feuerwehr. Genau.
0: Ich würde gern Rubrik Dorfleben nehmen.
2: Dort war die Frage, was ist der Mittelpunkt von Linda?
0: Meine Antwort, der Friedhof. Nein.
2: Da haben wir im Oberdorf ist ein großer Stein mit einem Lindenblatt, weil das ist geografisch ausgerechnet der Mittelpunkt von unserem Ort.
0: Ah, siehst du? Habe ich auch mal wieder was gelernt. Sehr gut.
2: Genau.
0: Also Victoria, die beiden Partys sind auf jeden Fall in unserem Party-Lostopf mit drin. Wir sind aktuell schon dabei, die Route zu planen. Und wenn wir bei euch vorbeikommen, dann sagen wir rechtzeitig Bescheid.
2: Das wäre ultra mega cool.
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0: Taylor Swift, ja, die freut sich auch, dass endlich Freitag ist. Guten Morgen zusammen, wünscht die Radio PSR Morning Show, inspiriert euch den ganzen Morgen für euer Wochenende. Also wenn ihr selber einen Ausflugstipp habt, dann gern her damit an die 0341 3937 6000 WhatsApp-Sprachnachricht oder anrufen. Kathi aus Oskarshausen ist bei mir. Guten Morgen, Kathi, was passiert bei euch Schönes die nächsten Tage?
1: Ja, wir feiern den Kindertag in Oskarshausen schon am Sonntag vor. Unter anderem gibt es eine Mini-Disco zum Mittanzen, ein Glücksrad für den guten Zweck mit tollen Preisen. Der Luftballonkünstler Martini Modellini hat sich angekündigt. Es gibt Kinderschminken und Glitzer-Tattoos und natürlich auch Fotos mit unserem Oscar. Außerdem sind auch alle Fahrgeschäfte und Erlebnisse im Innen- und Außenbereich geöffnet und können genutzt werden, ganz egal, wie das Wetter wird.
0: Danke, Kathi aus Oskarshausen im Freital. Ja, Wetter ist ein gutes Stichwort. Heute Sonne satt, 28 Grad. Wochenende tatsächlich zwischendurch auch Regenschauer, besonders Samstagvormittag. Hier und da auch ein Gewitterchen, bleibt aber warm. Samstag 26 Grad, Sonntag bis 27 Grad. 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

0: 6.22 Uhr. Hoffe, es geht euch gut. Ihr habt gut geschlafen. Radio PSR, die Morningshow ist bei euch. Und gleich hier mit einem ganz wichtigen Thema bei uns. Das geht uns alle was an. Warum wir alle auf Urlaubsfotos oder allgemein auf Bildern keinen Daumen hoch oder Peace-Zeichen mehr zeigen sollten, das kann nämlich für uns richtig doof ausgehen. Darüber reden wir hier gleich um 6:45 Uhr.
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9: Kurz vor 6:30. Ich bin Harjo Wilken. Schönen guten Morgen. Das Zivilschutzzentrum der Johanniter in Heidenau bei Dresden ist komplett. 200 Menschen können dort im Katastrophenfall versorgt werden. Zum Beispiel bei Hochwasser oder mehrtägigen Stromausfällen. Nach Akon 1 ist nun auch der Erweiterungsbau Akon 2 eröffnet worden. 2 Millionen Euro sind hineingeflossen, knapp ein Drittel davon kommt vom Freistaat. Innenminister Armin Schuster sagte uns:
10: Eine Investition wie die Johanniter Unfallhilfe das hier gemacht hat, das ist vor seiner Zeit, weil in Wirklichkeit der Bevölkerungsschutz in Deutschland so massiv, wie man es hier erlebt, jetzt beginnt, sich wirklich aufzubauen. Aber die Johanniter sind hier etwas schneller.
9: Kommunale Wohnungsunternehmen und Genossenschaften in Sachsen kämpfen weiter mit hohen Baukosten. Zwar haben sie im letzten Jahr gut 1,3 Milliarden Euro in ihre Gebäude investiert, etwa 80 Millionen mehr als im Vorjahr. Neubauprojekte kommen aber nach wie vor nicht in Schwung. Der Fokus liegt auf Instandhaltung und Modernisierung. Mirjam Philipp vom Verband VSWG sagt uns dazu:
11: Das bleibt so wichtig, weil wir zum einen die zweite Sanierungswelle haben und das andere ist, viele unserer Mitglieder wohnen seit 30 Jahren in den Wohnungen und wenn wir da einen Abgang zu beklagen haben, dann muss man natürlich die Wohnung richtig wieder auf Vordermann bringen.
9: Übermorgen soll die Geburtsklinik im Kamenzer Krankenhaus schließen. Der Kreistag versucht weiter, das zu verhindern. Er hat sich einstimmig dafür ausgesprochen, die Klinik zu erhalten und Landrat Witschers beauftragt, mit der Geschäftsführung des Krankenhauses und dem Sozialministerium Gespräche zu führen. Das Ministerium prüft derzeit, ob das Krankenhaus seinen Versorgungsauftrag ohne Geburtenstation noch erfüllt. Im Stausee Rabenstein bei Chemnitz ist am Abend ein Mann ertrunken. Polizei, Feuerwehr und DLRG hatten nach ihm gesucht. Er konnte nur noch tot geborgen werden. Wie es zu dem Badeunfall gekommen ist, ist noch unklar. Lok Leipzig droht erneut, den Aufstieg in die dritte Fußballliga zu verpassen. Im ersten Entscheidungsspiel gegen Würzburg haben die Leipziger zu Hause mit 0:1 verloren. Um aufzusteigen, braucht Lok im Rückspiel am Montag einen Sieg mit mindestens 2 Toren Unterschied.
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12: Ein guter Zeitpunkt, die Nase raus aus dem Fenster zu halten, weil jetzt ist es noch angenehm. Also im Flachland messen wir um die 6 Grad plus, bei euch in den höheren Gegenden, zum Beispiel in Olbernhau aktuell nur 3 Grad plus. Ansonsten heute wieder ein wunderschöner sonniger Tag mit Sommervibes inklusive. 25 bis maximal 28 Grad sind drin. Viel Sonne, bleibt tagsüber trocken. Erst wirklich heute am späten Abend drücken sich immer mehr Wolken rein. Da kann es dann auch hier und da vereinzelt ein paar Regenschauer geben, besonders in der Nacht. Das Wochenende wird so eine schöne, aber wechselhafte Kiste. Also die Sonne ist Samstag und Sonntag immer mal wieder mit am Start. Samstag vermehrt, aber immer mal auch Regenschauer, stellenweise auch Gewitter. Die kommen, die gehen, wie sie lustig sind. Bei maximal 26 Grad, Sonntag bis 27.
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12: Da hat sich bisher kein Stau gebildet, aber passt bitte auf in Chemnitz. Da laufen auf der Straße zwischen Einsiedel und Erfenschlag Hunde auf der Fahrbahn. Und im Kreis Meißen sind zwischen der Ausfahrt Marsdorf und Bernsdorf in beiden Richtungen Rinder auf der Straße. Und den Blitzer von Paul, den haben wir auch noch.
5: Zwischen Leukersdorf und Pfaffenheim. Am Ortseingang Pfaffenheim bauen sie gerade einen Blitzer auf.
12: So, und wenn ihr unterwegs noch mehr seht, noch einen Blitzer oder vielleicht auch einen Stau, dann gebt uns Bescheid. Nummer ist kostenlos 0800 023 und 4x4.
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12: Ich weiß gar nicht, was er meint. Auf jeden Fall lachen wir hier gleich gemeinsam. In 5 Minuten unsere Kult-Comedy Das Sindus-Telefon mit Steffen Lukas, der ein Sprichwort nach dem anderen schmettert, der alte Streber. So, wir sorgen hier weiter für ein entspanntes Reinkommen in den letzten, für euch hoffentlich, Arbeitstag der Woche. Und er macht die morgendliche Fahrt Richtung Arbeit perfekt. Samba ist hier mit Undressed. Das ist einer der besten Hits von heute. Wunderschönen guten Morgen zusammen. 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

0: 6.36 Uhr genau. Ich weiß nicht, wie es euch geht, aber dieses Wetter sorgt bei mir immer für pervers gute Laune. Und wer das noch nicht spürt, wer noch kein Lächeln auf den Lippen hat, dafür haben wir ja Steffen Lukas.
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2: Martin Luther Universität, guten Tag.
3: Martin Luther Universität in Halle, ja?
2: Ja.
3: Mein Name ist Dr. Manegold, ich rufe Sie an aus Essen. Ich wollte mich erkundigen, ob man an Ihrer Universität ein Diplom haben kann als Sozialpädagoge.
2: Das kann ich Ihnen nicht beantworten.
3: Was kann man denn an Ihrer Uni für ein Diplom bekommen?
2: Kann ich Ihnen auch nicht beantworten. Sie sind nämlich in der Vermittlung.
3: Ach, das ist ja sehr
2: schön. Universität.
3: Ja, wunderbar.
2: Ich kann nicht jetzt sagen ja und ich kann nicht sagen nein.
3: Können Sie nicht,
2: das,
3: nee.
2: Das sind Dinge, wo ich keine Auskunft geben brauche.
3: Da beißt die Maus keinen Faden ab, ne? Da sind Ihnen sozusagen auch die Hände
2: gebunden.
3: Knapp daneben.
2: Ist auch vorbei.
3: Was Hänschen nicht lernt.
2: Lernt Hans nimmermehr.
3: Wer anderen eine Grube gräbt,
2: fällt selbst hinein.
3: Morgenstund
2: hat Gold im Mund.
3: Da beißt die Maus.
2: Kein Faden ab.
3: Ja. Spinne am Morgen
2: bringt Kummer und Sorgen.
3: Genau. Spinne am Abend. Fräulein Schlaumeier.
2: Das ist so ein Ding, wo ich immer überlege. Das ist ja auch mit Morgenrot oder Abendrot. Das ist das, ja. Da bin ich immer beim Überlegen, welches ist es denn?
3: Ist auch schon tot. Der Postkuss, der Postkuss, der Putz, den Postkuss, der Postkuss, Kassenblank.
2: Ja.
3: 3, 4.
2: 10 zahme Ziegen zogen 10 Cent nur Zucker zum Zwickauer Zoo.
3: Was ist mit ihm passiert? Gut, aus, Feierabend.
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0: Und warum wir Daumen hoch oder das Peace-Zeichen auf Fotos ab sofort wirklich weglassen sollten, darüber sprechen wir in 6 Minuten. Jetzt erstmal Lola Young für euch. Die war übrigens auf der gleichen Schule wie Amy Winehouse und Adele, die Brit School im Süden von London. Ja, Freunde, da werden Stars gemacht. Bei Radio PSR ist sie jetzt mit Messi. Kommt entspannt rein in diesen Freitag. Genießt noch ein bisschen die kühle Luft, bevor es heute 28 Grad werden. 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

Was Rockiges. Zum Reinkommen in diesem Freitag. Guten Morgen zusammen. Heute bis 28 Grad. Sonne saht erst am späten Abend. Richtung Nacht kommen dann noch ein paar Regenschauer dazu. Ihr hört die Radio PSR Morning Show. Einen Daumen hoch zeigen auf einem Foto oder das Peace-Zeichen. Davor warnt jetzt das BSI, das Bundesamt für Sicherheit in der Informationstechnik. Denn Diebe können mit Hilfe von künstlicher Intelligenz euren Fingerabdruck dadurch auslesen und damit zum Beispiel euer Handy entsperren. Sicherheitssysteme also überall, wo ihr euren Fingerabdruck hinterlegt habt und einfach eure Identität klauen. Damit das aber auch tatsächlich klappt, sind auf diesen Fotos natürlich mehrere Faktoren entscheidend, wie Auflösung, Licht, Abstand, Fokus, Winkel. Aber dennoch ist das Risiko real genug, um vorsichtig zu sein, sagt das BSI. Also besonders jetzt, wenn bald die Urlaubszeit losgeht und ihr zahlreiche Urlaubsfotos online teilt, habt das mal mit auf dem Schirm. Jetzt aber erstmal weiter. Einen schönen Freitag gewünscht.

0: 6.52 Uhr, Radio PSR ist hier. Bevor wir gleich rüberschalten zu Hajo in den Nachrichten. Kleine Urlaubsmeldung vorneweg. Eine Frau aus Frankreich bekam nicht genug vom Urlaubsfeeling. Sie soll aus Sardinien, da kam sie her, 40 Kilo Sand in ihrem Auto unter ihrem Sitz versteckt haben. Zollbeamte haben sie aus dem Verkehr gezogen. Und der Französin drohen jetzt eine Strafe von mindestens 500 bis 3.000 Euro. Ey, die Arme, ne? Nichts darfst du mehr im Leben. Sie wollte sich halt eine Erinnerung mitnehmen. 40 Kilo Sand sind es am Ende geworden. Darfst du nicht machen. So, und was es heute in Sachsen noch Wichtiges zu wissen gibt, ihr hört es bei uns in 3 Minuten in den Radio PSR Nachrichten.
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17: Kurz vor sieben, ich bin Harjo Wilken. Schönen guten Morgen. Der Freistaat will die Krisenvorsorge weiter verbessern. In Heidenau haben die Johanniter jetzt Teil 2 ihres Katastrophenschutzzentrums Akon eröffnet. Gekostet hat die Erweiterung 2 Millionen Euro, knapp ein Drittel kommt vom Land. Vor Ort können im Katastrophenfall 200 Menschen versorgt werden, zudem stehen mobile Unterkünfte für 1000 weitere Menschen bereit. Carsten Herde vom Johanniter-Vorstand sagte uns:
18: Als erstes kommt mir natürlich das Elbe-Hochwasser in den Sinn, mir kommen Evakuierungslagen in den Sinn und mir kommen dazu künftig natürlich auch Lagen in den Sinn, was Blackout-Szenarien sind, also kurzfristige Stromausfälle. Wir wollen einfach pragmatisch Lösungen finden für die Situationen, die jetzt sofort passieren können oder in nächster Zeit. Und das wollen wir mit den Objekten erreichen.
17: Die Tarifverhandlungen bei der Telekom sind erfolgreich beendet. Die rund 60.000 Beschäftigten erhalten ab August mehr Geld. Das zusätzliche Monatsentgelt steigt dann zunächst um 150 Euro. Weitere Lohnsteigerungen in den nächsten 2 Jahren folgen. Mitglieder von Verdi erhalten zudem erstmals einen Bonus. Betriebsbedingte Kündigungen sind bis Ende 2028 ausgeschlossen. In Leipzig startet heute die Sommerversteigerung der sächsischen Grundstücksauktionen. 55 Immobilien aus mehreren Bundesländern kommen unter den Hammer. Darunter ein früherer Bahnhof, ein leerstehender Supermarkt oder auch Garagen. Die Mindestgebote reichen von 300 bis 250.000 Euro. Am Dienstag ist ein zweiter Auktionstag in Dresden geplant. Dresdens Kinosommer steht. Bei den Filmnächten am Elbufer hat der Vorverkauf begonnen. Gezeigt wird zum Beispiel Der Teufel trägt Prada. Außerdem gibt es Konzerte von Mark Forster, Paul Kalkbrenner und Nick Cave. Die Filmnächte am Elbufer beginnen am 25. Juni. Im Prozess um einen geplanten Anschlag auf ein Taylor Swift-Konzert in Wien ist das Urteil gefallen. Der Angeklagte muss für 15 Jahre ins Gefängnis. Der 21-Jährige wollte vor knapp 2 Jahren möglichst viele Fans der Sängerin töten. Einen Tag vor dem Konzert wurde er festgenommen nach einer Warnung von US-Geheimdiensten. Seine selbstgebaute Bombe soll fast fertig gewesen sein. 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
19: Ach, ich kann schon hören, die Ventilatoren im Büro, die dann heute im Tageslauf wieder vor sich hin brummen. Ja, das wird heute wieder ein heißer Tag. Bis zu 28 Grad sind drin. Ganz, ganz viel Sonnenschein tagsüber bleibt trocken. Erst wirklich am späten Abend Richtung Nacht kommen dann ein paar Regenschauer rein. Bis dato ist alles gut. Das Wochenende wird so eine schöne, aber wechselhafte Kiste. Also der Samstag startet mit vielen Wolken, gebietsweisen, kräftigen Regenschauern, stellenweise auch Gewitter. Danach heitert es aber auch schnell wieder auf. Die Sonne ist am Start. Zwischendurch immer mal wieder ein bisschen Regen. Meiste Zeit aber doch eher Sonne. Das bei maximal 26 Grad. Der Sonntag startet sonnig, wird dann später bewölkter mit vereinzelten Regenschauern bei 27 Grad.
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19: In Chemnitz auf dem Südring, in der Abfahrt zur Nefestraße Richtung A72, hat es eben einen Unfall gegeben. Und auch nochmal in Chemnitz auf der Straße zwischen Einsiedel und Erfenschlag. Hier laufen immer noch Hunde auf der Fahrbahn. Geblitzt wird auch, und zwar in Leukersdorf, Stolberger Straße, Höhe der Jahnsdorfer Straße, in beide Richtungen. Wenn ihr mit dem Auto unterwegs seid und noch mehr seht, Staus oder Blitzer, die meldet ihr uns kostenlos unter der 0800 023 4x4.
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19: Und seit gestern steht fest, Ibo und Aurelie sind die Sieger. Juhu! Ja, und ganz Sachsen so, hä? Wer ist das? Was will die Frau da? Ja, ich helfe euch. Das sind die Gewinner der 21. Staffel von Germany's Next Topmodel, die gestern im Fernsehen gekürt wurden. Wisst ihr Bescheid. Viel wichtiger ist es aber jetzt zu wissen, es ist kurz nach 7. Es ist Freitag, an dem bis zu 28 Grad werden. Deswegen jetzt was Erfrischendes von Superstar Ray. Hier ist Where is my husband?

0: Die Radio PSR Morning Show begrüßt euch an diesem Freitag mit Rocky, Mandy und Hörerin Birgit, die schon sehr gute Laune hat. Birgit, woran liegt's denn?
1: Ich freue mich immer früh morgens, wenn ich aufstehe, ist im Bad schon mein Radio an und frag jetzt bitte, wen ich dort höre.
0: Wen hörst denn du da?
1: Ich höre das Morgenteam vom Radio PSR.
0: Genau so.
1: Sehr genau. Gut. Und wenn ich zur Schule fahre, dann geht's im Auto weiter mit Radio PSR.
0: Das freut mich sehr. Vielen Dank. Und Birgit, was machst du jetzt gerade Schönes?
1: Sitze jetzt und kontrolliere Klassenarbeiten.
0: Oh Gott. Wie läuft's so bisher?
1: Ja, ein Auf und ein Ab und muss dazu sagen, ich liebe meine Arbeit, ich mache sie gerne.
0: Oh Gott, ist das schön.
1: Und ich hoffe, dass die Schüler auch am Ende so sehen.
0: Ach bestimmt, du klingst nach einer absoluten Frohnatur auf jeden Fall.
1: Ja, doch, das bin ich.
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0: Guten Morgen am Freitag. Radio PSR ist hier. Morgen großes Thema bei einem Kongress in Frankfurt. Depression, das ist leider auch bei mir im Freundes- und Bekanntenkreis ein Thema, dass man mental wirklich erkranken kann. Das wissen inzwischen viele, aber nicht alle. Also sensibilisieren wir heute mal ein bisschen und finden heraus, wie man am besten nicht mit sowas umgeht.
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2: Mit Depressionen kennen sich ja besonders alle sehr gut aus, die keine Depressionen haben. Die geben permanent Tipps, die sie selbst für nützlich halten.
3: Du anderen geht's noch viel schlechter. Darum versuch's doch jetzt einfach mal positiv zu sehen.
2: Ja, schön gedacht, aber wer wirklich erkrankt ist, der kann das halt gerade nicht. Man sagt ja auch nicht zu jemandem mit Beinbruch und Gips.
3: Du geh doch einfach mal eine kleine Runde joggen, das tut immer gut.
2: Und so hauen dann die lieben Freunde jede Menge gute Therapietipps raus.
4: Versuch's mal mit Vitamin D.
3: Du musst einfach mal unter Leute.
4: Denk doch einfach nicht so viel nach.
2: Toll, und dann rechnen diese Hobbyärzte vermutlich damit, dass du dann sagst:
4: Ich wollte mich nochmal bedanken. Du hattest ja gesagt, ich soll nicht so viel nachdenken. Das war genial. Ich denke jetzt nicht mehr viel nach und zack, bin ich nicht mehr depressiv.
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0: Also sollen sich alle glücklich schätzen, die mental gesund sind und mit Laientipps sich einfach mal zurückhalten. Wir wuppen hier gemeinsam den Freitag. Kommt gut rein in diesen heute bis zu 28 Grad werdenden Tag. Jetzt ein neuer Hit für euch. Gilt als potenzieller Sommerhit 2026. BTS mit Swim.

0: Auf geht's in die Schule, auf geht's auf Arbeit. 7.22 Uhr ist es. Ihr hört Radio PSR, die Morning Show am Freitag. Nächste halbe Stunde geht's hier weiter. Für die ersten Schritte des Tages spielen wir euch die besten Hits von heute und die größte Abwechslung. Mit dabei Ed Sheeran. Und haben wir eigentlich schon über seine neue Frisur gesprochen? Ja, er hat sich die roten Haare auf Millimeter kurz abrasiert. Sieht jetzt viel erwachsener aus. Wir haben ihn hier für euch gleich mit Galway Girl und Leonie mit einem der besten Hits von heute. Don't worry, spielen wir euch alles hier ab 7:30.
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3: Kurz vor 7:30. Ich bin Hajo Wilken. Schönen guten Morgen. Ob Hochwasser oder ein mehrtägiger Stromausfall. Das Katastrophenzentrum der Johanniter in Heidenau soll in Krisenlagen mehrere hundert Menschen versorgen. Der zweite Teil des Zentrums ist nun eröffnet worden. Gekostet hat die Erweiterung 2 Millionen Euro, knapp ein Drittel kommt vom Land. Innenminister Schuster stellt sich ähnliche Zentren landesweit vor, allerdings noch größer.
4: Unser Ziel ist ja, also das Ziel des Innenministeriums, dass wir über Sachsen hinweg Bevölkerungsschutzzentren errichten mit den Landkreisen, die das teilweise auch schon tun, mit den Hilfsorganisationen, sodass wir ein leistungsfähiges Netz haben für jeden Krisenfall.
3: Kommunale Wohnungsunternehmen und Genossenschaften in Sachsen haben im letzten Jahr gut 1,3 Milliarden Euro in ihre Gebäude gesteckt. Das sind gut 80 Millionen mehr als 2024. Wegen der hohen Kosten kommt der Neubau aber weiter nicht in Schwung. Das meiste Geld fließt in Modernisierung und Instandhaltung. Zudem stehen auf dem Land tausende Wohnungen leer, so Mirjam Philipp vom Verband VSWG.
5: Leerstand heißt ja auch, dass die Wohnungen entsprechend erhalten werden müssen. Auch die Betriebskosten tickern fröhlich weiter. Das kostet alles und das ist natürlich dann am Ende auch eine zu große Belastung, wo man mit Rückbau gegensteuern muss.
3: Deutschlands oberste Verbraucherschützer sind dagegen, den Tankrabatt zu verlängern. Er ist teuer und ineffizient, sagt die Chefin des Verbraucherzentrale Bundesverbands, Ramona Popp. Der staatliche Tankrabatt war Anfang Mai für 2 Monate eingeführt worden, weil die Benzinpreise durch den Iran-Krieg stark gestiegen waren. Er beträgt knapp 17 Cent je Liter. Gute Nachrichten für Autofahrer in Aue. Die B283 ist jetzt wieder für den Verkehr freigegeben. Die Straße wurde seit über einem Jahr komplett saniert und neu asphaltiert. Außerdem wurden Trinkwasserleitungen erneuert. Gekostet hat das rund 1 Million Euro. Die Fußballer von Lok Leipzig sind im Kampf um den Aufstieg in die dritte Liga erneut gestrauchelt. Der Meister der Regionalliga Nordost hat zu Hause gegen Würzburg mit 0:1 verloren. Die Entscheidung fällt am Montag beim Rückspiel in Würzburg.
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6: Ja, und Hörerin Kerstin, die weiß schon, was er heute nach der Arbeit macht.
7: Mache ich mich schnackig und gebe meinen Bob.
6: Genau so ist es. Wetter ist perfekt heute. Bis zu 28 Grad. Viel Sonnenschein, bleibt trocken, kaum bis keine Wolke erstmal zu sehen. Die drücken sich dann am späten Nachmittag, Abend dann immer mehr rein. Abends und in der Nacht kann es dann auch erste Regenschauer geben. Bis dahin ist alles tippitoppi. Das Wochenende wird so eine, ich sag mal, sonnige, regnerische, teilweise auch gewittrige Kiste. Also der Samstag startet recht bewölkt mit Regenschauer, hier und da auch Gewitter. Danach lockert sich's immer mehr auf. Der Sonntag beginnt dann sonnig, wird dann Richtung Nachmittag bewölkter und verregneter, aber weiterhin sommerlich warm. Also Samstag bis zu 26, Sonntag bis 27 Grad.
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6: A4 Erfurt Richtung Chemnitz zwischen Glaucher Ost und Hohenstein-Ernsthal. Hier liegt ein totes Tier auf der Fahrbahn. In Chemnitz auf dem Südring in der Abfahrt zur Nefestraße Richtung A72 hat es einen Unfall gegeben. Und die B283 ist zwischen Tannbergsthal und Gottesberg nach einem Unfall gesperrt. Geblitzt wird in Dresden auf der Wilhelm-Franke-Straße in der 30er-Zone und in Leukersdorf, Stolberger Straße, Höhe der Jarnsdorfer Straße in beide Richtungen. Wenn ihr unterwegs noch mehr seht, Blitzer oder Stau, gebt uns bitte Bescheid. Das geht hier einfach und kostenlos unter der 0800 023 und 4x4.
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6: Guten Morgen, ich bin Mandy und das ist gut, dass ihr mit dabei seid, denn ihr erfahrt gleich alles über den Sensenwettbewerb. Vielleicht wird es ja gar nicht so gruselig, wie ich mir das jetzt vorstelle. Aber wir fragen nach hier in einer Viertelstunde und schickt gern rum, was ihr am Wochenende treibt, wohin sich ein Ausflug lohnt. Wir inspirieren uns doch hier freitags immer gegenseitig per WhatsApp-Sprachnachricht oder anrufen 0341 3937 6000. So, und ich schmeiß euch jetzt schöne Musik an. Da gehen die ersten Handgriffe auf Arbeit ein bisschen leichter mit Clock Clock Adore Ya.

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0: Einen wunderschönen guten Morgen, ja, Partymeise!
1: Jawohl, guten Morgen! Hier ist die Radio PSR Morning Show. Nicht vergessen, vom 5. bis 7. Juni, also übernächstes Wochenende, steigt unser Radio PSR Partymarathon. Ihr sagt, was ihr feiert, und Rocky und ich kommen vorbei. Wir wollen es wieder schaffen, mit euch an einem Wochenende auf 42 eurer Partys hintereinander weg mitzufeiern. Also schickt uns weiter eure Veranstaltungen für die Routenplanung auf radiopsr.de, und da ist wirklich schon ganz, ganz viel Tolles reingekommen. Und guckt mal, vielleicht habt ihr auch noch eine Veranstaltung an dem Sonntag, dem 7. Juni, vormittags, ein Brunch mit den Freunden oder so. Oder falls ihr da noch nichts geplant habt, dann macht das gern. Das muss ja auch nichts Großes sein. Ja, so eine gemütlich kleine Frühstücksrunde zum Sonntag mit Sekt und hartgekochten Eiern, freuen wir uns auch sehr drüber.

0: Da haben wir es alle heil an einem Freitag geschafft. Sehr gut. Radio PCR, die Morning Show ist bei euch an einem Freitag mit bis zu 28 Grad. Also Sommervibes inklusive. Und wir gucken schon mal ins Wochenende, was da los ist in Sachsen. Inspirieren uns da ja heute den ganzen Morgen wieder gegenseitig, damit es hier keinem langweilig wird. Annette ist bei mir am Telefon aus Kaufungen bei Limbach-Oberfrohna. Da ist ab heute und das ganze Wochenende 800-Jahr-Feier. Gefeiert wird bei der Ortsfeuerwehr. Annette, guten Morgen. Was passiert denn da bei euch alles?
1: Der erste Tag ist unter dem Motto mit Gaudi ins Festwochenende. Und da sind lauter Dinge auf der Festwiese zu erleben, die zum Beispiel das Strickleiter steigen für jedermann. Also es wird eine lange Strickleiter angebracht werden, wo jeder sich versuchen kann, so schnell wie möglich, so hoch wie möglich an einer Strickleiter zu steigen. Denn unser Kunst von Kaufungen ist ja damals mit einer Strickleiter auf Schloss Altenburg eingebrochen, um die Prinzen zu rauben. Und das wollen wir halt nachstellen.
0: So, und jetzt habe ich auch was vom Sensenwettbewerb gelesen. Ist es so gruselig, wie ich es mir vorstelle, oder was ist das genau?
1: Wir haben uns das so gedacht, dass die angemeldeten Personen da an ein kleines Stück Wiese mit ihrer eigenen Sense dann hauen werden, unter den Augen einer Jury. Und dann wird natürlich dann der erste Kaufunger Sensenwettbewerb-Sieger gekürt. Dabei wird auch die Sense beurteilt, wie die Wiese gemäht wurde, wie das Gras liegt. Also das sind dann Landwirtschaftsexperten, die das beurteilen können.
0: Ja, danke Annette. Also 800-Jahr-Feier ab heute und das ganze Wochenende in Kaufungen. Und wenn ihr Tipps habt, wo man am Wochenende in Sachsen unbedingt vorbeischauen soll, 0341 3937 6000 WhatsApp-Sprachnachricht oder anrufen.

0: 7.51 Uhr, Sachsen ist wach, Radio PSR, die Morningshow habt ihr an. Und wisst ihr, was aktuell am häufigsten gegoogelt wird? Klimaanlage für zu Hause ohne Schlauch. Ist momentan eine der Top-Suchanfragen im Internet und stieg um 550% der letzten 7 Tage. Also ich könnte mir gut vorstellen, dass auch heute der ein oder andere wieder danach sucht. Bis zu 28 Grad sind heute drin. Und wie das Wetter am Wochenende wird, das schauen wir uns hier gleich gemeinsam an in 3 Minuten.
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3: Kurz vor 8. Ich bin Hajo Wilken. Schönen guten Morgen. Ob Hochwasser, Waldbrand oder Stromausfall, der Freistaat will die Krisenvorsorge weiter ausbauen. In Heidenau haben die Johanniter jetzt den zweiten Teil ihres Katastrophenzentrums Akkon eröffnet. Die Erweiterung hat 2 Millionen Euro gekostet. Ein knappes Drittel davon kommt vom Land. Dank Solaranlage, Notstromversorgung und Brunnen ist das Zentrum fast komplett autark. Carsten Herde vom Johanniter-Vorstand sagte uns:
4: Das Konzept von Akkon hier beläuft sich auf 200 Menschen. Die 200 Menschen, ich nenne es mal würdevoll untergebracht. Wir könnten sicherlich in Extremlagen auch aufs Doppelte hochgehen. Es würde dann etwas kuschelig werden, aber zumindest könnten wir Menschen erstmal einen geschützten Raum bieten.
3: Übermorgen soll die Geburtsklinik im Kamenzer Krankenhaus schließen. Der Kreistag versucht weiter, das zu verhindern. Er hat sich einstimmig dafür ausgesprochen, die Klinik zu erhalten, und Landrat Witschers beauftragt, mit der Geschäftsführung des Krankenhauses und dem Sozialministerium Gespräche zu führen. Das Ministerium prüft derzeit, ob das Krankenhaus seinen Versorgungsauftrag ohne Geburtenstation noch erfüllt. Im neuen Leipziger Stadthafen können heute erstmals Boote anlegen. Die ersten gastronomischen Angebote starten morgen. Offizielle Eröffnung ist dann nächsten Freitag. Der Stadthafen neben dem Schreberbad hat 20 Millionen Euro gekostet. Im nächsten Jahr sollen dort auch bis zu 10 Hausboote festmachen, als besondere Übernachtungsmöglichkeit für Touristen. Im Stausee Rabenstein bei Chemnitz ist am Abend ein Mann ertrunken. Polizei, Feuerwehr und DLRG hatten nach ihm gesucht. Er konnte nur noch tot geborgen werden. Wie es zu dem Badeunfall gekommen ist, ist noch unklar. Im Prozess um einen geplanten Anschlag auf ein Taylor Swift-Konzert in Wien ist das Urteil gefallen. Der Angeklagte muss für 15 Jahre ins Gefängnis. Der 21-Jährige wollte vor knapp 2 Jahren möglichst viele Fans der Sängerin töten. Einen Tag vor dem Konzert wurde er festgenommen nach einer Warnung von US-Geheimdiensten. Seine selbstgebaute Bombe soll fast fertig gewesen sein. 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
5: Das Wetter ist perfekt heute. Bis zu 28 Grad. Viel Sonnenschein, bleibt trocken, kaum bis keine Wolke erstmal zu sehen. Die drücken sich dann am späten Nachmittag, Abend dann immer mehr rein. Abends und in der Nacht kann es dann auch erste Regenschauer geben. Bis dahin ist alles tippitoppi. Das Wochenende wird so eine, ich sag mal, sonnige, regnerische, teilweise auch gewittrige Kiste. Also der Samstag startet recht bewölkt mit Regenschauer, hier und da auch Gewitter. Danach lockert sich's immer mehr auf. Der Sonntag beginnt dann sonnig, wird dann Richtung Nachmittag bewölkter und verregneter, aber weiterhin sommerlich warm. Also Samstag bis zu 26, Sonntag bis 27 Grad.
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5: A4 Erfurt Richtung Chemnitz zwischen Glaucher Ost und Hohenstein-Ernsthal. Hier liegt ein totes Tier auf der Fahrbahn. In Chemnitz auf dem Südring in der Abfahrt zur Nefestraße Richtung A72 hat es einen Unfall gegeben. Und die B283 ist zwischen Tannbergsthal und Gottesberg nach einem Unfall gesperrt. Geblitzt wird in Dresden auf der Wilhelm-Franke-Straße in der 30er-Zone und in Leukersdorf, Stolberger Straße, Höhe der Jarnsdorfer Straße in beide Richtungen. Wenn ihr unterwegs noch mehr seht, Blitzer oder Stau, gebt uns bitte Bescheid. Das geht hier einfach und kostenlos unter der 0800 023 und 4x4.
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5: In 40 Sekunden ist um 8. Guten Morgen zusammen. Rocky hat heute noch frei. Ich bin Mandy und Gemeinsam haben wir diesen Freitag erreicht. Und gleich ja auch ein ganz wichtiges Thema bei uns, das geht uns alle was an. Warum wir auf Urlaubsfotos oder allgemein auf Bildern keinen Daumen hoch oder Peace-Zeichen mehr zeigen sollten, weil das kann ziemlich doof für uns ausgehen. Darüber reden wir gleich in einer Viertelstunde.

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1: 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Juni. 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Und Susanne hat eingeladen ins Judo-Camp nach Falkenhain.
2: 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Das geht Freitagabend los bis zum Sonntag. Da machen die eine tolle Zeit, die trainieren. Und dafür dachte ich, wäre es eine coole Sache, wenn ihr da vielleicht vorbeikommen könntet.
1: Die trainieren da und was machen die Kids da sonst noch? Also du willst doch nicht, dass der Rocky und ich da mit Judo machen, bitte.
2: Ach doch, die einmal ausprobieren, natürlich.
1: Also ich gehe davon aus, dass die Kinder dann das an uns ausprobieren.
2: Vielleicht.
1: Okay.
2: Nein, also alle Altersklassen sind dort mit dabei. Wenn schönes Wetter ist, gehen die zusammen baden, grillen abends zusammen.
1: Also danke für die Einladung. Du bist auf jeden Fall im Party-Lusttopf mit drin. Obwohl ich ein bisschen Muffensausen habe vor deiner Judo-Camp-Mannschaft dort, aber...
2: Braucht ihr nicht haben. Ihr macht, wenn dann als erstes Fallschule und dann wisst ihr, wie ihr richtig hinfallt und da passiert nichts.
1: Ja, finde ich super. Da lernen wir wenigstens auch noch was beim Party-Marathon.
2: Auf jeden Fall.
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ein bisschen Hausmusik zum Reinkommen in diesen Freitag. Guten Morgen zusammen, heute bis 28 Grad, Sonne saht erst am späten Abend, Richtung Nacht kommen dann noch ein paar Regenschauer dazu. Ihr hört die Radio PSR Morning Show. Einen Daumen hoch zeigen auf einem Foto oder das Peace-Zeichen, davor warnt jetzt das BSI, das Bundesamt für Sicherheit in der Informationstechnik. Denn Diebe können mit Hilfe von künstlicher Intelligenz euren Fingerabdruck dadurch auslesen und damit zum Beispiel euer Handy entsperren. Sicherheitssysteme also überall, wo ihr euren Fingerabdruck hinterlegt habt und einfach eure Identität klauen. Damit das aber auch tatsächlich klappt, sind auf diesen Fotos natürlich mehrere Faktoren entscheidend, wie Auflösung, Licht, Abstand, Fokus, Winkel. Aber dennoch ist das Risiko real genug, um vorsichtig zu sein, sagt das BSI. Also besonders jetzt, wenn bald die Urlaubszeit losgeht und ihr zahlreiche Urlaubsfotos online teilt, habt das mal mit auf dem Schirm. Jetzt aber erstmal weiter. Einen schönen Freitag gewünscht.

0: Sachsen am Arbeiten. Die ersten Anrufe werden getätigt. Es ist 8.22 Uhr, ihr hört Radio PSR. Und bevor wir gleich rüberschalten zu Hajo in den Nachrichten, kleine Urlaubsmeldung vorneweg. Eine Frau aus Frankreich bekam nicht genug vom Urlaubsfeeling. Sie soll aus Sardinien, da kam sie her, 40 Kilo Sand in ihrem Auto unter ihrem Sitz versteckt haben. Zollbeamte haben sie aus dem Verkehr gezogen und der Französin drohen jetzt eine Strafe von mindestens 500 bis 3000 Euro. Ey, die Arme, ne? Nichts darfst du mehr im Leben. Sie wollte sich halt eine Erinnerung mitnehmen. 40 Kilo Sand sind's am Ende geworden. Darfst du nicht machen. So, und was es heute in Sachsen noch Wichtiges zu wissen gibt, ihr hört es in 3 Minuten bei uns in den Radio PSR Nachrichten.
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3: Kurz vor 8:30. Ich bin Hajo Wilken. Schönen guten Morgen. Das Zivilschutzzentrum der Johann

0: Kita in Heidenau bei Dresden ist komplett. 200 Menschen können dort im Katastrophenfall versorgt werden. Zum Beispiel bei Hochwasser oder mehrtägigen Stromausfällen. Nach Akkon 1 ist nun auch der Erweiterungsbau Akkon 2 eröffnet worden. 2 Millionen Euro sind hineingeflossen, knapp ein Drittel davon kommt vom Freistaat. Innenminister Armin Schuster sagte uns:
1: Eine Investition wie die Johanniter Unfallhilfe das hier gemacht hat, das ist vor seiner Zeit, weil in Wirklichkeit der Bevölkerungsschutz in Deutschland so massiv, wie man es hier erlebt, jetzt beginnt, sich wirklich aufzubauen. Aber die Johanniter sind hier etwas schneller.
0: Kommunale Wohnungsunternehmen und Genossenschaften in Sachsen haben im letzten Jahr gut 1,3 Milliarden Euro in ihre Gebäude gesteckt. Das waren gut 80 Millionen mehr als 2024. Wegen der hohen Kosten kommt der Neubau aber weiter nicht in Schwung. Das meiste Geld fließt in die Sanierung. Zudem stehen auf dem Land tausende Wohnungen leer und kosten weiter Geld. Alexander Müller vom Verband VDW sagt dazu:
2: Sanierung funktioniert auch auf dem Land. Die Platte, die vorher leer gestanden hat, plötzlich gibt es wieder Wartelisten, die Menschen wollen da wohnen. Wir brauchen Infrastruktur, Kita, Einkaufsmöglichkeiten, gute Anbindung an die Metropolen, Internet. Das sind so die Lösungen, die wir uns vorstellen.
0: In Leipzig startet heute die Sommerversteigerung der sächsischen Grundstücksauktionen. 55 Immobilien aus mehreren Bundesländern kommen unter den Hammer. Darunter ein früherer Bahnhof, ein leerstehender Supermarkt oder auch Garagen. Die Mindestgebote reichen von 300 bis 250.000 Euro. Am Dienstag ist ein zweiter Auktionstag in Dresden geplant. Dresdens Kinosommer steht. Bei den Filmnächten am Elbufer hat der Vorverkauf begonnen. Gezeigt wird zum Beispiel Der Teufel trägt Prada. Außerdem gibt es Konzerte von Mark Forster, Paul Kalkbrenner und Nick Cave. Die Filmnächte am Elbufer beginnen am 25. Juni. Lok Leipzig droht erneut, den Aufstieg in die dritte Fußballliga zu verpassen. Im ersten Entscheidungsspiel gegen Würzburg haben die Leipziger zu Hause mit 0:1 verloren. Um aufzusteigen, braucht Lok im Rückspiel am Montag einen Sieg mit mindestens 2 Toren Unterschied. 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
4: Also die Hälfte unserer heutigen Maximaltemperatur, die haben wir aktuell erreicht. Um die 14 Grad plus sind es momentan, bis zu 28 Grad sind heute drin. Viel, viel Sonne den ganzen Tag, bleibt heute trocken bis zum späten Abend und in der Nacht, da drücken sich dann die ersten Regenschauer rein. Samstag am Morgen und am Vormittag ist es dann relativ nass hier und da regnet, stellenweise kann es auch kräftige Gewitter geben. Richtung Nachmittag wird es dann morgen auch wieder auflockern und die Sonne sich rausdrücken bei bis zu 26 Grad. Der Sonntag startet schön, sonnig. Nachmittags wird es dann bewölkter. Hier und da ein paar kurze Regenschauer bei bis zu 27.
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4: Da ist momentan die B283 gesperrt zwischen Tannenbergstal und Gottesberg nach einem Unfall. Und geblitzt wird heute Morgen in Dresden auf der Wilhelm-Franke-Straße in beide Richtungen in der 30er-Zone. Und in Leukersdorf, Stolberger Straße, Höhe der Jahnsdorfer Straße, auch hier in beide Richtungen. Falls ihr was ergänzen könnt, hier noch was fehlt, gebt unbedingt Bescheid. Nummer dafür ist kostenlos 0800 023 und 4x4.
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4: Gleich ab 9 ist es. Einer der berühmtesten Filmstars aus Sachsen feiert jetzt bei der Fußball-Weltmeisterschaft sein Comeback mit 87 Jahren. Welcher Held unserer Kindheit es ist, das hört er gleich in einer Viertelstunde. Jetzt aber erstmal allen einen guten Start in diesen Arbeitstag, in diesen Freitag gewünscht. Lasst euch nicht ärgern. Hier gibt's jetzt was Erfrischendes für euch von Bebe Rexha, New Religion.
5: Die

0: Kurz nach 8:30, schönen guten Morgen zusammen. Es geht ins Wochenende, da wird es bei vielen sportlich, bei uns zu Hause auch. Mein Sohnemann hat am Sonntag Fußballturnier und was braucht es dafür? Ja klar, Fußball, Tore, logisch. Aber Spielfeldrandbrüller sind da auch sehr wichtig.
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2: Spielfeldrandbrüller sind in der Regel Väter, die nach eigener Aussage selbst fast Profi geworden wären und so auch glauben, dass sie ihren Sohn auf dem Weg zur Weltkarriere begleiten können.
3: Pascal, lauf die Schnittstellen zu! Du musst den Gegner lesen! Pascal gegen Pressing!
2: Und wenn Pascal dann über seine Schnürsenkel stolpert, ist der Schiri schuld.
3: Das war doch rot!
2: Und der Trainer.
3: Ja, der Pascal gehört halt ins zentrale Mittelfeld. Das muss man doch sehen.
2: Ja, und nach dem Abpfiff bekommen dann alle anderen Eltern am Spielfeldrand noch ganz viele Infos, die sie gar nicht haben wollten.
4: Ich hatte ja damals die Knieverletzung, sonst hätte ich einen Profivertrag gehabt. Ja, aber der Pascal hat meine Gene. Da war neulich ein Typ am Spielfeldrand, der hat ein Bayern-Trikot an. Und er hat den Pascal beobachtet. War wahrscheinlich ein Scout.
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0: So, und wir bleiben beim Thema Fußball. Einer der berühmtesten Filmstars aus Sachsen feiert jetzt bei der Fußball-WM sein Comeback. Und das mit 87 Jahren. Wer das ist? In 6 Minuten.

0: Wahnsinn, ey. Ich glaube, daran hat wirklich keiner mehr geglaubt. Guten Morgen, die Radio PSR Morning Show ist hier für euch. Und Terence Hill, der womit berühmteste Filmstar aus Sachsen, lässt wieder die Fäuste fliegen. Feiert sein Comeback mit 87 Jahren in dem Kurzfilm The Socorritos. Anlässlich der bevorstehenden Fußball-WM spielt er natürlich in seinem wilden Western-Look zusammen mit Fußballstars aus der Schweiz in der, naja, historisch vielleicht nicht ganz richtig belegten Story, wie der Fußball im wilden Westen die junge USA erobert hat.
1: Na, Weihnachtsmann, ein bisschen früh dran dieses Jahr, oder? Wo sind die Geschenke?
2: Du weißt, wir wollen hier keinen Fußball.
1: Nun aber mal halblang, du Staubwedel. Wir wollen doch nur unsere kleine Fußballshow zeigen.
0: Ja, Terence Hill reitet wieder, setzt seine Fäuste ein und zaubert wieder mit dem Colt am Gürtel. Also plötzlich fühlt sich alles einfach wieder wie früher an.
3: Oh, ich habe so Hunger. Was soll ich jetzt essen? Ein Kaktus?
4: Warum nicht? Ist doch gesund.
1: Aber gut kauen. Sonst piekt's beim Sitzen.
0: Es gibt einfach Helden, die altern nie. Helden, deren Blick genügt, um Millionen Menschen zurück in eine Zeit zu katapultieren, als das Leben sonniger schien und am Ende immer die Guten gewannen. Und das Beste ist, den Kurzfilm, den könnt ihr euch kostenlos angucken, geht eine Viertelstunde und ihr findet das Ganze im Internet. Einfach The Socorritos eingeben mit Terence Hill.

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1: Das sind Songs, die laufen bei uns stündlich am Ende der Stunde, die noch mehr Pep reinbringen bei uns in der Playlist und euren Arbeitsalltag noch abwechslungsreicher klingen lassen. Songs, die wir lange nicht gehört haben, kommt jetzt von einer Girlband, die waren Anfang der 2000er eine riesen Nummer. Starten dieses Jahr ein Comeback. Wir holen die Mädels für euch am 4. Juli nach Zwickau auf die Freilichtbühne. Da könnt ihr euch noch Tickets sichern auf radio-psr.de. So Mädels, jetzt stellt euch aber auch mal selber vor, damit jeder weiß, von wem ich hier rede.
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0: Die No Angels als Radio PSR Überraschungshit in dieser Stunde feiern dieses Jahr ihr Comeback am 4. Juli Zwickau Freilichtbühne. Dafür gibt's auch noch Tickets auf radiopsr.de. Und der nächste Überraschungshit hier in einer Stunde von einem absoluten Megastar, der feiert auch ein Comeback, und zwar in einer romantischen Komödie auf Netflix. Wer es ist, kleiner Hinweis noch, sie kommt aus New York. Okay, waren zwei Hinweise. Wer es ist, hört ihr hier 10 vor 10.
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16: Kurz vor 9. Ich bin Hajo Wilken. Schönen guten Morgen. Der Freistaat will die Krisenvorsorge weiter verbessern. In Heidenau haben die Johanniter jetzt Teil 2 ihres Katastrophenschutzzentrums Akon eröffnet. Gekostet hat die Erweiterung 2 Millionen Euro, knapp ein Drittel kommt vom Land. Vor Ort können im Katastrophenfall 200 Menschen versorgt werden, zudem stehen mobile Unterkünfte für 1000 weitere Menschen bereit. Carsten Herde vom Johanniter-Vorstand sagte uns:
17: Als erstes kommt mir natürlich das Elbe-Hochwasser in den Sinn, mir kommen Evakuierungslagen in den Sinn und mir kommen dazu künftig natürlich auch Lagen in den Sinn, was Blackout-Szenarien sind, also kurzfristige Stromausfälle. Wir wollen einfach pragmatisch Lösungen finden für die Situationen, die jetzt sofort passieren können oder in nächster Zeit, und das wollen wir mit den Objekten erreichen.
16: Die Tarifverhandlungen bei der Telekom sind erfolgreich beendet. Die rund 60.000 Beschäftigten erhalten ab August mehr Geld. Das zusätzliche Monatsentgelt steigt dann zunächst um 150 Euro. Weitere Lohnsteigerungen in den nächsten 2 Jahren folgen. Mitglieder von Verdi erhalten zudem erstmals einen Bonus. Betriebsbedingte Kündigungen sind bis Ende 2028 ausgeschlossen. Übermorgen soll die Geburtsklinik im Kamenzer Krankenhaus schließen. Der Kreistag versucht weiter, das zu verhindern. Er hat sich einstimmig dafür ausgesprochen, die Klinik zu erhalten und Landrat Witschers beauftragt, mit der Geschäftsführung des Krankenhauses und dem Sozialministerium Gespräche zu führen. Das Ministerium prüft derzeit, ob das Krankenhaus seinen Versorgungsauftrag ohne Geburtenstation noch erfüllt. Im Stausee Rabenstein bei Chemnitz ist ein Mann ertrunken. Der 20-Jährige wurde am Abend als vermisst gemeldet. Polizei, Feuerwehr und DLRG suchten nach ihm. Für den Mann kam aber jede Hilfe zu spät. Er konnte nur noch tot geborgen werden. Wie es zu dem Badeunfall gekommen ist, ist noch unklar. Es ist ein Rückschlag für das Raumfahrtunternehmen von US-Milliardär Jeff Bezos. Eine Rakete von Blue Origin ist bei einem Test auf der Startrampe in Florida explodiert. Blue Origin konkurriert mit SpaceX von Elon Musk. Da geht es auch darum, Dienstleister für das Mondprogramm der NASA zu sein. 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
0: Wetter ist perfekt heute. Bis zu 28 Grad. Viel Sonnenschein, bleibt trocken. Kaum ist keine Wolke erstmal zu sehen. Die drücken sich dann am späten Nachmittag, Abend dann immer mehr rein. Abends und in der Nacht kann es dann auch erste Regenschauer geben. Bis dahin ist alles tippitoppi. Das Wochenende wird so eine, ich sag mal, sonnige, regnerische, teilweise auch gewittrige Kiste. Also der Samstag startet recht bewölkt mit Regenschauer, hier und da auch Gewitter. Danach lockert sich's immer mehr auf. Der Sonntag beginnt dann sonnig, wird dann Richtung Nachmittag bewölkter und verregneter, aber weiterhin sommerlich warm. Also Samstag bis zu 26, Sonntag bis 27 Grad.
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0: Die B283 ist zwischen Tannbergstal und Gottesberg nach einem Unfall gesperrt. Und im Kreis Mittelsachsen, da ist die Freistraße zwischen Langenau und der B101 Groß-Hartmannsdorfer Straße in beiden Richtungen nach einem Unfall gesperrt. Geblitzt wird gleich zweimal in Dresden, einmal B6 Meißner Landstraße statt Einwärts und Wilhelm-Franke-Straße in der 30er-Zone in beide Richtungen. Und noch ein Blitzer steht in Leukersdorf, Stolberger Straße, Höhe der Jahnsdorfer Straße, blitzt auch hier in beide Richtungen. Falls ihr noch was ergänzen könnt, Staus oder Blitzer nehmen wir hier kostenlos entgegen unter der 0800 023 und 4x4.
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18: Hallo, hier ist die Katrin von den Cinderella Skadens Club aus Chemnitz. Und wir haben morgen am 30.05.26 unser Special Frühlingsfest von 11 Uhr bis Open End. Das heißt, Skadenser 8 Mann tanzen im Quadrat und haben jede Menge Spaß dabei. Achso, wir sind in Grüner im Kick. Tschüss.
0: Ciao, ciao und viel Spaß. Und wenn ihr noch einen Tipp habt fürs Wochenende, immer her damit. Wir inspirieren uns zum Freitag doch immer gegenseitig. 0341 3937 6000 WhatsApp-Sprachnachricht oder anrufen.

0: Blasenpflaster, Wasser, Deo-Roller. Ja, die Einkaufsliste nimmt hier immer mehr Gestalt an. Brauche ich alles fürs erste Juni-Wochenende mit euch?
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0: Die Partys wollen wir übrigens alle hintereinander weg an einem Wochenende abreißen. Und zwar vom 5. bis 7. Juni. Zahlreiche Einladungen sind auch schon reingekommen auf radiopsr.de. Und die nächste ist von Victoria.
2: Also wir haben an dem Tag gleich zwei Feiern. Freunde von uns feiern die Jugendfeier von der Tochter und vom Neffen zusammen zu Hause. Und andere Freunde feiern eben ihren 80. Geburtstag sozusagen. Das sind zwei verschiedene Orte, aber das sind fünf Häuser auseinander.
0: Das ist ja cool, dann hätten wir ja gleich zwei Fliegen mit einer Klappe geschlagen.
2: Genau.
0: Und diese Geburtstagsparty, ich gehe mal von aus, die beiden Freunde werden 40.
2: Genau, ja.
0: Was habt ihr da Schönes geplant bei der Party?
2: Die werden sozusagen wie eine Art Schlag den Star machen, haben ja Rubriken ausgearbeitet, dort müssen die dann ein paar Fragen beantworten.
0: Okay, jetzt will ich es wissen, nenn mir eine Frage. Komm.
2: Wir hatten die Rubrik im Dorfleben, Freunde, Feuerwehr.
0: Genau. Ich würde gern Rubrik Dorfleben nehmen.
2: Dort war die Frage, was ist der Mittelpunkt von Linda?
0: Meine Antwort, der Friedhof. Nein.
2: Da haben wir im Oberdorf ist ein großer Stein mit einem Lindenblatt, weil das ist geografisch ausgerechnet der Mittelpunkt von unserem Ort.
0: Ah, siehst du? Habe ich auch mal wieder was gelernt. Sehr gut.
2: Genau.
0: Also Victoria, die beiden Partys sind auf jeden Fall in unserem Party-Lostopf mit drin. Wir sind aktuell schon dabei, die Route zu planen. Und wenn wir bei euch vorbeikommen, dann sagen wir rechtzeitig Bescheid.
2: Das wäre ultra mega cool.
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9.26 Uhr, alle sind angekommen auf Arbeit, auch im Homeoffice, wird gewerkelt, super anstrengend, auf dem Balkon, mit Sonne im Gesicht. Ja, ich weiß genau, was mein Partner gerade treibt. Guten Morgen.

0: zusammen. Radio PSR ist hier und die Filmnächte in Dresden, die starten heute ihren Vorverkauf. Am Dresdner Königsufer wird wieder zu Konzerten, Events und großen Kinoabenden geladen. Mamma Mia, Harry Potter, der neue Spider-Man-Film und so weiter werden da gezeigt. Und zum Vorverkaufsstart gibt's erstmals 10 Tage lang günstige Early-Bird-Tickets. Also wer da Bock drauf hat, auf jeden Fall zugreifen. Es lohnt sich. Die Filmnächte am Elbufer beginnen dann am 25. Juni. Und was heute in Sachsen und natürlich auch in der Welt sonst noch Wichtiges zu wissen gibt, das hört ihr hier wieder kurz vor 10 bei uns in den Radio PSR Nachrichten.
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0: Da kann man getrost heute mal die neue Sonnenbrille ausführen. Heute scheint sie durchweg, bis zu 28 Grad sind drin, bleibt heute trocken. Erst Richtung Abend und auch in die Nacht rein drücken sich dann immer mehr Wolken rein. Da gibt es dann auch Regenschauer. Morgen der Samstag beginnt bewölkt mit kräftigen Schauern, stellenweise auch Gewittern. Danach lockert es immer wieder auf. Wird eine wechselhafte, aber auch schöne Kiste, also Regen, Sonne in the Mix. Und das morgen bei maximal 26 Grad. Der Sonntag bleibt bis zum Mittag sehr, sehr schön. Danach ziehen immer mehr Wolken rein. Hier und da gibt es dann auch noch mal ein bisschen Regen bei maximal 27.
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0: Aktuell gibt es keine Staus, aber Blitzer stehen. In Dresden, B6, Meißener Landstraße stadteinwärts. Noch einer in Dresden, Wilhelm-Franke-Straße in der 30er-Zone. In beide Richtungen blitzt er. In Chemnitz auf der Wladimir-Sagorski-Straße Richtung Südring. Auch hier wird geblitzt. Und in Leukersdorf, Stolberger Straße, Höhe der Jahnsdorfer Straße, in beide Richtungen. Falls ihr noch einen Blitzer seht oder ein Stau dazukommt, gebt uns bitte Bescheid. Nummer ist kostenlos 0800 023 und 4x4.
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0: Kurz nach 9:30, guten Morgen. Und wir illern schon mal auf den letzten Song in dieser Stunde. Das ist ja bei uns der Radio PSR Überraschungshit. Ein Song, den wir alle gemeinsam lang nicht mehr gehört haben, der für gute Laune sorgt, der Pep in den Arbeitsalltag bringt, kommt von einer Frau aus der Bronx. Na, habt ihr schon eine Idee? Die Auflösung hier, 10:10. Jetzt die Frau, erkennen wir sofort, Taylor Swift, The Fate of Ophelia.

0: alle Radio PSR-Stars haben gute Laune. Es ist Freitag, die Sonne scheint, das Wochenende steht vor der Tür. Und wenn ihr das hört, was hier bei Radio PSR in der Samstagshow mit Jenny stattfindet, ja, dann rastet ihr komplett aus. Jenny, erzähl selber.
1: Ja, wir hören uns morgen wieder, ne? Wie immer starten wir zusammen ins Wochenende von 7 bis 12 in der Samstagshow. Und da ja heute das große Finale von Let's Dance ist, Mandy, hau ich morgen auch nochmal Tickets für die Let's Dance Live-Tournee raus. Ihr gewinnt einmal 4 Tickets für Leipzig in der Quarterback Immobilien Arena. 10:30 müsst ihr einfach anrufen. Und Mandy, wem drückst du heute die Daumen für Let's Dance?
0: Fürs Finale?
1: Ja.
0: Mozzi Mabuse?
1: Ich bin das Team Anna-Karina Wojcik, die ist noch drin. Das ist eine ganz sympathische Schlagersängerin. Ich will unbedingt, dass die heute gewinnt. Aber Mozzi Mabuse würdest du sehen auf der Live-Tour, ne? Die sind ja dann immer alle mit dabei, die ja. Jury. Also wenn ihr euch da Tickets klar machen wollt und da gerne mal mit dabei sein wollt, morgen 10:30 einschalten und durchklingeln.
0: Genau, wisst ihr Bescheid. Radio PSR Samstagshow morgen nicht verpassen. Und wir dancen jetzt hier auch ein bisschen zu Miles Smith. Nice to meet you. Ist einer der besten Hits von heute. Los geht's. Lola.

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1: Das sind Songs, die wir lange nicht mehr im Ohr hatten, laufen bei uns stündlich am Ende der Stunde. Und da kommen wir jetzt zu einem Superstar, den sehen wir ab Juni auf Netflix in der neuen romantischen Komödie Office Romance. Und ich liebe ja sowas, ne? Mich abends auf die Couch zu legen, mich einfach berieseln zu lassen, wo ich nicht mitdenken muss und wo es ein Happy End gibt mit ganz viel Knutscherei. Ja, sowas will ich. Bitte mehr davon. Und sie selber, die da auch Hauptdarstellerin ist, hat bereits in über 40 Spielfilmen mitgespielt. Und singen kann sie auch noch wie eine Göttin. Jennifer Lopez hier bei Radio PSR mit Jenny from the Block. Bitteschön.

0: Jenny from the Block, der Radio PSR Überraschungshit. In dieser Stunde, den nächsten gibt's hier 10 vor 11. Die Radio PSR Morning Show verabschiedet sich, wünscht euch ein schönes Wochenende. Und hier ab um 10 übernimmt jetzt Caro.
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15: Kurz vor 10. Ich bin Hajo Wilken. Schönen guten Tag. Ob Hochwasser, Waldbrand oder Stromausfall, der Freistaat will die Krisenvorsorge weiter ausbauen. In Heidenau haben die Johanniter jetzt den zweiten Teil ihres Katastrophenzentrums Akkon eröffnet. Die Erweiterung hat 2 Millionen Euro gekostet. Ein knappes Drittel davon kommt vom Land. Dank Solaranlage, Notstromversorgung und Brunnen ist das Zentrum fast komplett autark. Carsten Herde vom Johanniter-Vorstand sagte uns:
16: Das Konzept von Akkon hier beläuft sich auf 200 Menschen. Die 200 Menschen, ich nenne es mal würdevoll untergebracht. Wir könnten sicherlich in Extremlagen auch aufs Doppelte hochgehen. Es würde dann etwas kuschelig werden, aber zumindest könnten wir Menschen erstmal einen geschützten Raum bieten.
15: Kommunale Wohnungsunternehmen und Genossenschaften in Sachsen kämpfen weiter mit hohen Baukosten. Zwar haben sie im letzten Jahr gut 1,3 Milliarden Euro in ihre Gebäude investiert, etwa 80 Millionen mehr als im Vorjahr. Neubauprojekte kommen aber nach wie vor nicht in Schwung. Der Fokus liegt auf Instandhaltung und Modernisierung. Mirjam Philipp vom Verband VSWG sagt uns dazu:
17: Das bleibt so wichtig, weil wir zum einen die zweite Sanierungswelle haben und das andere ist, viele unserer Mitglieder wohnen seit 30 Jahren in den Wohnungen und wenn wir da einen Abgang zu beklagen haben, dann muss man natürlich die Wohnung richtig wieder auf Vordermann bringen.
15: Im neuen Leipziger Stadthafen können heute erstmals Boote anlegen. Die ersten gastronomischen Angebote starten morgen. Offizielle Eröffnung ist dann nächsten Freitag. Der Stadthafen neben dem Schreberbad hat 20 Millionen Euro gekostet. Im nächsten Jahr sollen dort auch bis zu 10 Hausboote festmachen, als besondere Übernachtungsmöglichkeit für Touristen. In Leipzig startet heute die Sommerversteigerung der sächsischen Grundstücksauktionen. 55 Immobilien aus mehreren Bundesländern kommen unter den Hammer. Darunter ein früherer Bahnhof, ein leerstehender Supermarkt oder auch Garagen. Die Mindestgebote reichen von 300 bis 250.000 Euro. Am Dienstag ist ein zweiter Auktionstag in Dresden geplant. 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Neue Nachrichten wieder in einer Stunde.
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4: Ja, da gibt's heute Sommerfeeling Deluxe mit Sonnenschein von früh bis spät, strahlend blauer Himmel und dann noch diese Temperaturen 25 bis 29 Grad. Ja, am Wochenende wird's dann so ein bisschen wechselhafter, da kommen erste Schauer rein, auch Gewitter, bleibt aber trotzdem warm. Morgen am Samstag bis zu 26, Sonntag dann auch nochmal bis zu 27 Grad.
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4: Und da schauen wir auf die A4, Görlitz Richtung Dresden. Zwischen Bautzen-West und Seizenforst Stau nach einem Unfall. Die B283 ist zwischen Tannenbergstal und Gottesberg nach einem Unfall gesperrt. Und noch eine Sperrung nach einem Unfall im Kreis Mittelsachsen betrifft die Straße zwischen Langenau und der B101 Groß-Hartmannsdorfer Straße. Da kommt er auch in beiden Richtungen nicht durch. Die neuesten Blitzer für Sachsen stehen auf der B6 in Dresden, Meißner Landstraße stadteinwärts. Nochmal Dresden-Wilhelm-Franke-Straße, 30er-Zone beide Richtungen. Und Leukersdorf wird geblitzt, Stolberger Straße in Höhe der Jahnsdorfer Straße beidseitig. Dankeschön, Paul. Wenn noch was ist, meldet euch gern. Wir freuen uns immer von euch zu hören. 0800 023 und 4x4. Gute Fahrt.
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4: Hi, Freitag schon, um 10 haben wir's. Das Wochenende liegt ausgebreitet vor euch und was ihr erleben könnt, das hören wir gleich in 10 Minuten. 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So, Freitag, Stimmung ist gut, Sonne scheint und dann läuft noch der richtige Hit bei Radio PSR. Walk the Moon mit

0: Macht den euch schön, den Freitag. Kommt gut Richtung Wochenende mit Radio PSR 10 nach 10. So, wir gucken mal, was am Wochenende los ist in Sachsen. Was geht, was könnt ihr erleben mit der ganzen Familie? In Chemnitz ist Hutfestival, das große Festival der Straßenkunst, super schön. Heidenau, Stadtfest. Und im Georg-Arnold-Bad in Dresden ist auch großes Familienfest am Wochenende. Die feiern nämlich 100-jährigen Geburtstag. Silke, was ist los bei euch?
1: Wir feiern mit unseren Nachbarn und Freunden. Das sind die Parkeisenbahn ist vor Ort, dann das Hygienemuseum, die Verkehrsbetriebe, Zoo-Maskottchen schaut vorbei. Und wir freuen uns einfach, ganz viele Kinder bei uns begrüßen zu dürfen, weil auch eine große Zaubershow startet und ebenso viele Überraschungen zum Sporteln und Basteln auf euch warten.
0: Und am Sonntag gibt es auch noch ein großes Piratenfest. Also richtig was los im Georg-Arnold-Bad in Dresden. Macht's euch schön, habt ein tolles Wochenende und alle Tipps zum Nachlesen gibt's natürlich für euch auf radio-psr.de. Jetzt Kenya Grace mit einem entspannten Freitagssound. Hier Strangers.

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0: Und das macht doch was mit euch, das schöne Wetter hier zum Freitag. Radio PSR, gleich 10:30. Nils, alles fit?
1: Hoch die Hände, Wochenende.
0: Ja, und wir unterstützen eure gute Laune gleich mit der passenden Musik zum schönen Aufdrehen. Ray, gleich nach Wetter und Verkehr mit Where is my Husband, einer der besten Hits von heute. Ja, und zum Ende der Stunde, wisst ihr Bescheid, bekommt ihr noch euren Radio PSR Überraschungshit. Ein besonderer Song, den wir lange nicht gehört haben, und der kommt diesmal von ihm hier. Da brauchen wir noch einen. So, und für den ultimativen Wiedererkennungseffekt noch das hier. Das kann nur einer so gut. Auf ihn freuen wir uns. 10:50.
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1: Und es wird heute nochmal so ein richtig sonniger, warmer Tag, bis zu 29 Grad. Sonnenschein, später ein bisschen bewölkter, bleibt aber heute noch trocken. Schauer kommen dann am Wochenende, ne? Am Samstag und auch am Sonntag Schauer und Gewitter bei Temperaturen um die 25 Grad.
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1: Und da schauen wir auf die A4, Görlitz Richtung Dresden, zwischen Bautzen-West und Seizenforst, Stau nach einem Unfall. Die B283 ist zwischen Tannenbergstal und Gottesberg nach einem Unfall gesperrt. Und noch eine Sperrung nach einem Unfall im Kreis Mittelsachsen betrifft die Straße zwischen Langenau und der B101 Groß-Hartmannsdorfer Straße. Da kommt er auch in beiden Richtungen nicht durch. Die neuesten Blitzer für Sachsen stehen auf der B6 in Dresden, Meißner Landstraße stadteinwärts. Nochmal Dresden-Wilhelm-Franke-Straße, 30er-Zone, beide Richtungen. Und Leukersdorf wird geblitzt, Stolberger Straße in Höhe der Jahnsdorfer Straße beidseitig. Dankeschön, Paul. Wenn noch was ist, meldet euch gern. Wir freuen uns immer, von euch zu hören. 0800 023 und 4x4. Gute Fahrt.

0: Freitag, eurer mit Radio PSR und gleich mit Michael Schulte mit seinem ganz neuen Hit Lovesick. Und das lieben wir ja so an euch, ne? 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
0: 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So, und das ist hier frische Musik. Michael Schulte mit Lovesick.

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1: Und der überrascht euch ja wirklich, ne? Den haben wir lange nicht gehört. Ist ein besonderer Song, der euch den Freitag jetzt noch so viel cooler macht. Ja, vor allem er hier.
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1: Ja, der lässigste Aufreißer der Musikgeschichte. Mit dem super coolen Song. Hier ist unser Überraschungshit der Stunde. Hier ist Shaggy mit Bombastik.

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1: Der Beat, der euer Auto an der Ampel mitwippen lässt. So cool ist der, wenn ihr den Bass schön aufgedreht habt. Mr. Lava Lava Shaggy mit Bombastic. Unser Radio PSR Überraschungshit. Der nächste kommt dann schon in der nächsten Stunde um 10 vor 12. So, wir gucken mal, was noch zu tun ist im Job, dass wir hier auch schnell Richtung Wochenende kommen. Gleich mit passender Musik. Leonie, auf dich freuen wir uns mit diesem poppigen Sound. Don't Worry, gleich ab um 11. Und wir sagen euch noch, warum ihr auf Urlaubsfotos keinen Daumen mehr nach oben zeigen solltet und auch kein Peace-Zeichen. Warum das Ganze, das hört ihr hier in einer Viertelstunde.
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15: Kurz vor 11. Ich bin Tom Husse. Guten Tag. Das Millionendebakel um die Pkw-Maut hat für Ex-Verkehrsminister Scheuer ein juristisches Nachspiel. Das Landgericht Berlin hat jetzt die Anklage gegen den CSU-Politiker zugelassen. Scheuer soll vor dem Bundestagsuntersuchungsausschuss zur Maut gelogen haben. Er selbst bestreitet das. Die Zahl der Arbeitslosen in Sachsen ist gesunken. Aktuell sind rund 151.000 Frauen und Männer arbeitslos gemeldet, gut 3.000 weniger als im April. Die Quote liegt bei 7%. Sie ist damit so hoch wie seit 10 Jahren nicht mehr in einem Mai. Michaela Ungetüm von der Landesarbeitsagentur sagte uns:
5: Trotz der sehr angespannten Entwicklung am Arbeitsmarkt sieht man auch, dass viele Arbeitgeber nach wie vor Fachkräfte und auch Arbeitskräfte suchen. Wir haben aktuell 32.000 offene gemeldete Stellen, die insbesondere für Arbeitslose und auch für Ausbildungssuchende nach wie vor zur Verfügung stehen.
15: Ob Hochwasser, Waldbrand oder Stromausfall, der Freistaat will die Krisenvorsorge weiter ausbauen. In Heidenau haben die Johanniter jetzt den zweiten Teil ihres Katastrophenschutzzentrums eröffnet. Gekostet hat es 2 Millionen Euro, knapp ein Drittel kommt vom Land. 200 Menschen können in dem Zentrum versorgt werden. Zur Fußball-WM warnt die Verbraucherzentrale vor Abzocke im Netz. Viele Fans suchen günstige Trikots und landen auf dubiosen Shops. Wer drauf reinfällt, bekommt eventuell keine Ware und das Geld ist weg. Oft kommen Plagiate aus Nicht-EU-Ländern und können kaum reklamiert werden. Dresdens Kinosommer steht. Bei den Filmnächten am Elbufer hat der Vorverkauf begonnen. Gezeigt wird zum Beispiel Der Teufel trägt Prada. Außerdem gibt's Konzerte von Mark Forster, Paul Kalkbrenner und Nick Cave. Die Filmnächte am Elbufer beginnen am 25. Juni. Radio PSR, neue Nachrichten wieder in einer Stunde.
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1: Das ist heute so ein richtiger Gute-Laune-Sommer-Freitag mit Sonne von früh bis spät. Einfach nur schön und warm bis zu 29 Grad. Badewetter, Eisessen, Garten. Ach, könnt ihr heute alles machen. Am Wochenende wird es ein bisschen wechselhafter, bleibt aber trotzdem warm. Um die 25 Grad, aber es kommen halt auch ein paar Schauer und ein paar Gewitter mit dazu.
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1: Und da haben wir jetzt eine Vollsperrung. Auf der A4 Görlitz Richtung Dresden zwischen Bautzen-West und Salzenforst kommt da nach einem Unfall nicht durch. Dann die A9 Halle-Leipzig Richtung Berlin am Schkeuditzer Kreuz in der Überleitung zur A14 Richtung Leipzig. Da ist nach einem Unfall die linke Spur gesperrt. Und die neuesten Blitzer für Sachsen. Dresden-Wilhelm-Franke-Straße, 30er-Zone stadteinwärts. Nochmal Dresden-Schlüterstraße Richtung Schandauer-Straße in der 30er-Zone, danke Thomas. Und in Hoyerswerda wird geblitzt auf der Maria-Grollmus-Straße stadtauswärts. Wenn noch was ist, ihr wisst Bescheid, meldet euch gern jederzeit über unsere App oder klingelt kurz durch 0800 023 und 4x4. Gute Fahrt.
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1: Es ist Freitag. Och, die machen wir uns doch schön mit dem tollen Wetter. Um 11 haben wir es. 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So, Wetter ist super und wir spielen Musik, die dazu passt, die euch noch mehr in dieses Wochenende reinschiebt. Jetzt Leonie mit Don't Worry.

Und manchmal muss ja nur der richtige Hit laufen und dann wird aus einem guten Tag ein richtig, richtig guter Tag. Radio PSR hier an eurem Freitag, 10 nach 11. Gleich mit dem neuen Hit von Holly Humberstone, To Love Somebody. So, und das klingt wirklich völlig absurd. Einfach nur ein Urlaubsfoto posten, Daumen hoch oder Peace-Zeichen, machen ja viele von uns. Aber genau davor warnen Sicherheitsexperten. Das Bundesamt für Sicherheit in der Informationstechnik sagt nämlich, mit Hilfe von KI könnten Kriminelle inzwischen sogar Fingerabdrücke von Fotos auslesen. Wie krass. Also wenn Auflösung, Licht und Winkel passen, könnten solche Bilder theoretisch genutzt werden, um Geräte oder Accounts zu knacken, die per Fingerabdruck gesichert sind. Klar, dafür muss vieles auch zusammenpassen, aber allein die Vorstellung ist doch komplett verrückt. Also vielleicht habt ihr das auf dem Schirm beim nächsten Urlaubsfoto, vielleicht einfach kurz dran denken, bevor ihr euren Daumen direkt in die Kamera haltet. So, und jetzt wie versprochen, Musik, die uns glücklich macht beim Hören. Holly Humberstone mit To Love Somebody. Habt einen schönen Freitag.

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0: Und euer Freitag hat hoffentlich auch so einen ganz entspannten Flow, wie Radio PSR klingt. Gleich 11:30. Ja, und da kommen sie auch gerne wieder, die gut gemeinten Tipps aus dem Freundeskreis. Geht doch mal raus, genießt die Sonne und genießt das Leben und ein bisschen Bewegung hilft vielleicht auch. Aber ganz ehrlich, sowas willst du doch gerade nicht hören, wenn es dir gerade schlecht geht. Deswegen nimmt Jans Herbst gleich mal alle Hobbytherapeuten ein bisschen auf die Schippe in unserer Comedy mitten aus dem Leben, kurz nach 11:30. Und wir haben die besten Hits von heute für euch, gleich nach Wetter und Verkehr mit diesem Mega-Hit Taylor Swift mit Opalite. Und für noch mehr Abwechslung gibt es zum Ende der Stunde unseren Radio PSR-Überraschungshit. Kommt von einer Sängerin, die damals auch meine Lieblingsschauspielerin bei GZSZ war.
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9: Ja, da gibt's heute Sommerfeeling Deluxe mit Sonnenschein von früh bis spät, strahlend blauer Himmel und dann noch diese Temperaturen 25 bis 29 Grad. Ja, am Wochenende wird's dann so ein bisschen wechselhafter, da kommen erste Schauer rein, auch Gewitter, bleibt aber trotzdem warm. Morgen am Samstag bis zu 26, Sonntag dann auch nochmal bis zu 27 Grad.
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9: Und da haben wir jetzt eine Vollsperrung auf der A4 Görlitz Richtung Dresden. Zwischen Bautzen-West und Salzenforst kommt da nach einem Unfall nicht durch. Dann die A9 Halle-Leipzig Richtung Berlin am Schkeuditzer Kreuz in der Überleitung zur A14 Richtung Leipzig. Da ist nach einem Unfall die linke Spur gesperrt. Und die neuesten Blitzer für Sachsen. Dresden-Wilhelm-Franke-Straße, 30er-Zone stadteinwärts. Nochmal Dresden-Schlüterstraße Richtung Schandauer-Straße in der 30er-Zone. Danke Thomas. Und in Hoyerswerda wird geblitzt auf der Maria-Grollmus-Straße stadtauswärts. Wenn noch was ist, ihr wisst Bescheid, meldet euch gern jederzeit über unsere App oder klingelt kurz durch 0800 023 und 4x4. Gute Fahrt!

0: Freitag, eurer, und schön, dass wir den auch zusammen verbringen. Radio PSR, 10:30, gleich mit einem der besten Hits von heute. Der klingt so ein bisschen wie so ein entspanntes Käffchen auf der Terrasse. Hosier mit Who's Weed. So, und jetzt geht's erstmal um gut gemeinte Ratschläge, die in manchen Situationen einfach völlig daneben sind.
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2: Mit Depressionen kennen sich ja besonders alle sehr gut aus, die keine Depression haben. Die geben permanent Tipps, die sie selbst für nützlich halten.
3: Du, anderen geht's noch viel schlechter. Darum versuch's doch jetzt einfach mal positiv zu sehen.
2: Ja, schön gedacht, aber wer wirklich erkrankt ist, der kann das halt gerade nicht. Man sagt ja auch nicht zu jemandem mit Beinbruch und Gips:
3: Du, geh doch einfach mal eine kleine Runde joggen. Das tut immer gut.
2: Und so hauen dann die lieben Freunde jede Menge gute Therapietipps raus.
4: Versuch's mal mit Vitamin D.
3: Du musst einfach mal unter Leute.
4: Denk doch einfach nicht so viel nach.
2: Toll, und dann rechnen diese Hobbyärzte vermutlich damit, dass du dann sagst:
4: Ich wollte mich nochmal bedanken. Du hattest ja gesagt, ich soll nicht so viel nachdenken. Das war genial. Ich denke jetzt nicht mehr viel nach und zack, bin ich nicht mehr depressiv.
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1: Der kommt bei uns immer am Ende der Stunde. Der ganz besondere Song, den wir lange nicht gehört haben. Und ich auch wirklich seit meiner Kindheit nicht. Kindheit, Teenie-Zeit, da war ich nämlich echt großer Fan von ihr. Auch bei GZSZ war sie meine Lieblingsschauspielerin, Jeanette Biedermann. Und die hat ja so eine Megastimme, ne? Und der Song hilft euch jetzt bestimmt so ein bisschen beim Runterkommen, beim Woche sacken lassen. Hier ist No More Tears, unser Überraschungshit der Stunde.

0: Wow, was für eine Stimme. Und sie erlebt gerade selbst eine ganz besondere, eine ganz intensive Zeit, denn sie erwartet ihr erstes Kind, ist jetzt gerade schwanger mit 45. Jeanette Biedermann, No More Tears, unser Radio-PSR-Überraschungshit. Der nächste kommt dann um 10 vor 1. So, gleich geht's weiter mit Alex Warren, mit dem absoluten Wohlfühlsound Richtung Wochenende Ordinary. Und wir gucken auch gleich mal, was am Wochenende los ist, was ihr erleben könnt mit der ganzen Familie. Die besten Tipps, 10 nach 12.
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1: Kurz vor 12. Ich bin Tom Husse. Guten Tag. Im Zusammenhang mit der gescheiterten Pkw-Maut soll Ex-Verkehrsminister Scheuer vor Gericht. Das Landgericht Berlin hat jetzt die Anklage wegen Falschaussage gegen den CSU-Politiker zugelassen. Ein Termin für den Prozess steht noch nicht fest. Laut Staatsanwaltschaft hat Scheuer vor dem Maut-Untersuchungsausschuss gelogen. Er selbst bestreitet das. Die Pkw-Maut wurde 2019 vom Europäischen Gerichtshof gekippt. Deutschland musste den Betreiberfirmen über 240 Millionen Euro Schadenersatz zahlen. Positive Entwicklung auf dem Arbeitsmarkt in Sachsen. Die Zahl der Arbeitslosen ist in diesem Monat gesunken. Trotzdem ist die Arbeitslosenquote so hoch wie seit 10 Jahren nicht mehr in einem Mai. Mehr von Daniel Bornberg.
2: Rund 151.000 Frauen und Männer sind aktuell arbeitslos gemeldet, gut 3.000 weniger als im April. Die Quote liegt bei 7%. Am stärksten gesunken ist die Arbeitslosigkeit im Landkreis Leipzig. Die niedrigste Quote hat der Kreis Sächsische Schweiz aus der Erzgebirge mit etwa 5,5%, die höchste Chemnitz mit knapp 10%. Aktuell gibt es in Sachsen aber auch noch etwa 32.000 freie Stellen.
1: Eine der wichtigsten Verkehrsadern in den Alpen ist an diesem Wochenende dicht. Die Brenner-Autobahn zwischen Österreich und Italien ist morgen komplett gesperrt. Grund ist eine größere Demo. Anwohner in Tirol protestieren gegen Lärm und Staus. Die Inflationsrate in Sachsen liegt aktuell bei 2,8%. Das meldet das Statistische Landesamt. Sie hat sich damit im Vergleich zum April kaum verändert. Lebensmittel und Kleidung sind minimal günstiger geworden. Und auch der Tankrabatt brachte etwas Entlastung. Grundsätzlich bleiben die Preise aber hoch. Im neuen Leipziger Stadthafen können heute erstmals Boote anlegen. Die ersten gastronomischen Angebote starten morgen. Offizielle Eröffnung ist dann nächsten Freitag. Der Stadthafen neben dem Schreberbad hat 20 Millionen Euro gekostet. Im nächsten Jahr sollen dort auch bis zu 10 Hausboote festmachen, als besondere Übernachtungsmöglichkeit für Touristen. Radio PSR, neue Nachrichten wieder in einer Stunde.
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3: Und es wird heute nochmal so ein richtig sonniger, warmer Tag, bis zu 29 Grad. Sonnenschein, später ein bisschen bewölkter, bleibt aber heute noch trocken. Schauer kommen dann am Wochenende, ne? Am Samstag und auch am Sonntag Schauer und Gewitter bei Temperaturen um die 25 Grad.
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3: Und es läuft gerade gut. Aktuell keine Staus, keine großartigen Wartezeiten. Der kommt da entspannt durch. Geblitzt wird auf der A4 Dresden Richtung Erfurt, kurz vor Dresden-Wildermann. Dann in Dresden, Wilhelm-Franke-Straße, 30er-Zone stadteinwärts. Und in Lichtentanne wird geblitzt, Hauptstraße Richtung Stenz. Wenn noch was ist, ihr noch irgendwas ergänzen könnt, ruft da gerne mal durch. 0800 023 und 4x4. Gute Fahrt.
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3: Ach, da sind wir doch gedanklich vielleicht so 50% noch auf Arbeit, oder? Eigentlich schon ein bisschen weiter. Mit den Füßen im Planschbecken, Getränke kaltgestellt. Ach, macht heute irgendwas Schönes noch. Genießt das Wetter. 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So, und die Frau kennt wirklich keine Bremse. Nee, die kennt nur Gaspedal. Und das tritt sie jetzt mal schön durch. Mit diesem coolen Song Dua Lipa mit Love Again. Schönen Freitag.

0: Na, was machen eure Pläne fürs Wochenende? Radio PSR, 10 nach 12, einen schönen Freitag. Ja, vielleicht helfen wir ein bisschen aus. Wir geben euch noch ein paar schöne Tipps. Es ist in Chemnitz zum Beispiel Hutfestival. Das große Festival der Straßenkunst ist auf jeden Fall ein Tipp. In Heidenau wird gefeiert, da ist Stadtfest. Am Kostbudener See, Handwerker- und Töpfermarkt, immer Kleeberg. Ja, und dann, großer Reminder, Montag ist Kindertag und vielleicht könnt ihr den schon mal ein bisschen vorfeiern am Wochenende. Kathi hat einen super Tipp.
1: Ja, wir feiern den Kindertag in Oskarshausen schon am Sonntag vor. Unter anderem gibt es eine Mini-Disco zum Mittanzen, ein Glücksrad für den guten Zweck mit tollen Preisen. Der Luftballonkünstler Martini Modellini hat sich angekündigt. Es gibt Kinderschminken und Glitzer-Tattoos und natürlich auch Fotos mit unserem Oscar. Außerdem sind auch alle Fahrgeschäfte und Erlebnisse im Innen- und Außenbereich geöffnet und können genutzt werden, ganz egal, wie das Wetter wird.
0: Ja, das klingt auch super. Macht was Schönes draus. Alle Tipps zum Nachlesen natürlich nochmal auf radio-psr.de. So, und jetzt Clock Clock mit dem perfekten Soundtrack zum Start ins Wochenende. Hier ist Edoria.

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0: Und da zieht's uns doch jetzt alle nach draußen. Na, schönes Wetter, Sommerfeeling, Radio PSR und ihr seid vielleicht noch drin. Ihr habt noch eure Arbeit auf dem Tisch. So wie die Katrin in der Buchhaltung. Mensch, können wir dir noch irgendwie unter die Arme greifen?
1: Hi, mit Musik geht das Buchen der Rechnung viel, viel besser und schneller von der Hand.
0: Na, das denke ich doch auch. Gleich nach Wetter und Verkehr mit einem der besten Hits von heute von Leonie. Und wir freuen uns noch auf einen Überraschungshit zum Ende der Stunde. Das ist ein besonderer Song, den wir lange nicht gehört haben. Und der ist diesmal so einfach mitzusingen. Da reichen so ein paar Lalalalalas, eine schöne Melodie und plötzlich ist die gute Laune auf 100%.
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4: Schloss Wolkenstein. Rund 80 Meter über der Zschopau thront die Burg auf einem Felsvorsprung. Damals wie heute hat man von dort aus einen beeindruckenden Blick ins Zschopautal. Einst diente sie als Jagdschloss, später in der Renaissance als Wohnsitz. Dann wurde es still im Gemäuer und über die Jahre setzte der Verfall ein. Längst ist aber wieder Leben drin. Die Burg beherbergte ein Museum und eine Heimatstube. Im Erdgeschoss wird im Gasthaus wieder deftig aufgetischt und sogar das Jawort kann man sich im historischen Trauzimmer geben.
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9: Das ist heute so ein richtiger Gute-Laune-Sommer-Freitag mit Sonne von früh bis spät. Einfach nur schön und warm bis zu 29 Grad. Badewetter, Eisessen, Garten. Ach, könnt ihr heute alles machen. Am Wochenende wird es ein bisschen wechselhafter, bleibt aber trotzdem warm. Um die 25 Grad, aber es kommen halt auch ein paar Schauer und ein paar Gewitter mit dazu.
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9: Und es läuft gerade gut. Aktuell keine Staus, keine großartigen Wartezeiten. Der kommt da entspannt durch. Geblitzt wird auf der A4 Dresden Richtung Erfurt, kurz vor Dresden-Wildermann. Dann in Dresden Wilhelm-Franke-Straße, 30er-Zone stadteinwärts. Und in Lichtentanne wird geblitzt Hauptstraße Richtung Stenz. Wenn noch was ist, ihr noch irgendwas ergänzen könnt, ruft da gerne mal durch. 0800 023 und 4x4. Gute Fahrt.
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0: Freitag schon mit Radio PSR, 10:30 und gleich mit neuer Musik in unserer Playlist BTS mit Swim. So, es ist Freitag, das heißt noch eine Woche und dann geht's los. 42 Partys von Freitag bis Sonntag. Oh mein Gott.
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0: Oh, das wird ein wilder Ritt. Da haben sie sich aber was vorgenommen. 5. bis 7. Juni. Rocky und Mandy gehen auf das längste Partywochenende, das nur einmal im Jahr so in Sachsen gefeiert wird. Und dafür braucht man natürlich euch. Na klar, ihr seid doch wichtigster Teil. Wir brauchen eure Partys. Egal, ob es die Vereinsfeier ist, Omis 90. der Polterabend oder, wie bei Ute und Katrin aus Hainichen, ein Abschlussfest. Was ist geplant bei euch?
2: Also wir feiern generell unseren Hauptabschluss der 4A. Wir sind dreizügige Klassen und leider hat die eine schon dieses Wochenende ihren Abschluss, sodass die nie in den Genuss kommen könnten. Aber meine Klasse feiert nächsten Freitag praktisch ihr Abschlussfest vom Hort und wir würden am Nachmittag erstmal, hoffentlich spielt das Wetter mit, eine kleine Wanderung planen und sind dann so gegen, sag ich mal, 20 Uhr wieder hier im Hort und würden dann hier unsere Übernachtungsparty in Gang setzen wollen. Also die Kinder schlafen praktisch hier im Hort und wir vertun uns dann hier halt. Also das ist jetzt nicht so spektakulär.
0: Doch, doch, für die Kinder ist es das.
2: Auf jeden Fall, für die Kinder auf jeden Fall.
0: Mensch, Ute und Katrin, danke für euren tollen Vorschlag und wir gucken mal, dass wir euer Abschlussfest von der 4. Klasse auf jeden Fall noch mit berücksichtigen können, mit einplanen können an diesem großen Partywochenende. Ihr seid mit drin im Lostopf.
2: Wir sind im Lostopf.
0: Ja! Ja, und was sind eure Vorschläge? Macht mit, bewerbt euch beim großen Radio PSR Partymarathon auf radiopsr.de. So, und das ist Musik, die macht Lust aufs Wochenende. Auf Freibad, auf Sonne. Hier ist BTS mit Swim.

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1: Na und Spaß soll er uns doch machen, dieser besondere Hit am Ende der Stunde, den wir sonst nicht so oft hören. Und der passt perfekt zum Wetter, der passt zum Sommer, zum Freitagsgefühl, Leichtigkeit, Fluffigkeit, riecht nach Sonnencreme und Luftmatratze. Wenn der jetzt startet, Inner Circle mit a Sweat, a la la la la long.

0: ach, da sehe ich uns doch schon im Freibad oder am See oder auf der Gartenliege mit Sweat von Inner Circle. Das war unser Radio PSR Überraschungshit, der euch gute Laune macht. Und der nächste kommt dann schon in der nächsten Stunde um 10 vor 2. So, und gleich motivieren wir euch auf Arbeit für alles, was noch ansteht. Mit Beyoncé und mit diesem schönen sonnigen Country-Pop Texas Hold'em. Gleich ab um 1.
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7: der bekannteste Kur- und Erholungsort der Sächsischen Schweiz, Bad Schandau. Nur etwa 40 Kilometer von Dresden entfernt, perfekt zum Wandern, Entspannen und einfach mal faulenzen. Das mittelalterliche Stadtzentrum punktet mit gemütlichen Cafés, Restaurants und kleinen Läden zum Bummeln. Als ältester Kurort der Region gibt es hier Wellness, Kneippkuren und zwei Kurkliniken. Rundherum warten Highlights wie das Schrammstein oder das Winterberggebiet, der Lichtenhainer Wasserfall oder der Kuhstall, eine besondere Felsformation, perfekt für Naturfans. Kein Wunder also, dass selbst Hollywood-Stars wie Regisseur Quentin Tarantino oder Schauspielerin Kate Winslet hier während ihrer Dreharbeiten in der Elbresidenz gewohnt haben.
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6: Kurz vor 1. Ich bin Tom Husse. Guten Tag. Sachsens Kommunen sollen in den kommenden Jahren mehr Geld bekommen. Damit will der Freistaat vor allem bei den Sozialkosten und den Kitas unterstützen. Mehr von Benno Hille.
7: Insgesamt geht es um satte 930 Millionen Euro. Gut ein Drittel davon soll an die Großstädte und Landkreise fließen, um die gestiegenen Sozialausgaben abzufedern. Dazu sollen die Kita-Zuschüsse für Städte und Gemeinden um 90 Millionen Euro pro Jahr steigen und an die Betriebskosten angepasst werden. Möglich wird das durch die geplanten Schuldenaufnahmen. Die Kommunen begrüßen die Einigung, betonen aber, dass es gleichzeitig Reformen in der Verwaltung braucht und der Bund mehr Kosten übernehmen muss. Der Landtag muss den Plänen noch zustimmen.
6: Die gescheiterte Pkw-Maut hat für Ex-Verkehrsminister Scheuer ein juristisches Nachspiel. Das Berliner Landgericht hat die Anklage gegen ihn zugelassen. Scheuer wird eine Falschaussage vor dem Mautuntersuchungsausschuss vorgeworfen. Er selbst weist das zurück. Einen Termin für den Prozess gibt es noch nicht. Die Pkw-Maut war das Prestigeprojekt der CSU. 2019 wurde das Ganze vom Europäischen Gerichtshof gekippt. Der deutsche Staat und damit der Steuerzahler musste den Betreiberfirmen über 240 Millionen Euro Schadenersatz zahlen. Die Zahl der Arbeitslosen in Sachsen ist gesunken. Aktuell sind rund 151.000 Frauen und Männer arbeitslos gemeldet, gut 3.000 weniger als im April. Die Quote liegt bei 7%. Sie ist damit so hoch wie seit 10 Jahren nicht mehr an einem Mai. Aber es gibt auch etwa 32.000 offene Stellen. Gerade erst hat er seinen 80. Geburtstag gefeiert. Jetzt liegt Rocklegende Udo Lindenberg im Krankenhaus. Auf Anraten seiner Ärzte braucht er die kommenden Wochen eine Auszeit, heißt es in einer Absage für eine Veranstaltung nächste Woche. Weswegen Lindenberg genau behandelt wird, wurde aber nicht gesagt. Die meisten Menschen in Deutschland kommen gut mit ihren Nachbarn klar. In einer NTV-Umfrage sagen 7 von 10, dass das Verhältnis gut oder sehr gut ist. Besonders wichtig sind den meisten Respekt und ein freundliches Grüßen. Radio PSR, neue Nachrichten wieder in einer Stunde.
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8: Ja, da gibt's heute Sommerfeeling Deluxe mit Sonnenschein von früh bis spät, strahlend blauer Himmel und dann noch diese Temperaturen 25 bis 29 Grad. Ja, am Wochenende wird's dann so ein bisschen wechselhafter, da kommen erste Schauer rein, auch Gewitter, bleibt aber trotzdem warm. Morgen am Samstag bis zu 26, Sonntag dann auch nochmal bis zu 27 Grad.
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8: Und Achtung, liegt was im Weg. Auf der A4 Chemnitz Richtung Erfurt, zwischen Chemnitz Mitte und dem Kreuz Chemnitz, ein Spanngurt im Baustellenbereich auch noch. Dann die A72 Plauen Richtung Hof, Vorsicht zwischen Plauen Süd und Pirk, da liegen Reifenteile im Weg. Und im Kreis Mittelsachsen sind auf der Straße am Lindenborn zwischen Moosheim und Greifendorf, Achtung, in beiden Richtungen Rinder auf der Fahrbahn. Die neuesten Blitzer für Sachsen stehen auf der A4 Dresden Richtung Erfurt, kurz vor Dresden-Wildermann, in Dresden auf der Boderitzer Straße in beiden Richtungen und in Lichtenthanne auf der Hauptstraße. Wenn noch was ist, meldet euch gern, wir sammeln alles ein. 0800 023 und 4x4. Gute Fahrt, kommt gut Richtung Wochenende.
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8: Na, das passt doch perfekt für euren Start ins Wochenende. 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So, die Freisitze füllen sich, die Eisdielen haben auch gut zu tun. Ist heute ein richtig schöner Sommertag und wir spielen Musik, die dazu passt. Hier ist Mike Smith mit Stargazing.

0: Ja, das ist euer Freitag und schön, dass wir den zusammen verbringen. Radio PSR 10 nach 1. Und so langsam geht's ja auch los mit der Urlaubszeit, ne? Gerade wer jetzt keine Kinder hat, fährt vielleicht jetzt schon und wir freuen uns immer ganz doll, dass bis da, wenn ihr uns solche lieben Grüße schickt.
1: Hallo, liebes PSR-Team. Wir sind hier gerade im Urlaub auf Rhodos und hören euch übers Handy. Also ihr macht immer eine wunderschöne Musik. Das hat uns gleich den ganzen Tag versüßt. Ihr macht eine absolut coole Sendung. Immer weiter so. Liebe Grüße von Micha und Doreen.
0: Och, ihr Lieben, wir wünschen euch noch eine schöne Zeit im Urlaub. Macht euch das einfach nur schön und sonnig. Und ich habe mal geguckt, im Rhodos gerade sonnige 26 Grad. Und ich finde, da können wir doch locker mithalten hier in Sachsen, oder? Jetzt neue Musik von Alex Warren. Hier ist Fever Dream.

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0: Na, und da steht doch auch schon das nächste Hochzeitswochenende an, jetzt Ende Mai mit Radio PSR, da habt ihr gut zu tun, ne? Alle Gewerke, die da mit drin hängen und die Floristen und das Catering und die Locations und Wedding Planner. Ja, ihr habt gut zu tun mit euren Vorbereitungen. Wir sind bei euch, wir halten euch bei Laune. Gleich in der nächsten halben Stunde mit dem Sinnlos-Telefon mit unserer Kult-Comedy, 2:10. Außerdem die besten Hits von heute und der fühlt sich super entspannt an. Somber mit Undressed. Und da war doch noch was, unser Radio PSR-Überraschungshit, nochmal das Highlight zum Ende der Stunde und diesmal widmen wir diesen Überraschungshit allen Monikas, Ritas und Erikas in Sachsen.
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9: Und es wird heute noch mal so ein richtig sonniger, warmer Tag, bis zu 29 Grad. Sonnenschein, später ein bisschen bewölkter, bleibt aber heute noch trocken. Schauer kommen dann am Wochenende, ne? Am Samstag und auch am Sonntag Schauer und Gewitter bei Temperaturen um die 25 Grad.
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9: Und Achtung, liegt was im Weg. Auf der A4 Chemnitz Richtung Erfurt, zwischen Chemnitz-Mitte und dem Kreuz Chemnitz, ein Spanngurt im Baustellenbereich auch noch. Dann die A72 Plauen Richtung Hof, Vorsicht zwischen Plauen Süd und Pirk, da liegen Reifenteile im Weg. Und im Kreis Mittelsachsen sind auf der Straße am Lindenborn zwischen Moosheim und Greifendorf, Achtung, in beiden Richtungen Rinder auf der Fahrbahn. Die neuesten Blitzer für Sachsen stehen auf der A4 Dresden Richtung Erfurt, kurz vor Dresden-Wildermann, in Dresden auf der Boderitzer Straße in beiden Richtungen und in Lichtenthanne auf der Hauptstraße. Wenn noch was ist, meldet euch gern, wir sammeln alles ein. 0800 023 und 4x4. Gute Fahrt, kommt gut Richtung Wochenende.

0: Oh, das wird gleich so schön bei Radio PSR mit dem aktuellen Hit von Bebe Rexha und Faceless. New Religion, das ist Festival Sommer pur, da könnte man schön aufdrehen. So, und vorher eine Runde ablachen. Steffen Lukas bekommt jetzt sein Sprichwort-Diplom.
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2: Martin Luther Universität, guten Tag.
3: Martin Luther Universität in Halle, ja?
2: Ja.
3: Mein Name ist Dr. Manegold, ich rufe Sie an aus Essen. Ich wollte mich erkundigen, ob man an Ihrer Universität ein Diplom haben kann als Sozialpädagoge.
2: Das kann ich Ihnen nicht beantworten.
3: Was kann man denn an Ihrer Uni für ein Diplom bekommen?
2: Kann ich Ihnen auch nicht beantworten. Sie sind nämlich in der Vermittlung.
3: Ach, das ist ja sehr
2: Universität.
3: Schön. Ja, wunderbar.
2: Ich kann nicht jetzt sagen ja und ich kann nicht sagen nein.
3: Können Sie nicht,
2: das,
3: nee.
2: Das sind Dinge, wo ich keine Auskunft geben brauche.
3: Da beißt die Maus keinen Faden ab, ne? Da sind Ihnen sozusagen auch die Hände
2: gebunden.
3: Knapp daneben.
2: Ist auch vorbei.
3: Was Hänschen nicht lernt.
2: Lernt Hans nimmermehr.
3: Wer anderen eine Grube gräbt,
2: fällt selbst hinein.
3: Morgenstund
2: hat Gold im Mund.
3: Da beißt die Maus.
2: Kein Faden ab.
3: Ja. Spinne am Morgen
2: bringt Kummer und Sorgen.
3: Genau. Spinne am Abend. Fräulein Schlaumeier.
2: Das ist so ein Ding, wo ich immer überlege. Das ist ja auch mit Morgenrot oder
3: Morgenrot.
2: Oder Abendrot, ne? Das ist das. Da bin ich immer beim Überlegen, welches ist es denn?
3: Ist auch schon tot. Der Postkuss hat putzt den Postkuss, der Postkuss kassenblank.
2: Ja.
3: 3, 4.
2: 10 Zahme Ziegen zogen 10 Zentner Zucker zum Zwickauer Zoo.
3: Was ist mit ihm passiert? Gut, aus, Feierabend.
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0: Wow, und das ist jetzt ein Song, der zieht uns richtig rein. Das ist Festivalsommer. Das ist laut hören auf Anschlag. Bebe Rexha und Faceless. Hier ist New Religion für euren Freitag.

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1: Das ist nochmal so ein besonderes Highlight am Ende der Stunde. Ein Song, den wir lange nicht gehört haben und der euch jetzt vor allem ganz viel gute Laune machen soll zum Freitag. Das ist wie so eine Konfettikanone. Lou Bega mit dem Song, der geht raus an alle Monikas, Erikas und Ritas in Sachsen. Der ist jetzt nur für euch. Und bei dem können wir auch gar nicht still sitzen bleiben. Hier ist Mambo Number 5.

0: Mann, macht der Spaß. Den kriegt man auch nicht mehr aus dem Kopf heute. Lou Bega mit Mambo No. 5. Unser Radio PSR Überraschungshit. Der nächste kommt in einer Stunde um 10 vor 3. So, und hier geht's weiter Richtung Schichtwechsel. Die einen freuen sich jetzt schon auf den Feierabend. Die anderen haben noch ein bisschen was vor sich. Wir sind für euch alle da. Mit Lieblingsmusik. Gleich ab um 2 mit Ray und Where's My Husband.
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1: Kurz vor zwei. Ich bin Nanju Kuhlmann. Guten Tag. Sachsens Kommunen sollen in den kommenden zwei Jahren mehr Geld bekommen. Damit will der Freistaat vor allem bei den Sozialkosten und den Kitas unterstützen. Mehr von Benno Hille.
2: Insgesamt geht es um satte 930 Millionen Euro. Gut ein Drittel davon soll an die Großstädte und Landkreise fließen, um die gestiegenen Sozialausgaben abzufedern. Dazu sollen die Kita-Zuschüsse für Städte und Gemeinden um 90 Millionen Euro pro Jahr steigen und an die Betriebskosten angepasst werden. Möglich wird das durch die geplanten Schuldenaufnahmen. Die Kommunen begrüßen die Einigung, betonen aber, dass es gleichzeitig Reformen in der Verwaltung braucht und der Bund mehr Kosten übernehmen muss. Der Landtag muss den Plänen noch zustimmen.
1: Positive Entwicklung auf dem Arbeitsmarkt in Sachsen. Die Zahl der Arbeitslosen ist in diesem Monat gesunken. Rund 151.000 Frauen und Männer sind aktuell arbeitslos gemeldet, gut 3.000 weniger als im April. Die Quote liegt bei 7% und ist damit so hoch wie seit 10 Jahren nicht mehr im Mai. Das Millionendebakel um die Pkw-Maut hat für Ex-Verkehrsminister Scheuer ein juristisches Nachspiel. Das Landgericht Berlin hat jetzt die Anklage gegen den CSU-Politiker zugelassen. Scheuer soll vor dem Bundestagsuntersuchungsausschuss zur Maut gelogen haben. Er bestreitet das. Die Inflationsrate in Sachsen liegt aktuell bei 2,8%. Das meldet das Statistische Landesamt. Sie hat sich damit im Vergleich zum April kaum verändert. Lebensmittel und Kleidung sind minimal günstiger geworden und auch der Tankrabatt brachte etwas Entlastung. Grundsätzlich bleiben die Preise aber hoch. Eine der wichtigsten Verkehrsadern in den Alpen ist an diesem Wochenende dicht. Die Brenner-Autobahn zwischen Österreich und Italien ist morgen komplett gesperrt. Grund ist eine größere Demo. Anwohner in Tirol protestieren gegen Lärm und Staus. Und auch heute hat es wegen einer Kundgebung erste Staus gegeben. Radio PSR, neue Nachrichten wieder in einer Stunde.
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3: Das ist heute so ein richtiger Gute-Laune-Sommer-Freitag mit Sonne von früh bis spät. Einfach nur schön und warm bis zu 29 Grad. Badewetter, Eisessen, Garten. Ach, könnt ihr heute alles machen. Am Wochenende wird es ein bisschen wechselhafter, bleibt aber trotzdem warm. Um die 25 Grad, aber es kommen halt auch ein paar Schauer und ein paar Gewitter mit dazu.
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3: Und Achtung, liegt was im Weg auf der A4 Chemnitz Richtung Dresden zwischen Dreieck Dresden West und Dresden Altstadt. Reifenteile auf der Fahrbahn. Dann in der Gegenrichtung A4 Chemnitz Richtung Erfurt zwischen Chemnitz Mitte und dem Kreuz Chemnitz. Ein Spanngurt im Baustellenbereich. Und Liegenbleiber A13 Schönefelder Kreuz Richtung Dresden. Ein kaputter LKW hier zwischen Tiendorf und Radeburg. Die neuesten Blitzer für Sachsen auf der A4 Dresden Richtung Erfurt, kurz vor Dresden-Wildermann. Dann in Leipzig auf der Lützner Straße stadtauswärts, 30er-Zone, danke Toni. Und in Dresden haben wir noch einen Blitzer auf der Boderitzer Straße in beiden Richtungen. Danke Holger fürs Bescheid geben. Wenn ihr noch was habt, meldet euch gern. Wir freuen uns von euch zu hören. 0800 023 und 4x4. Gute Fahrt.
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3: Na, da seid ihr doch schon auf dem Sprung ins Wochenende oder auf dem Sprung ins Wasser bestenfalls. Um 2 einen schönen Freitagnachmittag. 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So, ihr macht schon mal alles bereit im Garten. Für eure Grillfeier vielleicht oder für einen schönen Nachmittag im Planschbecken mit den Kids. Das wird super. Passende Musik jetzt von uns. Tones and I mit Dance.

Macht den euch einfach schön, den sonnigen Freitagnachmittag mit Radio PSR 10 nach 2. Und das klingt erstmal völlig absurd, denn es machen ja so viele von uns. Auf Urlaubsfotos, Daumen nach oben, Peace-Zeichen in die Kamera. Und genau davor warnen Sicherheitsexperten. Das Bundesamt für Sicherheit in der Informationstechnik, BSI, sagt nämlich, mit Hilfe von KI könnten Kriminelle inzwischen sogar Fingerabdrücke von Fotos auslesen. Wie krass ist das denn, ne? Heißt, wenn Auflösung, Licht und Winkel passen, könnten solche Bilder theoretisch genutzt werden, um Geräte oder Accounts zu knacken, die wir per Fingerabdruck gesichert haben. Klar, es muss einiges zusammenpassen, aber die Vorstellung allein ist ja schon mal krass, ne? Das Risiko besteht, also habt das vielleicht mal mit auf dem Schirm, wenn ihr Urlaubsfotos macht und den Daumen direkt in die Kamera haltet. So, jetzt machen wir uns erstmal einen schönen Nachmittag mit Taylor Swift und Lieblingsmusik. Hier ist The Fade auf Ophelia.

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0: Und ihr so mit Sonnenbrille pfeifend im Auto. No, das läuft. So stellen wir uns doch einen schönen sonnigen Freitagnachmittag vor. Mit eurem Lieblingssender Radio PSR. Gleich 14:30. Ja, und ich habe gesehen, Champions League Finale morgen schon 18 Uhr. Das ist eine Besonderheit. Paris Saint-Germain gegen Arsenal. So früh wie noch nie. Und das kann ich dann meinem Sohn ausrichten. Da wird er sich freuen. Darfst du gucken? Ist eine familienfreundliche Zeit. 18 Uhr, Champions League Finale am Samstag. So, und ihr macht euch auch noch euren Plan fürs Wochenende. Und wir spielen Musik, die euch gute Laune macht. Leonie gleich mit Don't Worry nach Wetter und Verkehr. Und für noch mehr Abwechslung gibt es zum Ende der Stunde nochmal so ein richtiges Schmankerl, so ein schönes Highlight. Und der Song, der dann kommt, der fühlt sich an wie so ein Reset-Knopf. Ja, wirklich wie so ein Neustart am Nachmittag.
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4: Ja, da gibt's heute Sommerfeeling Deluxe mit Sonnenschein von früh bis spät, strahlend blauer Himmel und dann noch diese Temperaturen 25 bis 29 Grad. Ja, am Wochenende wird's dann so ein bisschen wechselhafter, da kommen erste Schauer rein, auch Gewitter, bleibt aber trotzdem warm. Morgen am Samstag bis zu 26, Sonntag dann auch nochmal bis zu 27 Grad.
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4: Und Achtung, liegt was im Weg auf der A4 Chemnitz Richtung Dresden, zwischen Dreieck Dresden West und Dresden Altstadt, Reifenteile auf der Fahrbahn. Dann in der Gegenrichtung A4 Chemnitz Richtung Erfurt, zwischen Chemnitz Mitte und dem Kreuz Chemnitz, ein Spanngurt im Baustellenbereich. Und Liegenbleiber A13 Schönefelder Kreuz Richtung Dresden, ein kaputter LKW hier zwischen Thiendorf und Radeburg. Die neuesten Blitzer für Sachsen auf der A4 Dresden Richtung Erfurt, kurz vor Dresden-Wildermann. Dann in Leipzig auf der Lützner Straße stadtauswärts, 30er-Zone, danke Toni. Und in Dresden haben wir noch einen Blitzer auf der Boderitzer Straße in beiden Richtungen. Danke Holger fürs Bescheid geben. Wenn ihr noch was habt, meldet euch gern. Wir freuen uns von euch zu hören. 0800 023 und 4x4. Gute Fahrt.

0: Das ist euer hoffentlich bisher schöner Freitag. Macht euch einen tollen Nachmittag mit uns, Radio PSR. Und gleich mit dem neuen Hit von Somber, Homewrecker. Passt perfekt zum Sommerwetter. Ja, und wir sind sowas von bereit, wenn ihr es seid.
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0: Oh, nächste Woche geht's schon los und da wird das Wochenende einmal komplett verrückt und komplett auf links gedreht. Rocky und Mandy starten wieder den Partymarathon. Sowas gibt's nur einmal im Jahr und sowas geht auch nur mit euch. Denn ihr liefert die Partys, ihr liefert die Stops für diesen Marathon. 42 Partys an 3 Tagen, wirklich einmal quer durch Sachsen. Es klingt so verrückt, aber ihr seid ja mindestens genauso verrückt wie wir und ihr sagt, hey, wir sind dabei. Angemeldet hat sich auch die Christine aus Klingenberg. Was geht bei euch?
2: Also am 6.6. ist die Jugendweihe von meinem Schwipp-Neffen.
0: Okay.
2: Keine Ahnung. Also der Neffe auf jeden Fall.
0: Ja.
2: Also ab 16 Uhr geht es da los quasi. Im Sportlerheim in Pretschendorf, da ist genug Platz.
0: Ja, da seid ihr auf jeden Fall mit im Lostopf. Danke, Christine, für euren Partyvorschlag. Wir gucken mal, wir setzen uns an die Planung und gucken mal, dass wir das noch mit berücksichtigt bekommen, dass ihr vielleicht auch einer von den 42 Stops werdet. Rocky und Mandy sind voll im Dauerfeiermodus nächstes Wochenende. Und das geht natürlich nur mit euch. Also schickt uns weiter eure Ideen, eure Partys am Wochenende 5. bis 7. 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So, und der Song ist ganz frisch mit drin in unserer Playlist und er klingt nach einmal abholen und direkt zum Strand fahren. Ja, der klingt nach Urlaub. Somber mit Homewreck.

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1: Der kommt bei uns immer am Ende der Stunde. Wir überraschen euch mit einem Song, den ihr sonst nicht bei uns hört. Und jetzt ist es vielleicht genau der Moment, euch mal komplett rauszuholen aus eurer Arbeitswoche und den Kopf frei zu bekommen für ein schönes Wochenende. Dafür ist der Song perfekt. Queensberry mit unserem Überraschungshit der Stunde. Hier ist Hello. Turn your radio on.

0: Da kommt doch direkt ein bisschen Leichtigkeit in euren Nachmittag mit Radio PSR und unserem Überraschungshit von Queensberry. Hello, turn your radio on. So, der nächste kommt dann in der nächsten Stunde um 10 vor 4. Hier übernimmt Steffen Lukas mit der Steffen Lukas Feierabendshow und mit euren Lieblingshits. Die sind natürlich gesetzt, gleich mit Hosier, der Mann mit den schönen langen Haaren, mit den lockigen Haaren. Too sweet. Ich bin Caro, wünsche euch ein ganz tolles Wochenende. Genießt heute nochmal die Sonne und macht's euch hübsch.
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18: Kurz vor drei. Ich bin Nanju Kuhlmann. Guten Tag. Der Freistaat will die Kommunen im Land mit 930 Millionen Euro entlasten. Möglich wird das durch die geplanten Schuldenaufnahmen. Unter anderem sollen die Gelder die gestiegenen Sozialausgaben abfedern. Zudem sollen Städte und Gemeinden höhere Zuschüsse für die Kitas bekommen. Der Landtag muss den Plänen noch zustimmen. Die Zahl der Arbeitslosen in Sachsen ist gesunken. Aktuell sind rund 151.000 Frauen und Männer arbeitslos gemeldet, gut 3.000 weniger als im April. Die Quote liegt bei 7%. Sie ist damit so hoch wie seit 10 Jahren nicht mehr in einem Mai. Michaela Ungetüm von der Landesarbeitsagentur sagte uns:
19: Trotz der sehr angespannten Entwicklung am Arbeitsmarkt sieht man auch, dass viele Arbeitgeber nach wie vor Fachkräfte und auch Arbeitskräfte suchen. Wir haben aktuell 32.000 offene gemeldete Stellen, die insbesondere für Arbeitslose und auch für Ausbildungssuchende nach wie vor zur Verfügung stehen.
18: Im Zusammenhang mit dem Millionendebakel um die Pkw-Maut soll Ex-Verkehrsminister Scheuer vor Gericht. Das Landgericht Berlin hat jetzt die Anklage wegen Falschaussage gegen den CSU-Politiker zugelassen. Er soll vor dem Mautuntersuchungsausschuss gelogen haben. Scheuer bestreitet das. Das sogenannte tägliche Glas Milch ist aus der Mode gekommen. Zu dem Ergebnis kommt das Bundesinformationszentrum Landwirtschaft. In Deutschland wird demnach viel weniger Milch getrunken als noch vor 30 Jahren. Dafür werden deutlich mehr Milchprodukte wie Käse oder Joghurt gegessen. Radio PSR, neue Nachrichten wieder in einer halben Stunde.
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20: Viel Sonne heute am Freitag, kein Regen, dazu 25 bis 27 Grad. Heute Nacht kommen langsam ein paar Wolken zu uns nach Sachsen, dann gibt's morgen die ersten zum Teil kräftigen Schauer. Auch mal ein Gewitter wird dabei sein. Die Temperaturen am Samstag bis 26 Grad. Sonntag ist es wieder ein bisschen freundlicher. Dann bekommen wir einen Mix aus Sonne und Wolken, aber natürlich auch ein paar Schauer und das ein oder andere Gewitter wird auch dabei sein. Die Temperaturen können sich sehen lassen, auch am Sonntag sommerlich warm bis 27 Grad.
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20: In Limbach-Oberfrohna ist die Chemnitzer Straße gesperrt zwischen Kendler und der A4 wegen eines brennenden PKWs. Geblitzt wird in Leipzig auf der Lützner Straße, in Dresden auf der Boderitzer Straße und auf der A4 Dresden-Erfurt kurz vor Dresden-Wildermann. Wenn ihr noch was seht, Staus oder Blitzer, könnt ihr ganz bequem ergänzen über unsere App. Wir wünschen eine gute Fahrt. Kommt gut an.
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20: Um 3 am Freitag. Hallo, ich bin's, eure Hoffnung. Die Hoffnung, dass das doch noch ein schöner Tag wird. Und guckt mal auf die Uhr, Mensch, eh um 3. Jetzt ist es nicht mehr lange bis zum Feierabend. Das wird noch ein schöner Tag. Wir kleckern noch ein bisschen auf Arbeit und dann raus mit euch in die Sonne. Wer jetzt schnell noch ein baldes Wochenende-Selfie verschicken will, verzichtet am besten mal auf Daumen hoch oder Peace-Zeichen. Das kann nämlich nach hinten losgehen. Warum? Wir klären's in 10 Minuten bei mir in der Show. Vorher Lieblingsmusik. Hausier, bitte, Too Sweet.

Fein gemacht. James Blunt in der Feierabendshow kurz nach drei. Hier ist Radio PSR. Ich bin Steffen Lukas, wünsche euch einen tollen Freitagnachmittag. Wetter ist genau das Richtige für ein Happy Selfie für die Liebsten oder die Follower, oder? Schön das Gesicht in die Sonne halten, aber Freunde, bitte keine Daumen nach oben zeigen oder das Peace-Zeichen machen. Die KI und moderne Bildbearbeitungsprogramme können heutzutage aus Fotos mit Daumen hoch mittlerweile Fingerabdrücke sichtbar machen und dann zum Beispiel mit einem 3D-Drucker ausdrucken. Besonders kritisch dabei Fotos, auf denen man die Hände und Fingerkuppen gut erkennt. Ich will jetzt hier keine Panik machen. Ein einzelnes Selfie wird nicht reichen, aber je mehr Fotos die KI zum Auswerten hat, umso besser mittlerweile das Ergebnis. Also, lieber Zunge raus, aber Daumen hoch und Peace-Zeichen gefährlich. Vielleicht einfach abgewöhnen. Hier ist Michael Schulte, die neue Lovesick.

0: gleich 3:30, nicht mehr weit bis zum Feierabend. Und ihr wisst, für noch mehr Abwechslung bei der Arbeit gibt's bei Radio PSR den Radio PSR Überraschungshit. Immer am Ende der Stunde so ein besonderer Song, den wir alle lange nicht mehr gehört haben. Da gibt's kurz vor um eine kleine Auszeit für euch in der Feierabendshow. Da halten wir die Uhren mal an. Da nehmen wir das Tempo mal raus, ein bisschen aus dem Freitag. Ein Schmachtfetzen von Blue. Lasst euch überraschen, der Radio PSR Überraschungshit hier in der Feierabendshow kurz vor 4. Und ab 3:30 geht's bei mir weiter mit den besten Hits von heute. Mit dabei Alex Warren, Ordinary. Und für die Abwechslung habe ich euch Michael Patrick Kelly ausgebuddelt mit ID, ID, ID. Alles ab 3:30 bei mir bei Radio PSR.
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15: Mit André Glatzel. In Dresden startet morgen die CSD-Woche, doch über dem Straßenfest hängt weiter ein Fragezeichen. Das Verwaltungsgericht hat entschieden, für die Sicherheit auf dem Altmarkt müssen die Organisatoren selbst aufkommen. Mehr von Cornelius Dreger.
16: Damit bleibt es bei der Linie der Landesdirektion. Nur der Umzug zum CSD gilt als politische Versammlung und wird damit per Grundgesetz von der Polizei abgesichert. Das geplante Straßenfest ab Donnerstag wertet das Gericht dagegen als kommerzielle Veranstaltung. Damit müssten die Organisatoren selbst für Sicherheit sorgen. Ob es wie geplant stattfindet, wollen sie morgen bekannt geben.
15: Die Staatsanwaltschaft Dresden hat Anklage gegen einen mutmaßlichen Telefonbetrüger erhoben. Der 36-Jährige soll als Hintermann Teil einer Bande gewesen sein, die sich am Telefon als Polizisten ausgab, um Geld und Wertgegenstände zu erbeuten. Schaden rund 180.000 Euro. Der Mann sitzt seit Oktober in U-Haft. Wer hat im Rathaus von Görlitz künftig das Sagen? Das entscheidet sich am Sonntag, dann steht die zweite Runde der Oberbürgermeisterwahl an. Amtsinhaber Octavian Urso von der CDU hatte im ersten Wahlgang die absolute Mehrheit knapp verpasst. Er tritt gegen AfD-Herausforderer Sebastian Wippel an. Radio PSR. Neue Nachrichten wieder in einer halben Stunde.
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17: Viel Sonne heute am Freitag, kein Regen, dazu 25 bis 27 Grad. Heute Nacht kommen langsam ein paar Wolken zu uns nach Sachsen, dann gibt's morgen die ersten zum Teil kräftigen Schauer. Auch mal ein Gewitter wird dabei sein. Die Temperaturen am Samstag bis 26 Grad. Sonntag ist es wieder ein bisschen freundlicher. Dann bekommen wir einen Mix aus Sonne und Wolken, aber natürlich auch ein paar Schauer. Und das ein oder andere Gewitter wird auch dabei sein. Die Temperaturen können sich sehen lassen, auch am Sonntag sommerlich warm bis 27 Grad.
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17: Autobahn A4 Dresden-Chemnitz, aufpassen. Zwischen dem Rastplatz am Steinberg Nord und Siebenlehen liegt eine Metallplatte auf der Autobahn. In Limbach-Oberfrohna ist ein Feuerwehreinsatz auf der Chemnitzer Straße zwischen Kendler und der A4. Und geblitzt wird in Leipzig, Lützner Straße stadtauswärts, Dresden, Boderitzer Straße, danke Holger, A4 Dresden, Erfurt kurz vor Dresden-Wildermann und Lichtentanne. Blitzer auf der Hauptstraße Richtung Stenz. Wenn ihr noch

0: was seht, einfach mal anrufen. 0800 023 4x4. Wir wünschen eine gute Fahrt. Kommt gut an.
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0: Halb vier, ich bin Steffen Lukas, wünsche euch einen tollen Freitagnachmittag. Hoffentlich habt ihr bald Feierabend. Wie sieht's denn aus mit eurer mentalen Gesundheit?
2: Ich verstehe die Frage nicht, Herr Lukas, es ist Freitag.
0: Ja, aber wer noch ein bisschen Nachhilfe braucht, wir lachen gleich drüber. In der Welt in 30 Sekunden, zusammen mit Jan Zerbst, unsere Comedy hier in der Feierabendshow in 10 Minuten. Vorher gibt's Kamerad, Be Mine. 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

0: Hier ist die Feierabendshow, kurz nach 3:30. Ich bin Steffen Lukas, wünsche einen tollen Freitagnachmittag in Sachsen. Hier ist Radio PSR. Jetzt ist unser witziger Kollege Jan Zerbst dran. Viele denken ja, das ist ein Spaßvogel. Nee, der hat auch richtig Verantwortungsgefühl für uns alle. Der kümmert sich um unsere mentale Gesundheit.
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2: Mit Depressionen kennen sich ja besonders alle sehr gut aus, die keine Depressionen haben. Die geben permanent Tipps, die sie selbst für nützlich halten.
3: Du anderen geht's noch viel schlechter. Darum versuch's doch jetzt einfach mal positiv zu sehen.
2: Ja, schön gedacht, aber wer wirklich erkrankt ist, der kann das halt gerade nicht. Man sagt ja auch nicht zu jemandem mit Beinbruch und Gips:
3: Du geh doch einfach mal eine kleine Runde joggen, das tut immer gut.
2: Und so hauen dann die lieben Freunde jede Menge gute Therapietipps raus.
4: Versuch's mal mit Vitamin D.
3: Du musst einfach mal unter Leute.
4: Denk doch einfach nicht so viel nach.
2: Toll, und dann rechnen diese Hobbyärzte vermutlich damit, dass du dann sagst:
4: Ich wollte mich nochmal bedanken. Du hattest ja gesagt, ich soll nicht so viel nachdenken. Das war genial. Ich denke jetzt nicht mehr viel nach und zack, bin ich nicht mehr depressiv.
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0: Das passt irgendwie gut zu dem, was ich gestern auf meinem Abreißkalender für einen Spruch gelesen habe. Wenn eine Person gerade ertrinkt, ist das nicht der richtige Zeitpunkt, ihr zu erklären, wie man schwimmt.

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1: Sachsen freut sich aufs Ende der Stunde. Da gibt's den ganz besonderen Song als Überraschung für euch. So ein Song, den wir alle lange nicht mehr gehört haben. Für noch mehr Abwechslung bei Radio PSR. Das, was jetzt kommt, das ist kein Song, das ist ein Werk. Jetzt bleibt die Zeit kurz stehen. Blue und Breathe Easy. Lass den mal ganz nah.

0: Oh, so schön, oder? Breathe Easy Blue als Radio-PSR-Überraschungshit kurz vor 4. Den nächsten gibt's schon in einer Stunde kurz vor 5. Und hier bei mir geht's gleich weiter ab 4 mit den besten Hits von heute. Leonie dabei, Taylor Swift dabei und für die Abwechslung No Doubt, It's My Life. Alles ab 4 in der Feierabendshow.
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6: Kurz vor vier. Ich bin Nanju Kuhlmann. Guten Tag. Sachsens Kommunen sollen in den kommenden 2 Jahren mehr Geld bekommen. Damit will der Freistaat vor allem bei den Sozialkosten und den Kitas unterstützen. Mehr von Benno Hille.
7: Insgesamt geht es um satte 930 Millionen Euro. Gut ein Drittel davon soll an die Großstädte und Landkreise fließen, um die gestiegenen Sozialausgaben abzufedern. Dazu sollen die Kita-Zuschüsse für Städte und Gemeinden um 90 Millionen Euro pro Jahr steigen und an die Betriebskosten angepasst werden. Möglich wird das durch die geplanten Schuldenaufnahmen. Die Kommunen begrüßen die Einigung, betonen aber, dass es gleichzeitig Reformen in der Verwaltung braucht und der Bund mehr Kosten übernehmen muss. Der Landtag muss den Plänen noch zustimmen.
6: Bei einem Arbeitsunfall in einem Recyclingbetrieb in Freiberg ist ein Mann ums Leben gekommen. Der 47-Jährige war gestern Abend in eine Maschine geraten und tödlich verletzt worden. Laut Polizei wollte er offenbar eine technische Störung beseitigen und war dabei in die Anlage geraten. Die Kripo ermittelt jetzt zum genauen Unfallhergang. Das Millionendebakel um die Pkw-Maut hat für Ex-Verkehrsminister Scheuer ein juristisches Nachspiel. Das Landgericht Berlin hat jetzt die Anklage gegen den CSU-Politiker zugelassen. Scheuer soll vor dem Bundestagsuntersuchungsausschuss zur Maut gelogen haben. Er bestreitet das. In Zittau gibt es eine neue Anlaufstelle für die seelische Gesundheit. Kinder und Jugendliche mit emotionalen oder sozialen Auffälligkeiten bekommen dort eine erste Beratung. Zudem kann die Stelle bei Bedarf an Experten weitervermitteln. Der Freistaat unterstützt das Projekt in diesem Jahr mit 265.000 Euro. Radio PSR, neue Nachrichten wieder in einer halben Stunde.
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8: Viel Sonne heute am Freitag, kein Regen, dazu 25 bis 27 Grad. Heute Nacht kommen langsam ein paar Wolken zu uns nach Sachsen, dann gibt's morgen die ersten zum Teil kräftigen Schauer. Auch mal ein Gewitter wird dabei sein. Die Temperaturen am Samstag bis 26 Grad. Sonntag ist es wieder ein bisschen freundlicher, dann bekommen wir einen Mix aus Sonne und Wolken, aber natürlich auch ein paar Schauer und das ein oder andere Gewitter wird auch dabei sein. Die Temperaturen können sich sehen lassen, auch am Sonntag sommerlich warm bis 27 Grad.
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8: In Göder ist die Dresdner Straße gesperrt zwischen Seitschner Straße und der alten Bautzner Straße. Der Grund ein Unfall. In Limbim ist die Chemnitzer Straße gesperrt zwischen Kendler und der A4. Der Grund ein Feuerwehreinsatz. Und in Leipzig steht ein Blitzer auf der Lützner Straße stadtauswärts. Danke Toni. Und Holger hat einen in Dresden entdeckt auf der Boderitzer Straße beidseitig. Fahrt schön vorsichtig am Freitagnachmittag. Ich wünsche, dass ihr gut ankommt. Wenn ihr was seht, Staus oder Blitzer, könnt ihr ganz bequem melden über unsere App.
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8: Um 4 noch ein Kaffee, noch ein Keks und ab nach Hause mit euch. Endlich Wochenende, endlich Feierabend. Übrigens noch ein normales Wochenende, dann dreht Sachsen komplett durch. Dann steigt der Radio PSR Partymarathon. Rocky und Mandy aus der Radio PSR Morningshow besuchen 42 eurer Partys an nur einem Wochenende. Wie ihr dabei sein könnt. Darüber reden wir in 10 Minuten vorher. Eine schöne Schnulze bitte für den Freitagnachmittag. Hier ist Mr. Ed Sheeran und Perfect.

0: Kurz nach vier die Feierabendshow. Ich bin Steffen Lukas.
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0: Darauf eine echte Taylor Swift. Hier ist Radio PSR. Schönen Freitagnachmittag.

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0: gleich halb fünf. Hier ist die Feierabendshow am Freitag. Ich bin Steffen Lukas, ihr hört Radio PSR. Nicht mehr weit bis zum nächsten Radio PSR Überraschungshit. Den gibt's immer am Ende der Stunde für noch mehr Abwechslung bei Radio PSR. So eine Überraschung für euch mit einem Song, der lange nicht mehr im Radio lief, den ihr lange nicht mehr gehört habt. Diesmal kommt der Überraschungshit direkt aus meinem Auto. Ihr kennt das doch. Ihr schnappt einen Song auf und dann hört ihr ihn in Dauerschleife. Und genau das ist mir passiert. Und die Nummer läuft seitdem bei mir brüllend laut im Auto und zu Hause. Wenn ich down bin, baut er mich auf. Wenn ich happy bin, bin ich dann auch noch glücklicher. Ich trete hier kurz vor um fünf den Beweis an, dass Musik die beste Medizin ist. Wenn es bei mir klappt, klappt es bei euch auch. Lasst euch überraschen. Kurz vor fünf mache ich euch glücklich. Und ab halb fünf bei mir in der Show, Sinnlos Telefon, Swedish House Mafia. Das wird eine schöne Party, halbe Stunde. Ab halb fünf bei Radio PSR.
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3: Mit André Glatzel. Nach dem Urteil gegen den Dresdner CSD bietet Oberbürgermeister Hilbert Unterstützung an. Die Stadt werde das ihr mögliche tun, damit das Straßenfest stattfinden kann. Das Verwaltungsgericht wertet das Fest als kommerzielles Event. Auf die Veranstalter kommen nun höhere Kosten zu. Die Genehmigung ist deutlich komplizierter. Sachsens Kommunen sollen in den kommenden Jahren mehr Geld bekommen. Damit will der Freistaat vor allem bei den Sozialkosten und den Kitas unterstützen. Mehr von Benno Hille.
4: Insgesamt geht es um satte 930 Millionen Euro. Gut ein Drittel davon soll an die Großstädte und Landkreise fließen, um die gestiegenen Sozialausgaben abzufedern. Dazu sollen die Kita-Zuschüsse für Städte und Gemeinden um 90 Millionen Euro pro Jahr steigen und an die Betriebskosten angepasst werden. Möglich wird das durch die geplanten Schuldenaufnahmen. Die Kommunen begrüßen die Einigung, betonen aber, dass es gleichzeitig Reformen in der Verwaltung braucht und der Bund mehr Kosten übernehmen muss. Der Landtag muss den Plänen noch zustimmen.
3: Im Nationalpark Sächsische Schweiz stehen zum Saisonstart neue Schilder. Sie sollen Besucher an das richtige Verhalten erinnern. Auf den Tafeln wird erklärt, warum man auf den Wegen bleiben und nicht ans Flussufer ausweichen soll. Damit will Sachsenforst Tiere und Pflanzen in sensiblen Bereichen besser schützen. Radio PSR. Neue Nachrichten wieder in einer halben Stunde.
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5: Viel Sonne heute am Freitag, kein Regen, dazu 25 bis 27 Grad. Heute Nacht kommen langsam ein paar Wolken zu uns nach Sachsen, dann gibt's morgen die ersten zum Teil kräftigen Schauer. Auch mal ein Gewitter wird dabei sein. Die Temperaturen am Samstag bis 26 Grad. Sonntag ist es wieder ein bisschen freundlicher, dann bekommen wir einen Mix aus Sonne und Wolken, aber natürlich auch ein paar Schauer und das ein oder andere Gewitter wird auch dabei sein. Die Temperaturen können sich sehen lassen, auch am Sonntag sommerlich warm bis 27 Grad.
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5: 16.29 Uhr, Grüße zu euch ins Auto auf der A13, Schönefelder Kreuz Richtung Dresden. Zwischen Radeburg und Marsdorf gibt es jetzt 5 Kilometer Stau in der Baustelle. Bleibt geduldig. In Göda ist die Dresdner Straße gesperrt, zwischen Seitschner Straße und der alten Bautzner Straße. Da gab es einen Unfall. Und in Limbim, die Chemnitzer Straße, gesperrt zwischen Kendler und der A4 nach wie vor. Da hat ein Auto gebrannt. Feuerwehreinsatz. Geblitzt wird in Leipzig auf der Lützner Straße stadtauswärts. Danke Toni. Und wenn ihr noch was seht, Staus und Blitzer könnt ihr immer ganz bequem melden über unsere App. Fahrt schön vorsichtig. Kommt gut an.
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5: Habt ihr schon Feierabend? Ansonsten schön durchziehen. Liebe Grüße in alle Spätschichten. Wir schaffen das gemeinsam. Hier ist Radio PSR, ich bin Steffen Lukas. Gleich in 10 Minuten, kurz vorm Feierabend, die Portion Quatsch. Sinnlos Telefon ist dran. Wie ich in einer ganz normalen Gesprächssituation zu einem Sprichwortkatapult mutiere, das dürft ihr nicht verpassen. In 10 Minuten bei mir in der Show am Sinnlos Telefon, vorher Miles Smith. Stargazing.

0: Alan Walker und Faded in der Feierabendshow. Schön gechillt Richtung Wochenende. Ich bin Steffen Lukas. Wünsche einen tollen Freitagnachmittag. Jetzt mit der Portion sinnlos Telefonquatsch. Mit dem, was jetzt passiert, haben wir beide nicht gerechnet.
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2: Martin Luther Universität, guten Tag.
3: Martin Luther Universität in Halle, ja?
2: Ja.
3: Mein Name ist Dr. Manegold, ich rufe Sie an aus Essen. Ich wollte mich erkundigen, ob man an Ihrer Universität ein Diplom haben kann als Sozialpädagoge.
2: Das kann ich Ihnen nicht beantworten.
3: Was kann man denn an Ihrer Uni für ein Diplom bekommen?
2: Kann ich Ihnen auch nicht beantworten. Sie sind nämlich in der Vermittlung.
3: Ach, das ist ja sehr
2: Universität.
3: Schön. Ja, wunderbar.
2: Ich kann nicht jetzt sagen ja und ich kann nicht sagen nein.
3: Können Sie nicht,
2: das,
3: nee.
2: Das sind Dinge, wo ich keine Auskunft geben brauche.
3: Da beißt die Maus keinen Faden ab, ne? Da sind Ihnen sozusagen auch die Hände
2: gebunden.
3: Knapp daneben.
2: Ist auch vorbei.
3: Was Hänschen nicht lernt.
2: Lernt Hans nimmermehr.
3: Wer anderen eine Grube gräbt,
2: fällt selbst hinein.
3: Morgenstund
2: hat Gold im Mund.
3: Da beißt die Maus.
2: Kein Faden ab.
3: Ja. Spinne am Morgen.
2: Bringt Kummer und Sorgen.
3: Genau. Spinne am Abend. Fräulein Schlaumeier.
2: Das ist so ein Ding, wo ich immer überlege. Das ist ja auch mit Morgenrot oder
3: Morgenrot.
2: Oder das ist das,
3: ja.
2: Da bin ich immer beim Überlegen, welches ist es denn?
3: Ist auch schon tot. Der Postkuss hat Postkuss, hat putzt den Postkuss, hat Postkusskassen blank.
2: Ja.
3: 3, 4.
2: 10 Zahme Ziegen zogen 10 Cent nur Zucker zum Zwickauer Zoo.
3: Was ist mit ihm passiert? Gut, aus, Feierabend.
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1: Kurz vor 5, immer am Ende der Stunde, spielen wir ja für euch einen ganz besonderen Song, den ihr lange nicht gehört habt. Okay, bei mir stimmt's diesmal nicht ganz, denn der Überraschungshit in dieser Stunde, der läuft bei mir zurzeit rauf und runter. Ich bin regelrecht süchtig danach und ich ernte an der Ampel schon kritische Blicke, weil wegen der Lautstärke mein Nummernschild scheppert. Kein Song passt besser zum Sommer in Sachsen, zum Lebensgefühl vorm Wochenende. Und wenn ihr gerade ein bisschen durchhängt, glaubt mir, gleich geht's euch besser. Freunde, ruppt das Radio auf. Hier sind die Gym Class Heroes mit Adam Levine und Stereo Hearts, der Radio PSR Überraschungshit der Stunde.

0: die Gym Class Heroes mit Adam Levine von Maroon 5 und Stereo Hearts. Was für ein Song, oder? Der Radio PSA Überraschungshit der Stunde. Der nächste kommt schon in einer Stunde kurz vor 6. Und hier bei mir geht's ab 5 weiter mit den besten Hits von heute. Mit dabei die ganz neue BTS. Wir spielen Swim. Ab 5 bei Radio PSR.
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1: Kurz vor 5. Ich bin Nanju Kuhlmann. Guten Tag. Freistaat und Kommunen haben sich auf ein 930 Millionen Euro schweres Entlastungspaket geeinigt. Damit will die Regierung unter anderem hohe Sozialausgaben abfedern. Zudem soll es höhere Zuschüsse für die Kitas geben. Möglich wird das durch die geplanten Schuldenaufnahmen. Der Landtag muss den Plänen noch zustimmen. Moderne Einsatztechnik in Aktion und Einblicke in den Blaulichtalltag. Das können Besucher morgen beim Tag der sächsischen Polizei in Leipzig erleben. Los geht's um 10 an der Dübener Straße. Unter anderem präsentiert sich dort die Reiterstaffel. Auch das Höheninterventionsteam ist vor Ort. Almut Sichtler von der Bereitschaftspolizei.
2: Hier geht es um das technische Arbeiten in schwer zugänglichen und ungesicherten Bereichen, wie zum Beispiel Gebäude oder Felsen oder Steinbrüche etc. Und die Kollegen vom Höheninterventionsteam, die kommen immer dann zum Einsatz, wenn beispielsweise hilflose Personen abgeseilt werden müssen oder auch wenn Ermittler genau dorthin gebracht werden müssen.
1: Im Zusammenhang mit dem Millionendebakel um die Pkw-Maut soll Ex-Verkehrsminister Scheuer vor Gericht. Das Landgericht Berlin hat jetzt die Anklage wegen Falschaussage gegen den CSU-Politiker zugelassen. Er soll vor dem Maut-Untersuchungsausschuss gelogen haben. Scheuer bestreitet das. Geldsegen für die neue ungarische Regierung nach der Orbán-Abwahl. Die EU hat über 16 Milliarden Euro an eingefrorenen Geldern freigegeben. Grund dafür seien die in kurzer Zeit erzielten großen Fortschritte bei wichtigen Reformen, sagte EU-Kommissionspräsidentin von der Leyen. Radio PSR, neue Nachrichten wieder in einer halben Stunde.
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3: Viel Sonne heute am Freitag, kein Regen, dazu 25 bis 27 Grad. Heute Nacht kommen langsam ein paar Wolken zu uns nach Sachsen, dann gibt's morgen die ersten zum Teil kräftigen Schauer. Auch mal ein Gewitter wird dabei sein. Die Temperaturen am Samstag bis 26 Grad. Sonntag ist es wieder ein bisschen freundlicher, dann bekommen wir einen Mix aus Sonne und Wolken, aber natürlich auch ein paar Schauer und das ein oder andere Gewitter wird auch dabei sein. Die Temperaturen können sich sehen lassen, auch am Sonntag sommerlich warm bis 27 Grad.
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3: Autobahn A13 Richtung Dresden zwischen Radeburg und Marsdorf. 5 Kilometer Stau, der Grund eine Baustelle. In Göda ist die Dresdner Straße gesperrt zwischen der Seitschner Straße und der alten Bautzner Straße. In Limbach-Oberfrohna ist die Chemnitzer Straße gesperrt zwischen Kendler und der A4. In Dresden-Loschwitz die Stechgrundstraße Höhe B6 gesperrt wegen eines brennenden Busses. Und geblitzt wird in Leipzig auf der Lützner Straße stadtauswärts. Fahrt schön vorsichtig, kommt gut an, wenn ihr was seht. Einfach anrufen 0800 023 4x4.
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3: Um 5 am Freitag. Kommt gut nach Hause, ich wünsche einen schönen Feierabend. Was machen wir denn mit diesem schönen Freitagabend? Ich hätte eine Idee, in Dresden macht eine Handvoll Freibäder auf. Ich sag euch, welche das sind. In 10 Minuten bei mir in der Show, vorher Summer Undressed.

0: Entspann dich, Rihanna. Hier geht's gleich weiter mit Music, die neue BTS und Swim. Vorher lass uns mal übers Schwimmen reden bei Radio PSR. Wo kann man denn am Freitagnachmittag ins kühle Nass huppen? Im Dresdner Raum macht eine Handvoll Freibäder auf heute. Das Stauseebad Kossebaude, das Naturbad Mockritz, auch die Freibäder Wostra und Kotta und das Waldbad Langebrück haben alle bis Anfang September immer bis 19 Uhr offen. Oder ihr planscht eben im Arnoldbad in der Dresdner Innenstadt. Da geht's bis abends um 9 Uhr. Vom Luftbad Dölschen sollen wir euch auch einen schönen Gruß sagen. Die wollten auch heute aufmachen. Da streikt allerdings die Wasseraufbereitungsanlage. Da dauert's noch ein bisschen. Und wenn ihr jetzt sagt,
1: naja, Lukas, das waren doch aber nur die Dresdner Freibäder. Was ist denn mit uns?
0: Guckt mal auf radiopsr.de. Pünktlich zur Freibadsaison haben wir unsere Sachsen-Badekarte hochgeladen. Da könnt ihr mal gucken, welches Freibad in eurer Nähe aufhat. Ich wünsche viel Spaß beim Körper. Passend zum Thema Schwimmen, die neue BTS und Swim.

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0: Gleich 17:30, die Feierabendshow mit Steffen Lukas, hier ist Radio PSR. Ihr wisst, für noch mehr Abwechslung gibt's bei uns den Radio PSR Überraschungshit, immer am Ende der Stunde. So ein besonderer Song, den wir lange nicht mehr gehört haben. Diesmal ist es eine Skandalnudel aus den USA, die als Teenager ihre größten Hits hatte und ihre ersten zarten Schritte in Sachen Liebe mit Justin Timberlake gegangen ist. Ihr wisst bestimmt schon, wer es ist. Lasst euch mal überraschen. Der Radio PSR Überraschungshit bei mir in der Show, 17:50. Und ich liefere euch für die nächste halbe Stunde Million Good Reasons, in der Feierabendshow zu bleiben. Robin Schulz dabei, Ray und die Imagine Dragons. Ey, was willst du mehr? Die Feierabendshow Disco-Kugel dreht sich weiter ab 17:30 bei Radio PSR.
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2: mit André Glatzel. Nach dem Urteil gegen das Dresdner CSD-Straßenfest meldet sich nun die Stadt zu Wort. Oberbürgermeister Hilbert bietet Unterstützung an, Cornelius Dreger.
3: Das Verwaltungsgericht war mit seinem Urteil der Landesdirektion gefolgt. Demnach ist das Fest auf dem Altmarkt keine politische Versammlung, sondern ein kommerzielles Event. Auf die Veranstalter kommen damit höhere Kosten zu, die Genehmigung ist wesentlich komplizierter. Dirk Hilbert stellt sich hinter den CSD. Die Stadt werde das ihr Mögliche tun, damit das Fest stattfinden kann. Laut Ordnungsbürgermeisterin Jähningen gibt es schon einen Plan B.
2: Die Staatsanwaltschaft Dresden hat Anklage gegen einen mutmaßlichen Telefonbetrüger erhoben. Der 36-Jährige soll als Hintermann Teil einer Bande gewesen sein, die sich am Telefon als Polizisten ausgab, um Geld und Wertgegenstände zu erbeuten. Schaden rund 180.000 Euro. Der Mann sitzt seit Oktober in U-Haft. Wer hat im Rathaus von Görlitz künftig das Sagen? Das entscheidet sich am Sonntag, dann steht die zweite Runde der Oberbürgermeisterwahl an. Amtsinhaber Octavian Urso von der CDU hatte im ersten Wahlgang die absolute Mehrheit knapp verpasst. Er tritt gegen AfD-Herausforderer Sebastian Wippel an. Radio PSR. Neue Nachrichten wieder in einer halben Stunde.
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4: Viel Sonne heute am Freitag, kein Regen, dazu 25 bis 27 Grad. Heute Nacht kommen langsam ein paar Wolken zu uns nach Sachsen, dann gibt's morgen die ersten zum Teil kräftigen Schauer. Auch mal ein Gewitter wird dabei sein. Die Temperaturen am Samstag bis 26 Grad. Sonntag ist es wieder ein bisschen freundlicher, dann bekommen wir einen Mix aus Sonne und Wolken, aber natürlich auch ein paar Schauer und das ein oder andere Gewitter wird auch dabei sein. Die Temperaturen können sich sehen lassen, auch am Sonntag sommerlich warm bis 27 Grad.
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4: Autobahn A4 Richtung Dresden zwischen dem Dreieck und Wilsdruf. Achtung, nach einem Unfall sind hier Personen auf der Autobahn. Und die B170 Zinnwald Dresden gesperrt zwischen dem Kurort Kipsdorf und Schmiedeberg. In Göda ist die Dresdner Straße nach wie vor dicht zwischen der Seitschner Straße und der alten Bautzner Straße. Blitzer haben wir keine. Wenn ihr was seht, Staus oder Blitzer, könnt ihr ganz bequem melden über unsere App.
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4: Halb sechse, ich bin Steffen Lukas, der Mann mit den guten Nachrichten. Ihr habt Feierabend, bald ist Wochenende. Grüße natürlich in die Spätschichten, wir ziehen zusammen durch. Ich hab noch eine gute Nachricht für euch. Es gibt ein niegelnagelneues Sinnlos-Märchen bei uns in der App, auf radiopsr.de und überall, wo es Podcasts gibt und worum es geht und wie das Märchen heißt. Ich sag's euch, in 10 Minuten bei mir in der

Mr. Saxobeat, Alexandra Stan in der Feierabendshow. Ich bin Steffen Lukas, hier ist Radio PSR. Ich wünsche einen tollen Freitagabend. Wer ein bisschen Unterhaltung braucht fürs Lümmeln auf der Couch, weil das Wetter ja doch am Wochenende durchhängt, ich hätte da was, nämlich das neue Sinnlos-Märchen. Es heißt Der Tasmanische Teufel. Da geht's um einen sehr alten Müller-Müller. Der ist schon so dermaßen alt, dass er in seiner Mühle am rauschenden Bach vor sich hinklappert und kurz bevor er sich in die ewigen Jagdgründe verabschieden will, möchte er noch seine Mühle vererben an einen seiner drei Müllerssöhne. Jetzt ist die Frage, wer kriegt die Mühle? Entweder der Kompottfriedmüller, der Quarkmutmüller oder der Schnullermüller. Einer von den dreien wird vom tasmanischen Teufel Tassilo Teufelsbraten gefangen gehalten und der darf nur wieder nach Hause, wenn er es schafft, ihm mit der Bastelschere die Krallen zu schneiden. Hört euch diesen Spaß bitte am Wochenende mit der ganzen Familie an. Ihr werdet es nicht bereuen. 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Bei mir geht's weiter mit der unbeschreiblichen Ray. Die besten Hits von heute hier ist Where is my husband?

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1: Kinder, wie die Zeit vergeht. Schon wieder kurz vor oben, kurz vor sechs am Freitagabend. Ich bin Steffen Lukas und ihr wisst, immer am Ende der Stunde gibt's bei Radio PSR für euch einen ganz besonderen Song, der lange nicht im Radio lief, für noch mehr Abwechslung bei uns bei Radio PSR. Und jetzt wollen wir mal erinnern an eine ganz große Sängerin und begnadete Pop-Dancing-Queen aus den USA. Nicht arm an Skandalen, nicht arm an Bargeld. Hier ist zur Überraschung bei Radio PSR Britney Spears mit Hit Me Baby One More Time.

0: Britney Spears, Hit Me Baby One More Time, der Radio PSA Überraschungshit für diese Stunde. Den nächsten gibt es pünktlich kurz vor 7 bei mir in der Feierabendshow. Und in der nächsten halben Stunde die ultra coole Insomnia-Version von Bebe Rexha und Faithless, New Religion. Das wurde aber auch Zeit, dass diesen Schinken mal einer anfasst. Du brauchst auf der Heimfahrt mindestens diesen einen Moment, wo du reflexartig das Radio aufrupst, dass es Handschuhfach klappert. Also, bis gleich bei Radio PSR.
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4: Kurz vor 6. Ich bin Nanju Kuhlmann. Guten Abend. Sachsens Kommunen sollen in den kommenden 2 Jahren mehr Geld bekommen. Damit will der Freistaat vor allem bei den Sozialkosten und den Kitas unterstützen. Mehr von Benno Hille.
5: Insgesamt geht es um satte 930 Millionen Euro. Gut ein Drittel davon soll an die Großstädte und Landkreise fließen, um die gestiegenen Sozialausgaben abzufedern. Dazu sollen die Kita-Zuschüsse für Städte und Gemeinden um 90 Millionen Euro pro Jahr steigen und an die Betriebskosten angepasst werden. Möglich wird das durch die geplanten Schuldenaufnahmen. Die Kommunen begrüßen die Einigung, betonen aber, dass es gleichzeitig Reformen in der Verwaltung braucht und der Bund mehr Kosten übernehmen muss. Der Landtag muss den Plänen noch zustimmen.
4: In Zittau gibt es eine neue Anlaufstelle für die seelische Gesundheit. Kinder und Jugendliche mit emotionalen oder sozialen Auffälligkeiten bekommen dort eine erste Beratung. Zudem kann die Stelle bei Bedarf an Experten weitervermitteln. Der Freistaat unterstützt das Projekt in diesem Jahr mit 265.000 Euro. Bei einem Arbeitsunfall in einem Recyclingbetrieb in Freiberg ist ein Mann ums Leben gekommen. Der 47-Jährige war gestern Abend in eine Maschine geraten und tödlich verletzt worden. Laut Polizei wollte er offenbar eine technische Störung beseitigen und war dabei in die Anlage geraten. Die Kripo ermittelt jetzt zum genauen Unfallhergang. Geldsegen für die neue ungarische Regierung nach der Orbán-Abwahl. Die EU hat über 16 Milliarden Euro an eingefrorenen Geldern freigegeben. Grund dafür seien die in kurzer Zeit erzielten großen Fortschritte bei wichtigen Reformen, sagte EU-Kommissionspräsidentin von der Leyen. Radio PSR, neue Nachrichten wieder in einer halben Stunde.
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0: Gleich 6:30, die Feierabendshow mit Steffen Lukas. Ihr hört Radio PSR. Ich wünsche euch einen tollen Freitagabend. Für noch mehr Abwechslung am Freitagabend gibt's wieder den Radio PSR Überraschungshit, immer am Ende der Stunde. Gleich von jemandem, der es ein bisschen schwer hat immer, obwohl er weltweit so erfolgreich ist. Kürzlich gab's sogar im Kino ein Biopic über ihn, mit ihm als Affen in der Hauptrolle. Klar, es ist Mr. Robbie Williams. Und ich habe hier eine Nummer rausgekramt, die wir wirklich lange nicht mehr gehört haben. Lasst euch überraschen. Der Radio PSR Überraschungshit kurz vor 7 bei mir in der Show. Und für die nächste halbe Stunde empfehle ich gepflegtes Zurücklehnen und Schmachten. Endlich mal wieder One Direction mit Story of My Life. Könnt ihr euch drauf freuen. Benson Boone habe ich auch mit dabei. Alles ab 6:30. Also hier geblieben.
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11: Mit André Glatzel. Nach dem Urteil gegen den Dresdner CSD bietet Oberbürgermeister Hilbert Unterstützung an. Die Stadt werde das ihr mögliche tun, damit das Straßenfest stattfinden kann. Das Verwaltungsgericht wertet das Fest als kommerzielles Event. Auf die Veranstalter kommen nun höhere Kosten zu. Die Genehmigung ist deutlich komplizierter. Sachsens Kommunen sollen in den kommenden Jahren mehr Geld bekommen. Damit will der Freistaat vor allem bei den Sozialkosten und den Kitas unterstützen. Mehr von Benno Hille.
12: Insgesamt geht es um satte 930 Millionen Euro. Gut ein Drittel davon soll an die Großstädte und Landkreise fließen, um die gestiegenen Sozialausgaben abzufedern. Dazu sollen die Kita-Zuschüsse für Städte und Gemeinden um 90 Millionen Euro pro Jahr steigen und an die Betriebskosten angepasst werden. Möglich wird das durch die geplanten Schuldenaufnahmen. Die Kommunen begrüßen die Einigung, betonen aber, dass es gleichzeitig Reformen in der Verwaltung braucht und der Bund mehr Kosten übernehmen muss. Der Landtag muss den Plänen noch zustimmen.
11: Im Nationalpark Sächsische Schweiz stehen zum Saisonstart neue Schilder. Sie sollen Besucher an das richtige Verhalten erinnern. Auf den Tafeln wird erklärt, warum man auf den Wegen bleiben und nicht ans Flussufer ausweichen soll. Damit will Sachsenforst Tiere und Pflanzen in sensiblen Bereichen besser schützen. 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
0: Heute Abend und in der Nacht nur wenige Wolken am Himmel. Es bleibt niederschlagsfrei. Die Temperaturen gehen runter auf 16 bis 11 Grad. Morgen Abend

0: 28 Grad in Coschütz und bis 27 Grad in Görlitz. Und am Sonntag wird es schon wieder ein bisschen schöner. Bis zum Mittag ist es dann heiter. Später ziehen auch dann wieder Wolken durch. Und ihr müsst auch Sonntagnachmittag mit der einen oder anderen Husche rechnen. Vielleicht ist auch ein Gewitter dabei. Aber die Temperaturen können sich sehen lassen. Auch am Sonntag sommerliche 27 Grad. Kühler wird es dann erst am Wochenanfang. Die Werte am Montag nur noch 22 Grad. Auch dann wieder ein Mix aus Sonne und Wolken und gelegentlich Schauer am Montag.
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0: Im Erzgebirgskreis, die Straße zwischen Burkhardsdorf und Adorf, ist wegen eines Unfalls in beiden Richtungen gesperrt. Und in Göda, die Dresdner Straße gesperrt zwischen Seitschner Straße und der alten Bautzner Straße. Blitzer haben wir keine, wenn ihr irgendwas entdeckt. Staus oder Blitzer könnt ihr jederzeit ganz bequem melden über unsere App. Wir wünschen eine gute Fahrt, kommt gut an.
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0: 6:30, bald gibt's Abendbrot. Schönen Freitagabend wünsche ich. Ich bin Steffen Lukas, ihr hört Radio PSR. Und wenn ihr wissen wollt, was los ist in Sachsen, wo gefeiert wird, auch wenn es eine Husche gibt am Wochenende, ich habe eine gute Idee, erzähle ich euch in 10 Minuten vorher. Mr. Hosier, hier ist Too Sweet.

0: So schön. One Direction in der Feierabendshow. Kurz nach 6:30. Ich bin Steffen Lukas. Wünsche einen tollen Freitagabend. Wer noch keine Freizeit hat, Grüße in die Spätschichten. Wir ziehen zusammen durch. Was machen wir denn am Wochenende? Kathi, was geht in Oskarshausen?
1: Ja, wir feiern den Kindertag in Oskarshausen schon am Sonntag vor. Unter anderem gibt es eine Mini-Disco zum Mittanzen, ein Glücksrad für den guten Zweck mit tollen Preisen. Der Luftballonkünstler Martini Modellini hat sich angekündigt. Es gibt Kinderschminken und Glitzer-Tattoos und natürlich auch Fotos mit unserem Oscar. Außerdem sind auch alle Fahrgeschäfte und Erlebnisse im Innen- und Außenbereich geöffnet und können genutzt werden, ganz egal, wie das Wetter wird.
0: Das klingt gut. Dann wünsche ich viel Spaß beim vorgezogenen Kindertag am Sonntag in Oskarshausen. Kleiner Tipp noch von mir, ich bin morgen mit dem Plattenbauorchester, und zwar wenn die Sonne untergegangen ist, unterwegs in Leipzig-Thekla beim Wasserfest am wunderschönen Baggersee. Da gibt's Rambazamba. Vielleicht wollt ihr vorbeikommen, machen wir eine schöne Party, egal wo ihr feiert am Wochenende und was ihr unternehmt. Ich wünsche viel Spaß dabei und spiele jetzt einen der besten Chillten Hits von heute. Hier ist Alex Warren und Fever Dream.

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2: Kurz vor sieben, ich bin's, Steffen Lukas. Immer am Ende der Stunde spielen wir für euch so einen ganz besonderen Song, der lange nicht im Radio lief. Jetzt ist Robbie Williams dran. Für noch mehr Abwechslung bei Radio PSR habe ich einen Song rausgekramt aus seinen goldenen Zeiten, so Anfang der 2000er, als er seine großen Stadionkonzerte gespielt hat und jedes Mal vorher von Selbstzweifeln geschüttelt wurde. Ja, Genie und Wahnsinn liegen wahrscheinlich tatsächlich eng beieinander. Hier ist Mr. Robbie Williams, der Radio PSR Überraschungshit der Stunde, Supreme.

0: Robbie Williams und Supreme, der Radio PSA Überraschungshit für diese Stunde. Den nächsten gibt es pünktlich kurz vor 8 und ab 7 gibt's Abendbrot und die neue Summer Homewrecker.
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1: Kurz vor sieben. Ich bin Mia Hehn. Guten Abend. Der Freistaat will die Kommunen im Land mit 930 Millionen Euro entlasten. Möglich wird das durch die geplanten Schuldenaufnahmen. Unter anderem sollen die Gelder die gestiegenen Sozialausgaben abfedern. Zudem sollen Städte und Gemeinden höhere Zuschüsse für die Kitas bekommen. Im Zusammenhang mit dem Millionendebakel um die Pkw-Maut soll Ex-Verkehrsminister Scheuer vor Gericht. Das Landgericht Berlin hat jetzt die Anklage wegen Falschaussage gegen den CSU-Politiker zugelassen. Er soll vor dem Mautuntersuchungsausschuss gelogen haben. Scheuer bestreitet das. Die sächsische Polizei lädt morgen zum Tag der offenen Tür nach Leipzig ein. Auf dem Gelände der Bereitschaftspolizei an der Dübener Straße kann man moderne Einsatztechnik in Aktion erleben. Highlight ist die Hubschrauberlandung kurz nach 10 Uhr. Auch Spezialkräfte für große Höhen und die Reiterstaffel sind dabei. Dazu gibt's Einblicke in die Arbeit der Tatortreiniger. Almut Sichler von der Bereitschaftspolizei sagte uns:
2: Dann kommen nämlich die Experten, die Fundorte von Verstorbenen zum Beispiel reinigen oder biologische Spuren und Gerüche beseitigen. Und in diesen Workshops erhalten Besucher Einblicke in die tägliche Arbeit und in das, was Tatortreiniger an solchen Orten erleben.
1: Dresdens Kinosommer steht. Bei den Filmnächten am Elbufer hat der Vorverkauf begonnen. Gezeigt wird zum Beispiel Der Teufel trägt Prada. Außerdem gibt es Konzerte von Mark Forster, Paul Kalkbrenner und Nick Cave. Die Filmnächte am Elbufer beginnen am 25. Juni. 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
3: Heute Abend und in der Nacht nur wenige Wolken am Himmel. Es bleibt niederschlagsfrei. Die Temperaturen gehen runter auf 16 bis 11 Grad. Morgen am Samstag atmet der Frühsommer mal kurz durch. Schon in den frühen Morgenstunden ziehen dicke Wolken auf, aus denen es morgen dann auch mal kräftig schüttet. Auch Gewitter können dabei sein. Und hier ist der Ausblick für eure Region. In und um Dresden gibt's morgen erstmal wenig Sonne, dafür Wolken und teils ergiebigen Regen. Wir bekommen bis 28 Grad in Coschütz und bis 27 Grad in Görlitz. Und am Sonntag wird's schon wieder ein bisschen schöner, bis zum Mittag ist es dann heiter. Später ziehen auch dann wieder Wolken durch und ihr müsst auch Sonntagnachmittag mit der einen oder anderen Husche rechnen. Vielleicht ist auch ein Gewitter dabei. Aber die Temperaturen können sich sehen lassen. Auch am Sonntag sommerliche 27 Grad. Kühler wird's dann erst am Wochenanfang. Die Werte am Montag nur noch 22 Grad. Auch dann wieder ein Mix aus Sonne und Wolken und gelegentlich Schauer am Montag.
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5: Auf der A4 Dresden Richtung Chemnitz, bitte aufpassen, da steht zwischen Frankenberg und Chemnitz Ost ein defektes Fahrzeug auf der rechten Spur. Auf der A17 Dresden Richtung Prag befindet sich in der Ausfahrt Bad Gottleuba eine Ölspur auf der Fahrbahn. Und im Erzgebirgskreis ist die Straße zwischen Burkhardsdorf und Adorf wegen eines Unfalls in beiden Richtungen gesperrt. Staus oder Blitzer einfach melden unter 0800 023 und 4x die 4.
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3: Um 7 am Freitag, Happy Ernährungsprogramm wünscht Steffen Lukas. Es ist ja so, was machen wir denn heute? Was essen wir denn bei der Wärme? Nur ein Eis? Oder lassen wir das Essen ausfallen? Wisst ihr was? Eine Bratwurst wäre nicht schlecht. Grüße an alle, die jetzt grillen. Grüße an alle, die auf den vielen Volksfesten in Sachsen unterwegs sind und sich jetzt eine Bratwurst geben lassen oder ein Steak im Brötchen mit ordentlich Zwiebeln drauf und ein ordentlicher Schwung Senf darf nicht fehlen. Ach, ich wäre so gern jetzt bei euch und da könnten wir ordentlich schlemmen. Wünsche ich guten Appetit, viel Spaß beim Feiern heute Abend, beim Grillen und ich liefere die Musik dazu. Hier ist Taylor Swift, The Fate of Ophelia.

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1: Hallo, ich bin Friederike Ursprung. Karim Habib Germann empfängt morgen in der Dresdner Kathedrale die Priesterweihe durch Bischof Heinrich Timmer Evers. Der 29-Jährige ist in einer katholischen Familie in Schirgiswalde aufgewachsen, war Messdiener und in der kirchlichen Jugendarbeit aktiv. Nach der Schule machte er eine Ausbildung als Sozialassistent, dann als Erzieher, bevor er schließlich Theologie studierte. Seit 2 Jahren ist er als Diakon in der Pfarrei Heilige Mutter Teresa in Chemnitz tätig. Zu einem Tag der offenen Probentür laden Kinderchöre und Kurrenten in Dresdner Gemeinden morgen ein. An 6 Orten können Kinder zwischen 6 und 13 Jahren vormittags mitsingen, Neues lernen und die Freude am gemeinsamen Musizieren erleben. Ganz unverbindlich und mit viel Spaß. Was sie dabei lernen, präsentieren sie um 16 Uhr in der Kreuzkirche bei einem gemeinsamen Konzert mit dem Nachwuchs des Kreuzchores. Die Teilnahme ist kostenfrei und auch eine Anmeldung ist nicht nötig. Verschiedene christliche Gemeinden und Einrichtungen der Oberlausitz laden übers Wochenende ein nach Löbau zur Konferenz Augenblick. Das Ziel bei Vorträgen, Seminaren und einem Konzert ist, sich als Christen besser zu vernetzen und gegenseitig zu stärken, gemeinsam Gott zu feiern und Menschen für Jesus zu begeistern. Die Abschlusseinheit am Sonntag übernimmt Sachsens Landesbischof Tobias Bilz. Parallel zu allen Veranstaltungen läuft ein Kinderprogramm.
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7: Mit André Glatzel. Nach dem Urteil gegen das Dresdner CSD-Straßenfest meldet sich nun die Stadt zu Wort. Oberbürgermeister Hilbert bietet Unterstützung an, Cornelius Dräger.
8: Das Verwaltungsgericht war mit seinem Urteil der Landesdirektion gefolgt. Demnach ist das Fest auf dem Altmarkt keine politische Versammlung, sondern ein kommerzielles Event. Auf die Veranstalter kommen damit höhere Kosten zu, die Genehmigung ist wesentlich komplizierter. Dirk Hilbert stellt sich hinter den CSD. Die Stadt werde das ihr Mögliche tun, damit das Fest stattfinden kann. Laut Ordnungsbürgermeisterin Jäningen gibt es schon einen Plan B.
7: Die Staatsanwaltschaft Dresden hat Anklage gegen einen mutmaßlichen Telefonbetrüger erhoben. Der 36-Jährige soll als Hintermann Teil einer Bande gewesen sein, die sich am Telefon als Polizisten ausgab, um Geld und Wertgegenstände zu erbeuten. Schaden rund 180.000 Euro. Der Mann sitzt seit Oktober in U-Haft. Wer hat im Rathaus von Görlitz künftig das Sagen? Das entscheidet sich am Sonntag, dann steht die 2. Runde der Oberbürgermeisterwahl an. Amtsinhaber Octavian Urso von der CDU hatte im 1. Wahlgang die absolute Mehrheit knapp verpasst. Er tritt gegen AfD-Herausforderer Sebastian Wippel an. 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
9: Heute Abend und in der Nacht nur wenige Wolken am Himmel. Es bleibt niederschlagsfrei. Die Temperaturen gehen runter auf 16 bis 11 Grad. Morgen am Samstag atmet der Frühsommer mal kurz durch. Schon in den frühen Morgenstunden ziehen dicke Wolken auf, aus denen es morgen dann auch mal kräftig schüttet. Auch Gewitter können dabei sein. Und hier ist der Ausblick für eure Region. In und um Dresden gibt's morgen erstmal wenig Sonne, dafür Wolken und teils ergiebigen Regen. Wir bekommen bis 28 Grad in Coschütz und bis 27 Grad in Görlitz. Und am Sonntag wird es schon wieder ein bisschen schöner, bis zum Mittag ist es dann heiter. Später ziehen auch dann wieder Wolken durch und ihr müsst auch Sonntagnachmittag mit der einen oder anderen Husche rechnen. Vielleicht ist auch ein Gewitter dabei. Aber die Temperaturen können sich sehen lassen. Auch am Sonntag sommerliche 27 Grad. Kühler wird es dann erst am Wochenanfang. Die Werte am Montag nur noch 22 Grad. Auch dann wieder ein Mix aus Sonne und Wolken und gelegentlich Schauer am Montag.
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Ihr wisst, den gibt's immer kurz vor um bei Radio PSR für noch mehr Abwechslung. Diesmal, ich mach's kurz. Was soll die Geheimniskrämerei in diesem Fall? Es ist Depeche Mode mit Personal Jesus. Ich weiß, Sachsen ist Depeche Mode-Land. Wir hören um kurz vor 8 die Hymne von Depeche Mode. Vorher habe ich ein Brett für euch. Hier sind Linkin Park und Lost.

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1: Das machen wir immer am Ende der Stunde. Ich bin Steffen Lukas, es ist kurz vor 8 und ich habe jetzt einen ganz besonderen Überraschungshit für euch. Das ist totale Abwechslung, den haben wir wirklich lange nicht mehr gehört. Depeche Mode. Und ich weiß, Sachsen ist Depeche Mode-Land. Hier ist Personal Jesus.

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6: Kurz vor 8. Ich bin Mia Hin. Guten Abend. Sachsens Kommunen sollen in den kommenden Jahren mehr Geld bekommen. Damit will der Freistaat vor allem bei den Sozialkosten und den Kitas unterstützen. Mehr von Benno Hille.
7: Insgesamt geht es um satte 930 Millionen Euro. Gut ein Drittel davon soll an die Großstädte und Landkreise fließen, um die gestiegenen Sozialausgaben abzufedern. Dazu sollen die Kita-Zuschüsse für Städte und Gemeinden um 90 Millionen Euro pro Jahr steigen und an die Betriebskosten angepasst werden. Möglich wird das durch die geplanten Schuldenaufnahmen. Die Kommunen begrüßen die Einigung, betonen aber, dass es gleichzeitig Reformen in der Verwaltung braucht und der Bund mehr Kosten übernehmen muss. Der Landtag muss den Plänen noch zustimmen.
6: Nach dem Hauseinsturz in Görlitz haben die Ermittler erste Ergebnisse mitgeteilt. Alle drei Toten sind an Verletzungen durch das Unglück gestorben, so die Staatsanwaltschaft gegenüber der Sächsischen Zeitung. Es handelte sich um zwei Frauen aus Rumänien und einen deutsch-bulgarischen Mann. Die Ermittlungen gehen weiter. Das Millionendebakel um die Pkw-Maut hat für Ex-Verkehrsminister Scheuer ein juristisches Nachspiel. Das Landgericht Berlin hat jetzt die Anklage gegen den CSU-Politiker zugelassen. Scheuer soll vor dem Bundestagsuntersuchungsausschuss zur Maut gelogen haben. Er bestreitet das. Millionen Fahrzeuge nutzen jedes Jahr die Brenner-Autobahn zwischen Österreich und Italien. Morgen allerdings geht dort gar nichts. Die Autobahn ist komplett gesperrt. Denn genervte Anwohner demonstrieren gegen Lärm und die vielen Staus. Der ADAC rechnet mit einem Rückstau bis nach Süddeutschland. 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
8: Heute Abend und in der Nacht nur wenige Wolken am Himmel, es bleibt niederschlagsfrei. Die Temperaturen gehen runter auf 16 bis 11 Grad. Morgen am Samstag atmet der Frühsommer mal kurz durch. Schon in den frühen Morgenstunden ziehen dicke Wolken auf, aus denen es morgen dann auch mal kräftig schüttet. Auch Gewitter können dabei sein. Und hier ist der Ausblick für eure Region. In und um Dresden gibt's morgen erstmal wenig Sonne, dafür Wolken und teils ergiebigen Regen. Wir bekommen bis 28 Grad in Coschütz und bis 27 Grad in Görlitz. Und am Sonntag wird es schon wieder ein bisschen schöner, bis zum Mittag ist es dann heiter. Später ziehen auch dann wieder Wolken durch und ihr müsst auch Sonntagnachmittag mit der einen oder anderen Husche rechnen. Vielleicht ist auch ein Gewitter dabei. Aber die Temperaturen können sich sehen lassen. Auch am Sonntag sommerliche 27 Grad. Kühler wird es dann erst am Wochenanfang. Die Werte am Montag nur noch 22 Grad. Auch dann wieder ein Mix aus Sonne und Wolken und gelegentlich Schauer am Montag.
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9: Auf der A17 Dresden Richtung Prag, bitte aufpassen, in der Ausfahrt Bad Gottleuba befindet sich eine Ölspur auf der Fahrbahn. Staus oder Blitzer einfach melden unter 0800 023 und 4x die 4.
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2: Mit André Glatzel. Nach dem Urteil gegen den Dresdner CSD bietet Oberbürgermeister Hilbert Unterstützung an. Die Stadt werde das ihr mögliche tun, damit das Straßenfest stattfinden kann. Das Verwaltungsgericht wertet das Fest als kommerzielles Event. Auf die Veranstalter kommen nun höhere Kosten zu. Die Genehmigung ist deutlich komplizierter. Sachsens Kommunen sollen in den kommenden Jahren mehr Geld bekommen. Damit will der Freistaat vor allem bei den Sozialkosten und den Kitas unterstützen. Mehr von Benno Hille.
3: Insgesamt geht es um satte 930 Millionen Euro. Gut ein Drittel davon soll an die Großstädte und Landkreise fließen, um die gestiegenen

0: bleiben und nicht ans Flussufer ausweichen soll. Damit will Sachsenforst Tiere und Pflanzen in sensiblen Bereichen besser schützen. 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
2: Heute Abend und in der Nacht nur wenige Wolken am Himmel. Es bleibt niederschlagsfrei. Die Temperaturen gehen runter auf 16 bis 11 Grad. Morgen am Samstag atmet der Frühsommer mal kurz durch. Schon in den frühen Morgenstunden ziehen dicke Wolken auf, aus denen es morgen dann auch mal kräftig schüttet. Auch Gewitter können dabei sein. Und hier ist der Ausblick für eure Region. In und um Dresden gibt's morgen erstmal wenig Sonne, dafür Wolken und teils ergiebigen Regen. Wir bekommen bis 28 Grad in Coschütz und bis 27 Grad in Görlitz. Und am Sonntag wird es schon wieder ein bisschen schöner. Bis zum Mittag ist es dann heiter. Später ziehen auch dann wieder Wolken durch. Und ihr müsst auch Sonntagnachmittag mit der einen oder anderen Husche rechnen. Vielleicht ist auch ein Gewitter dabei. Aber die Temperaturen können sich sehen lassen. Auch am Sonntag sommerliche 27 Grad. Kühler wird es dann erst am Wochenanfang. Die Werte am Montag nur noch 22 Grad. Auch dann wieder ein Mix aus Sonne und Wolken und gelegentlich Schauer am Montag.
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3: Auf der A17 Dresden Richtung Prag, bitte aufpassen, in der Ausfahrt Bad Gottleuber befindet sich eine Ölspur auf der Fahrbahn. Und in der Dresdner Innenstadt kommt es wegen einer Sportveranstaltung zu mehreren Sperrungen. Staus oder Blitzer einfach melden unter 0800 023 und 4x die 4.
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1: Kurz vor neun. Ich bin Mia Hehn. Guten Abend. Der Freistaat will die Kommunen im Land mit 930 Millionen Euro entlasten. Möglich wird das durch die geplanten Schuldenaufnahmen. Unter anderem sollen die Gelder die gestiegenen Sozialausgaben abfedern. Zudem sollen Städte und Gemeinden höhere Zuschüsse für die Kitas bekommen. Im Zusammenhang mit dem Millionendebakel um die Pkw-Maut soll Ex-Verkehrsminister Scheuer vor Gericht. Das Landgericht Berlin hat jetzt die Anklage wegen Falschaussage gegen den CSU-Politiker zugelassen. Er soll vor dem Mautuntersuchungsausschuss gelogen haben. Scheuer bestreitet das. Im Landkreis Görlitz gibt es eine neue Anlaufstelle für die seelische Gesundheit. Das Angebot in Zittau richtet sich speziell an Kinder und Jugendliche. Mehr von Benno Hille.
2: Kinder und Jugendliche mit emotionalen oder sozialen Auffälligkeiten bekommen dort eine erste Beratung. Zudem kann die Stelle bei Bedarf an Experten weitervermitteln. Ziel ist, psychische Probleme zu erkennen, bevor sie sich verfestigen. Unter anderem sind die Dresdner Uniklinik und das Krankenhaus Großschweidnitz eingespannt. Dazu ist die Zusammenarbeit mit Schulen und der Jugendhilfe geplant. Der Freistaat unterstützt das Projekt in diesem Jahr mit 265.000 Euro.
1: Dresdens Kinosommer steht. Bei den Filmnächten am Elbufer hat der Vorverkauf begonnen. Gezeigt wird zum Beispiel Der Teufel trägt Prada. Außerdem gibt's Konzerte von Mark Forster, Paul Kalkbrenner und Nick Cave. Die Filmnächte am Elbufer beginnen am 25. Juni. 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
3: Heute Abend und in der Nacht nur wenige Wolken am Himmel. Es bleibt niederschlagsfrei. Die Temperaturen gehen runter auf 16 bis 11 Grad. Morgen am Samstag atmet der Frühsommer mal kurz durch. Schon in den frühen Morgenstunden ziehen dicke Wolken auf, aus denen es morgen dann auch mal kräftig schüttet. Auch Gewitter können dabei sein. Und hier ist der Ausblick für eure Region. In und um Dresden gibt's morgen erstmal wenig Sonne, dafür Wolken und teils ergiebigen Regen. Wir bekommen bis 28 Grad in Coschütz und bis 27 Grad in Görlitz. Und am Sonntag wird's schon wieder ein bisschen schöner, bis zum Mittag ist es dann heiter. Später ziehen auch dann wieder Wolken durch und ihr müsst auch Sonntagnachmittag mit der einen oder anderen Husche rechnen. Vielleicht ist auch ein Gewitter dabei. Aber die Temperaturen können sich sehen lassen. Auch am Sonntag sommerliche 27 Grad. Kühler wird's dann erst am Wochenanfang. Die Werte am Montag nur noch 22 Grad. Auch dann wieder ein Mix aus Sonne und Wolken und gelegentlich Schauer am Montag.
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4: Auf der A17 Dresden Richtung Prag. Achtung, in der Ausfahrt Bad Gottleuber befindet sich eine Ölspur auf der Fahrbahn. In der Dresdner Innenstadt kommt es wegen einer Sportveranstaltung zu mehreren Sperrungen. Und in Leipzig ist die Oststraße zwischen der Riebeckstraße und der B2 Ostplatz nach einem Unfall gesperrt. Staus oder Blitzer einfach melden unter 0800 023 und 4x4.

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3: Mit André Glatzel. Nach dem Urteil gegen das Dresdner CSD-Straßenfest meldet sich nun die Stadt zu Wort. Oberbürgermeister Hilbert bietet Unterstützung an, Cornelius Dräger.
4: Das Verwaltungsgericht war mit seinem Urteil der Landesdirektion gefolgt. Demnach ist das Fest auf dem Altmarkt keine politische Versammlung, sondern ein kommerzielles Event. Auf die Veranstalter kommen damit höhere Kosten zu, die Genehmigung ist wesentlich komplizierter. Dirk Hilbert stellt sich hinter den CSD. Die Stadt werde das ihr Mögliche tun, damit das Fest stattfinden kann. Laut Ordnungsbürgermeisterin Jäningen gibt es schon einen Plan B.
3: Die Staatsanwaltschaft Dresden hat Anklage gegen einen mutmaßlichen Telefonbetrüger erhoben. Der 36-Jährige soll als Hintermann Teil einer Bande gewesen sein, die sich am Telefon als Polizisten ausgab, um Geld und Wertgegenstände zu erbeuten. Schaden rund 180.000 Euro. Der Mann sitzt seit Oktober in U-Haft. Wer hat im Rathaus von Görlitz künftig das Sagen? Das entscheidet sich am Sonntag, dann steht die zweite Runde der Oberbürgermeisterwahl an. Amtsinhaber Octavian Urso von der CDU hatte im ersten Wahlgang die absolute Mehrheit knapp verpasst. Er tritt gegen AfD-Herausforderer Sebastian Wippel an. Radio PSR. Neue Nachrichten wieder in einer halben Stunde.
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5: Heute Abend und in der Nacht nur wenige Wolken am Himmel, es bleibt niederschlagsfrei. Die Temperaturen gehen runter auf 16 bis 11 Grad. Morgen am Samstag atmet der Frühsommer mal kurz durch. Schon in den frühen Morgenstunden ziehen dicke Wolken auf, aus denen es morgen dann auch mal kräftig schüttet. Auch Gewitter können dabei sein. Und hier ist der Ausblick für eure Region. In und um Dresden gibt's morgen erstmal wenig Sonne, dafür Wolken und teils ergiebigen Regen. Wir bekommen bis 28 Grad in Coschütz und bis 27 Grad in Görlitz. Und am Sonntag wird's schon wieder ein bisschen schöner, bis zum Mittag ist es dann heiter. Später ziehen auch dann wieder Wolken durch und ihr müsst auch Sonntagnachmittag mit der einen oder anderen Husche rechnen. Vielleicht ist auch ein Gewitter dabei. Aber die Temperaturen können sich sehen lassen. Auch am Sonntag sommerliche 27 Grad.

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6: Kurz vor 10. Ich bin Dirk Jostes. Guten Abend. Sachsens Kommunen sollen in den nächsten Jahren mehr Geld bekommen. Damit will der Freistaat vor allem bei den Sozialkosten und den Kitas unterstützen. Mehr von Benno Hille.
7: Insgesamt geht es um satte 930 Millionen Euro. Gut ein Drittel davon soll an die Großstädte und Landkreise fließen, um die gestiegenen Sozialausgaben abzufedern. Dazu sollen die Kita-Zuschüsse für Städte und Gemeinden um 90 Millionen Euro pro Jahr steigen und an die Betriebskosten angepasst werden. Möglich wird das durch die geplanten Schuldenaufnahmen. Die Kommunen begrüßen die Einigung, betonen aber, dass es gleichzeitig Reformen in der Verwaltung braucht und der Bund mehr Kosten übernehmen muss. Der Landtag muss den Plänen noch zustimmen.
6: Nach dem Hauseinsturz in Görlitz haben die Ermittler erste Ergebnisse mitgeteilt. Alle drei Toten sind demnach an Verletzungen durch das Unglück gestorben, so die Staatsanwaltschaft gegenüber der Sächsischen Zeitung. Es handelt sich um zwei Frauen aus Rumänien und einen deutsch-bulgarischen Mann. Die Ermittlungen gehen weiter. Das Millionendebakel um die Pkw-Maut hat für Ex-Verkehrsminister Scheuer ein juristisches Nachspiel. Das Landgericht Berlin hat jetzt die Anklage gegen den CSU-Politiker zugelassen. Scheuer soll vor dem Bundestagsuntersuchungsausschuss zur Maut gelogen haben. Er bestreitet das. Zwischen Österreich und Italien droht an diesem Wochenende ein Verkehrschaos. Die Brenner-Autobahn ist morgen nämlich gesperrt. Grund ist eine größere Demo. Genervte Anwohner in Tirol protestieren gegen Lärm und die vielen Staus. Auch heute hat es wegen einer Kundgebung erste Staus auf der Strecke gegeben. Bernd Emmerich vom ADAC sagte bei NTV, wenn es geht, sollte man lieber am Sonntag fahren oder eine andere Route nehmen.
8: Entweder über die Schweiz oder über Salzburg, über die Tauernautobahn, wobei diese Routen auch ohnehin schon stark ausgelastet sein werden und es auch da zu Verzögerungen kommen kann.
6: Die Vorbereitung der deutschen Nationalmannschaft auf die Fußball-WM geht in die heiße Phase. Aktuell läuft das Trainingslager in Herzogenaurach. Sonntag testet das DFB-Team in Mainz gegen Finnland. Nächste Woche gibt es die Generalprobe in Chicago gegen die USA. Das erste WM-Vorrundenspiel findet in gut zwei Wochen gegen Curaçao statt. Radio PSR, neue Nachrichten wieder in einer halben Stunde.
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9: Heute Abend und in der Nacht nur wenige Wolken am Himmel. Es bleibt niederschlagsfrei. Die Temperaturen gehen runter auf 16 bis 11 Grad. Morgen am Samstag atmet der Frühsommer mal kurz durch. Schon in den frühen Morgenstunden ziehen dicke Wolken auf, aus denen es morgen dann auch mal kräftig schüttet. Auch Gewitter können dabei sein. Und hier ist der Ausblick für eure Region. In und um Dresden gibt's morgen erstmal wenig Sonne, dafür Wolken und teils ergiebigen Regen. Wir bekommen bis 28 Grad in Coschütz und bis 27 Grad in Görlitz. Und am Sonntag wird's schon wieder ein bisschen schöner, bis zum Mittag ist es dann heiter. Später ziehen auch dann wieder Wolken durch und ihr müsst auch Sonntagnachmittag mit der einen oder anderen Husche rechnen. Vielleicht ist auch ein Gewitter dabei. Aber die Temperaturen können sich sehen lassen. Auch am Sonntag sommerliche 27 Grad. Kühler wird's dann erst am Wochenanfang. Die Werte am Montag nur noch 22 Grad. Auch dann wieder ein Mix aus Sonne und Wolken und gelegentlich Schauer am Montag.
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10: Auf der A17 Dresden Richtung Prag, bitte aufpassen, in der Ausfahrt Bad Gottleuba befindet sich eine Ölspur auf der Fahrbahn. In der Dresdner Innenstadt kommt es wegen einer Sportveranstaltung zu mehreren Sperrungen. In Leipzig ist die Käthe-Kollwitz-Straße zwischen dem Gördeler Ring und der Gottschstraße nach einem Unfall in beiden Richtungen gesperrt. Und in Greiz auf der B94 Reichenbacher Straße sind in Höhe der Straße am Aschenpöhl Tiere auf der Fahrbahn. Staus oder Blitzer einfach melden unter 0800 023 und 4x4.

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2: Kurz vor 10:30. Ich bin Dirk Jostes. Guten Abend. Der Freistaat will die Kommunen im Land mit 930 Millionen Euro entlasten. Möglich wird das durch die geplanten Schuldenaufnahmen. Unter anderem sollen die Gelder die gestiegenen Sozialausgaben abfedern. Zudem sollen Städte und Gemeinden höhere Zuschüsse für die Kitas bekommen. Der Landtag muss den Plänen noch zustimmen. Das Millionendebakel um die Pkw-Maut hat für Ex-Verkehrsminister Scheuer ein juristisches Nachspiel. Das Landgericht Berlin hat jetzt die Anklage gegen den CSU-Politiker zugelassen. Scheuer soll vor dem Bundestagsuntersuchungsausschuss zur Maut gelogen haben. Er bestreitet das. Eine der wichtigsten Verkehrsadern in den Alpen ist an diesem Wochenende dicht. Die Brenner-Autobahn zwischen Österreich und Italien ist morgen komplett gesperrt. Grund ist eine größere Demo. Anwohner in Tirol protestieren gegen Lärm und Staus. Auch heute hat es wegen einer Kundgebung erste Staus gegeben. Die Vorbereitung der deutschen Nationalmannschaft auf die Fußball-WM geht in die heiße Phase. Aktuell läuft das Trainingslager in Herzogenaurach. Sonntag testet das DFB-Team in Mainz gegen Finnland. Nächste Woche gibt es die Generalprobe in Chicago gegen die USA. Das erste WM-Vorrundenspiel findet in gut 2 Wochen gegen Curaçao statt. Radio PSR, neue Nachrichten wieder in einer halben Stunde.
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3: Heute Abend und in der Nacht nur wenige Wolken am Himmel. Es bleibt niederschlagsfrei. Die Temperaturen gehen runter auf 16 bis 11 Grad. Morgen am Samstag atmet der Frühsommer mal kurz durch. Schon in den frühen Morgenstunden ziehen dicke Wolken auf, aus denen es morgen dann auch mal kräftig schüttet. Auch Gewitter können dabei sein. Und hier ist der Ausblick für eure Region. In und um Dresden gibt's morgen erstmal wenig Sonne, dafür Wolken und teils ergiebigen Regen. Wir bekommen bis 28 Grad in Coschütz und bis 27 Grad in Görlitz. Und am Sonntag wird's schon wieder ein bisschen schöner, bis zum Mittag ist es dann heiter. Später ziehen auch dann wieder Wolken durch und ihr müsst auch Sonntagnachmittag mit der einen oder anderen Husche rechnen. Vielleicht ist auch ein Gewitter dabei. Aber die Temperaturen können sich sehen lassen. Auch am Sonntag sommerliche 27 Grad. Kühler wird's dann erst am Wochenanfang. Die Werte am Montag nur noch 22 Grad. Auch dann wieder ein Mix aus Sonne und Wolken und gelegentlich Schauer am Montag.
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4: Auf der B169 Döbeln Richtung Elsterwerda liegt zwischen Ostrau und dem Abzweig nach Hohenwussen ein totes Tier auf der Fahrbahn. In der Dresdner Innenstadt kommt es wegen einer Sportveranstaltung zu mehreren Sperrungen. Die B173 Zwickauhof ist zwischen Plauen-Ost und dem Abzweig nach Vogtsgrün nach einem Unfall in beiden Richtungen gesperrt. Und in Leipzig ist die Käthe-Kollwitz-Straße zwischen dem Gördeler Ring und der Gottschstraße nach einem Unfall in beiden Richtungen dicht. Staus oder Blitzer einfach melden unter 0800 023 und 4x4.

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1: Kurz vor 11. Ich bin Dirk Jostes. Guten Abend. Freistaat und Kommunen haben sich auf ein 930 Millionen Euro schweres Entlastungspaket geeinigt. Damit will die Regierung unter anderem die hohen Sozialausgaben abfedern. Zudem soll es höhere Zuschüsse für die Kitas geben. Möglich wird das durch die geplanten Schuldenaufnahmen. Der Landtag muss den Plänen noch zustimmen. Nach dem Urteil gegen das Dresdner CSD-Straßenfest meldet sich nun die Stadt zu Wort. Oberbürgermeister Hilbert bietet Unterstützung an Cornelius Dresden.

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1: Kurz vor 11:30. Ich bin Dirk Jostes. Guten Abend. Freistaat und Kommunen haben sich auf ein 930 Millionen Euro schweres Entlastungspaket geeinigt. Damit will die Regierung unter anderem die hohen Sozialausgaben abfedern. Zudem soll es höhere Zuschüsse für die Kitas geben. Möglich wird das durch die geplanten Schuldenaufnahmen. Der Landtag muss den Plänen noch zustimmen. Im Zusammenhang mit dem Millionendebakel um die Pkw-Maut soll Ex-Verkehrsminister Scheuer vor Gericht. Das Landgericht Berlin hat jetzt Anklage wegen Falschaussage gegen den CSU-Politiker zugelassen. Er soll vor dem Mautuntersuchungsausschuss gelogen haben. Scheuer bestreitet das. Millionen Fahrzeuge nutzen jedes Jahr die Brenner-Autobahn zwischen Österreich und Italien. Morgen allerdings geht dort gar nichts. Die Autobahn ist komplett gesperrt, denn genervte Anwohner demonstrieren gegen Lärm und die vielen Staus. Der ADAC rechnet damit, dass über 30.000 Reisende betroffen sind. Bei seiner Südafrika-Tour hat RB Leipzig eine Testspielpleite kassiert. Gegen Afrikas Champions-League-Sieger Mamelodi Sundowns gab es eine 1:3-Pleite. Dabei hatte der Fußball-Bundesligist durch einen Treffer von Konaté noch zur Halbzeit mit 1:0 geführt. Ein Eigentor von Klostermann brachte die Leipziger auf die Verliererstraße. Radio PSR, neue Nachrichten wieder in einer halben Stunde.
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2: Heute Abend und in der Nacht nur wenige Wolken am Himmel. Es bleibt niederschlagsfrei. Die Temperaturen gehen runter auf 16 bis 11 Grad. Morgen am Samstag atmet der Frühsommer mal kurz durch. Schon in den frühen Morgenstunden ziehen dicke Wolken auf, aus denen es morgen dann auch mal kräftig schüttet. Auch Gewitter können dabei sein. Und hier ist der Ausblick für eure Region. In und um Dresden gibt's morgen erstmal wenig Sonne, dafür Wolken und teils ergiebigen Regen. Wir bekommen bis 28 Grad in Coschütz und bis 27 Grad in Görlitz. Und am Sonntag wird es schon wieder ein bisschen schöner, bis zum Mittag ist es dann heiter. Später ziehen auch dann wieder Wolken durch und ihr müsst auch Sonntagnachmittag mit der einen oder anderen Husche rechnen. Vielleicht ist auch ein Gewitter dabei. Aber die Temperaturen können sich sehen lassen. Auch am Sonntag sommerliche 27 Grad. Kühler wird es dann erst am Wochenanfang. Die Werte am Montag nur noch 22 Grad. Auch dann wieder ein Mix aus Sonne und Wolken und gelegentlich Schauer am Montag.
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3: Auf der A38 Leipzig-Halle, Vorsicht, in Höhe Leipzig-Neue Harz sind in beiden Richtungen mehrere Rehe auf der Fahrbahn. Auf der A72 Zwickau Richtung Plauen befinden sich zwischen Zwickau Ost und Zwickau West Personen und defekte Fahrzeuge auf der rechten Spur. Auf der B169 Döbeln Richtung Elsterwerda liegt zwischen Ostrau und dem Abzweig nach Hohenwussen ein totes Tier auf der Fahrbahn. In der Dresdner Innenstadt kommt es wegen einer Sportveranstaltung zu mehreren Sperrungen. Die B173 Zwickauhof ist zwischen Plauen Ost und dem Abzweig nach Vogtsgrün nach einem Unfall in beiden Richtungen gesperrt. Und in Leipzig ist die Käthe-Kollwitz-Straße zwischen dem Gördeler Ring und der Gottschstraße nach einem Unfall in beiden Richtungen gesperrt. Staus oder Blitzer einfach melden unter 0800 023 und 4x4.

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4: Kurz vor 12. Ich bin Dirk Jostes. Guten Abend. Der Freistaat will die Kommunen im Land mit 930 Millionen Euro entlasten. Möglich wird das durch die geplanten Schuldenaufnahmen. Unter anderem sollen die Gelder die gestiegenen Sozialausgaben abfedern. Zudem sollen Städte und Gemeinden höhere Zuschüsse für die Kitas bekommen. Der Landtag muss den Plänen noch zustimmen. Das Millionendebakel um die Pkw-Maut hat für Ex-Verkehrsminister Scheuer ein juristisches Nachspiel. Er soll sich dafür vor Gericht verantworten. Das Landgericht Berlin hat jetzt die Anklage gegen Scheuer zugelassen. Fabian Hoffmann berichtet.
5: Der CSU-Politiker soll vor dem Bundestagsuntersuchungsausschuss zur Maut gelogen haben. Scheuer bestreitet das. Die Pkw-Maut war das Prestigeprojekt der CSU. 2019 wurde das Ganze vom Europäischen Gerichtshof gekippt. Der deutsche Staat und damit der Steuerzahler musste den Betreiberfirmen über 240 Millionen Euro Schadenersatz zahlen. Wann der Prozess um die mutmaßliche Falschaussage beginnt, ist noch unklar.
4: Positive Entwicklung auf dem Arbeitsmarkt in Sachsen. Die Zahl der Arbeitslosen ist in diesem Monat gesunken. Trotzdem ist die Arbeitslosenquote so hoch wie seit 10 Jahren nicht mehr in einem Mai. Mehr von Daniel Wornberg.
6: Rund 151.000 Frauen und Männer sind aktuell arbeitslos gemeldet, gut 3.000 weniger als im April. Die Quote liegt bei 7%. Am stärksten gesunken ist die Arbeitslosigkeit im Landkreis Leipzig. Die niedrigste Quote hat der Kreis Sächsische Schweiz-Osterzgebirge mit etwa 5,5%, die höchste Chemnitz mit knapp 10%. Aktuell gibt es in Sachsen aber auch noch etwa 32.000 freie Stellen.
4: Eine der wichtigsten Verkehrsadern in den Alpen ist an diesem Wochenende dicht. Die Brenner-Autobahn zwischen Österreich und Italien ist morgen komplett gesperrt. Grund ist eine größere Demo. Anwohner in Tirol protestieren gegen Lärm und Staus. Auch heute hat es wegen einer Kundgebung erste Staus gegeben. Die Verbraucherzentrale warnt zur Fußball-WM vor Abzocke im Netz. Viele Fans wollen etwa günstige Trikots kaufen und landen dabei oftmals auf Seiten, die nicht vertrauenswürdig sind. Die Verbraucherschützer betonen, wer auf einen Fake-Shop reinfällt, bekommt gar keine Ware und das Geld ist auch weg. Radio PSR, neue Nachrichten wieder in einer halben Stunde.
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7: Mehr Wolken ziehen jetzt am Himmel auf und bis in die Nacht bleibt es erstmal trocken, bevor ab der zweiten Nachthälfte vereinzelt Schauer und auch mal ein Gewitter mit Starkregen möglich sind, bei Tiefstwerten zwischen 16 und 13 Grad. Morgen starten wir mit vielen Wolken und ab und zu mit einem Schauer oder kurzen Gewitter. Später wird es wieder freundlicher, bei maximal 23 bis 26 Grad. Am Sonntag erst trocken, später kommen von Westen her wieder Schauer und einzelne Gewitter rein.
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7: Die B173 Zwickauhof ist zwischen Plauen-Ost und dem Abzweig nach Vogtsgrün nach einem Unfall in beiden Richtungen gesperrt. Und in Leipzig ist die Käthe-Kollwitz-Straße zwischen dem Gördeler Ring und der Gottschstraße nach einem Unfall in beiden Richtungen gesperrt. Staus oder Blitzer einfach melden unter 0800 023 und 4x4.

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1: Kurz vor 12:30, ich bin Dirk Jostes.
2: Der Freistaat will die Kommunen im Land mit 930 Millionen Euro entlasten. Möglich wird das durch die geplanten Schuldenaufnahmen. Unter anderem sollen die Gelder die gestiegenen Sozialausgaben abfedern. Zudem sollen Städte und Gemeinden höhere Zuschüsse für die Kitas bekommen. Der Landtag muss den Plänen noch zustimmen. Das Millionendebakel um die Pkw-Maut hat für Ex-Verkehrsminister Scheuer ein juristisches Nachspiel. Das Landgericht Berlin hat jetzt die Anklage gegen den CSU-Politiker zugelassen. Scheuer soll vor dem Bundestagsuntersuchungsausschuss zur Maut gelogen haben. Er bestreitet das. Eine der wichtigsten Verkehrsadern in den Alpen ist heute dicht. Die Brenner Autobahn zwischen Österreich und Italien ist komplett gesperrt. Grund ist eine größere Demo. Genervte Anwohner in Tirol protestieren gegen Lärm und Staus. Die Behörden raten, wer in der Region aufs Auto verzichten kann, sollte das auch machen. Die Verbraucherzentrale warnt zur Fußball-WM vor Abzocke im Netz. Viele Fans wollen etwa günstige Trikots kaufen und landen dabei oftmals auf Seiten, die nicht vertrauenswürdig sind. Die Verbraucherschützer betonen, wer auf einen Fake-Shop reinfällt, bekommt gar keine Ware und das Geld ist auch weg. Radio PSR, neue Nachrichten wieder in einer halben Stunde.
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3: Viele Wolken sind gerade unterwegs. Ab und zu kann auch mal ein Schauer runterkommen. Ein kurzes Gewitter ist nicht ganz ausgeschlossen. Dazu liegen die Temperaturen aktuell zwischen 16 und 13 Grad. Tagsüber bleibt es dann lange trocken und ziemlich freundlich. Erst später kommen mehr Wolken rein und Richtung Abend kann es vereinzelt wieder nass werden bei 25 bis 28 Grad.
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3: Die B173 Zwickau-Hof ist zwischen Plauen-Ost und Vogtsgrün nach einem Unfall in beiden Richtungen gesperrt. Staus oder Blitzer einfach melden unter 0800 023 und 4x4.

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3: Kurz vor eins. Ich bin Dirk Justus. Sachsens Kommunen sollen in den nächsten Jahren mehr Geld bekommen. Damit will der Freistaat vor allem bei den Sozialkosten und den Kitas unterstützen. Mehr von Benno Hille.
4: Insgesamt geht es um satte 930 Millionen Euro. Gut ein Drittel davon soll an die Großstädte und Landkreise fließen, um die gestiegenen Sozialausgaben abzufedern. Dazu sollen die Kita-Zuschüsse für Städte und Gemeinden um 90 Millionen Euro pro Jahr steigen und an die Betriebskosten angepasst werden. Möglich wird das durch die geplanten Schuldenaufnahmen. Die Kommunen begrüßen die Einigung, betonen aber, dass es gleichzeitig Reformen in der Verwaltung braucht und der Bund mehr Kosten übernehmen muss. Der Landtag muss den Plänen noch zustimmen.
3: Millionen Fahrzeuge nutzen jedes Jahr die Brenner-Autobahn zwischen Österreich und Italien. Heute allerdings geht dort gar nichts, die Autobahn ist komplett gesperrt. Denn genervte Anwohner demonstrieren gegen Lärm und die vielen Staus. Der ADAC rechnet damit, dass über 30.000 Reisende betroffen sind. Im Zusammenhang mit dem Millionendebakel um die Pkw-Maut soll Ex-Verkehrsminister Scheuer vor Gericht. Das Landgericht Berlin hat jetzt Anklage wegen Falschaussage gegen den CSU-Politiker zugelassen. Er soll vor dem Mautuntersuchungsausschuss gelogen haben. Scheuer bestreitet das. Wegen Bombendrohungen sind am Abend die Hauptbahnhöfe in Chemnitz und Zwickau gesperrt worden. In beiden Fällen fand die Bundespolizei aber nichts Verdächtiges. Danach wurden die Bahnhöfe wieder freigegeben. Teilweise gab es Zugausfälle oder Verspätungen. Ob es einen Zusammenhang zwischen beiden Bombendrohungen gibt, wird jetzt ermittelt. Die WM-Vorbereitung der deutschen Fußballnationalmannschaft läuft auf Hochtouren. Das Team trainiert aktuell in Herzogenaurach. Und dann wird so langsam auch schon ernst. Sonntag gibt's noch einen Test in Mainz gegen Finnland. Und dann nächste Woche die Generalprobe in Chicago gegen die USA. Abwehrspieler Nico Schlotterberg sagt im ZDF.
5: Natürlich sind wir nicht bei 100% mit den ganzen Abläufen. Das wird sich jetzt entwickeln. Wir werden wahrscheinlich auch schon viele Abläufe gegen Finnland und USA probieren, was wir gegen Curaçao reinkriegen wollen.
3: Das erste Vorrundenspiel gegen Curaçao ist dann am Sonntag in zwei Wochen. Radio PSR, neue Nachrichten wieder in einer halben Stunde.
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6: Viele Wolken sind gerade unterwegs. Ab und zu kann auch mal ein Schauer runterkommen. Ein kurzes Gewitter ist nicht ganz ausgeschlossen. Dazu liegen die Temperaturen aktuell zwischen 16 und 13 Grad. Tagsüber bleibt es dann lange trocken und ziemlich freundlich. Erst später kommen mehr Wolken rein und Richtung Abend kann es vereinzelt wieder nass werden bei 25 bis 28 Grad.
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6: Die B173 Zwickauhof ist zwischen Plauen-Ost und Vogtsgrün nach einem Unfall in beiden Richtungen gesperrt. Staus oder Blitzer einfach melden unter 0800 023 und 4x4.

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4: Kurz vor 2:30. Ich bin Dirk Justus. Freistaat und Kommunen haben sich auf ein 930 Millionen Euro schweres Entlastungspaket geeinigt. Damit will die Regierung unter anderem die hohen Sozialausgaben abfedern. Zudem soll es höhere Zuschüsse für die Kitas geben. Möglich wird das durch die geplanten Schuldenaufnahmen. Der Landtag muss den Plänen noch zustimmen. Millionen Fahrzeuge nutzen jedes Jahr die Brenner-Autobahn zwischen Österreich und Italien. Heute allerdings geht dort gar nichts, die Autobahn ist komplett gesperrt. Denn genervte Anwohner demonstrieren gegen Lärm und die vielen Staus. Der ADAC rechnet damit, dass über 30.000 Reisende betroffen sind. Wegen Bombendrohungen sind am Abend die Hauptbahnhöfe in Chemnitz und Zwickau gesperrt worden. In beiden Fällen fand die Bundespolizei aber nichts Verdächtiges. Danach wurden die Bahnhöfe wieder freigegeben. Teilweise gab es Zugausfälle oder Verspätungen. Ob es einen Zusammenhang zwischen beiden Bombendrohungen gibt, wird jetzt ermittelt. Die Vorbereitung der deutschen Nationalmannschaft auf die Fußball-WM geht in die heiße Phase. Aktuell läuft das Trainingslager in Herzogenaurach. Sonntag testet das DFB-Team in Mainz gegen Finnland. Nächste Woche gibt es die Generalprobe in Chicago gegen die USA. Das erste WM-Vorrundenspiel findet in gut 2 Wochen gegen Curaçao statt. Radio PSR, neue Nachrichten wieder in einer halben Stunde.
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5: Viele Wolken sind gerade unterwegs. Ab und zu kann auch mal ein Schauer runterkommen. Ein kurzes Gewitter ist nicht ganz ausgeschlossen. Dazu liegen die Temperaturen aktuell zwischen 16 und 13 Grad. Tagsüber bleibt es dann lange trocken und ziemlich freundlich. Erst später kommen mehr Wolken rein und Richtung Abend kann es vereinzelt wieder nass werden bei 25 bis 28 Grad.
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5: Die B173 Zwickau-Hof ist zwischen Plauen-Ost und Vogtsgrün nach einem Unfall in beiden Richtungen gesperrt. Staus oder Blitzer einfach melden unter 0800 023 und 4x4.

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3: Kurz vor zwei. Ich bin Dirk Justus. Der Freistaat will die Kommunen im Land mit 930 Millionen Euro entlasten. Möglich wird das durch die geplanten Schuldenaufnahmen. Unter anderem sollen die Gelder die gestiegenen Sozialausgaben abfedern. Zudem sollen Städte und Gemeinden höhere Zuschüsse für die Kitas bekommen. Der Landtag muss den Plänen noch zustimmen. Für Italienurlauber wird die Anreise heute zur Geduldsprobe. Die Brenner-Autobahn in Tirol ist komplett gesperrt. Anwohner demonstrieren gegen Lärm und die vielen Staus. Der ADAC rechnet damit, dass mehr als 30.000 Reisende betroffen sind. Als Ausweichrouten nennt der Automobilclub den Gotthardtunnel, San Bernardino oder den Reschenpass. Auch dort dürfte viel los sein. Behörden in der Region raten, wer kann, lässt das Auto am besten stehen. Im Landkreis Görlitz gibt es eine neue Anlaufstelle für die seelische Gesundheit. Das Angebot in Zittau richtet sich speziell an Kinder und Jugendliche. Mehr von Benno Hille.
4: Kinder und Jugendliche mit emotionalen oder sozialen Auffälligkeiten bekommen dort eine erste Beratung. Zudem kann die Stelle bei Bedarf an Experten weitervermitteln. Ziel ist, psychische Probleme zu erkennen, bevor sie sich verfestigen. Unter anderem sind die Dresdner Uniklinik und das Krankenhaus Großschweidnitz eingespannt. Dazu ist die Zusammenarbeit mit Schulen und der Jugendhilfe geplant. Der Freistaat unterstützt das Projekt in diesem Jahr mit 265.000 Euro.
3: US-Präsident Trump will nur dann ein Abkommen mit dem Iran schließen, wenn seine Grundbedingungen erfüllt sind. Das hat das Weiße Haus nach neuen Beratungen erklärt. Eine der Grundbedingungen sei, dass Teheran niemals eine Atomwaffe besitzen dürfe. Der Iran hatte zuvor erklärt, es gebe noch gar keine Vereinbarung. Bei seiner Südafrika-Tour hat RB Leipzig eine Testspielpleite kassiert. Gegen Afrikas Champions-League-Sieger Mamelodi Sundowns gab es eine 1:3-Niederlage. Dabei hatte der Fußball-Bundesligist durch einen Treffer von Konaté noch zur Halbzeit 1:0 geführt. Ein Eigentor von Klostermann brachte die Leipziger auf die Verliererstraße. Radio PSR, neue Nachrichten wieder in einer halben Stunde.
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5: Viele Wolken sind gerade unterwegs. Ab und zu kann auch mal ein Schauer runterkommen. Ein kurzes Gewitter ist nicht ganz ausgeschlossen. Dazu liegen die Temperaturen aktuell zwischen 16 und 13 Grad. Tagsüber bleibt es dann lange trocken und ziemlich freundlich. Erst später kommen mehr Wolken rein und Richtung Abend kann es vereinzelt wieder nass werden bei 25 bis 28 Grad.
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5: Die B173 Zwickauhof ist zwischen Plauen Ost und Vogtsgrün nach einem Unfall in beiden Richtungen gesperrt. Staus oder Blitzer einfach melden unter 0800 023 und 4x4.